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1: Ich bin Ursula Winkler. Bei der Deutschen Bahn gilt ab heute an 4 weiteren Bahnhöfen ein Alkoholkonsumverbot. Am Berliner Hauptbahnhof, Berlin-Gesundbrunnen sowie in Kiel und Braunschweig. An mehr als 30 Stationen deutschlandweit gibt es bereits ein Alkoholverbot. Ab Mitte Oktober soll es dann an allen Bahnhöfen gelten. Der Konzern erhofft sich von der Ausweitung unter anderem mehr Sicherheit für Fahrgäste und Beschäftigte und sauberere Bahnhöfe. Das Leben in Deutschland hat sich im August weiter verteuert. Die Verbraucherpreise lagen um 2,9% über dem Niveau des Vorjahresmonats, nach 2,8% Inflation im Juli. Das hat das Statistische Bundesamt auf Basis vorläufiger Zahlen mitgeteilt.
2: Benzin, Diesel und Heizöl sind nach wie vor die Preistreiber, sagt Inflationsexpertin Silke Tober. Denn nachdem der Tankrabatt Ende Juni ausgelaufen war, waren die Preise schon spürbar gestiegen. Und im August ging es dann weiter rauf. Noch stärker als jetzt hatten die Verbraucherpreise zuletzt im Dezember 2023 angezogen. Tanken und Heizen kosteten im August über 10% mehr als vor einem Jahr. Wenigstens sind aber die Lebensmittelpreise einigermaßen stabil geblieben. Thomas Thonfeld, Nachrichtenredaktion.
1: Backofentemperaturen, brennende Wälder und ausgetrocknete Flüsse. Der diesjährige Sommer ist nach einer vorläufigen Auswertung der zweitwärmste, der in Deutschland jemals offiziell gemessen wurde. Das teilte der Deutsche Wetterdienst mit. Etwas wärmer war nur der Jahrhundertsommer 2003.
3: So viele heiße Sommertage bei uns gab es noch nie, also Tage mit 30 Grad und mehr. Selbst viele Nächte waren tropisch. Am wärmsten war es im Saarland. Es war ein Extremsommer mit tausenden Hitzetoten, Wälder brannten, Flüsse und Böden trockneten aus. Und das ist nicht nur Wetter. Solch eine Hitzewelle, sagen die Experten, wäre ohne den Klimawandel statistisch unmöglich gewesen. Claudia Wächter, Nachrichtenredaktion.
1: Fußballstar Lionel Messi beendet seine Karriere in der argentinischen Nationalmannschaft. Er erklärte, die Entscheidung falle ihm sehr schwer, aber die Zeit dafür sei gekommen. Messi bestritt insgesamt 207 Länderspiele und erzielte dabei 125 Tore. Sein größter Erfolg mit Argentinien war der Gewinn der Weltmeisterschaft 2022.
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1: Ich bin Ursula Winkler. Die Bahn setzt ab heute das neue Alkoholverbot stufenweise an ihren Bahnhöfen um. Der Konzern erhofft sich dadurch unter anderem mehr Sicherheit für Fahrgäste und Beschäftigte. Aber es gibt auch Kritik an dem Verbot.
2: Deutlich weniger Müll und Gewalt. Diese Bilanz zieht die Bahn nach einem Modellprojekt. An 30 Bahnhöfen gilt das Verbot nämlich schon. Ab heute kommen 4 dazu, unter anderem der Berliner Hauptbahnhof. Bis Mitte Oktober soll das Verbot dann an allen 5.400 Bahnhöfen gelten. Es ist dann verboten, Alkohol im Bahnhofsgebäude und an den Gleisen zu trinken. Der Konsum in Bahnhofskneipen und in Fernzügen bleibt aber erlaubt. Kritiker sagen, dieses Verbot könne gar nicht kontrolliert werden. Dafür fehlt schlicht das Personal. Thomas Bremser, Nachrichtenredaktion.
1: Bundeskanzler Merz ist bei einem Wahlkampfbesuch in Mecklenburg-Vorpommern teils ausgepfiffen und beschimpft worden. Einige Menschen riefen in Kühlungsborn unter anderem Rücktritt und bezeichneten Merz als Kriegstreiber. Aus dem Publikum gab es aber auch Widerspruch gegen die lautstarken Proteste. Ein zuvor angekündigtes Pressestatement des Kanzlers fand nicht statt. Die Geschlechterverteilung ist in Deutschland sehr unterschiedlich. Je nach Alter und Region unterscheidet sich die Anzahl der Frauen und Männer teils deutlich. Das zeigen Daten des Statistischen Bundesamts.
3: Insgesamt gesehen leben hierzulande etwas mehr Frauen. Laut Statistik kommen bundesweit 1027 Frauen auf 1000 Männer. Die sind wiederum in den jüngeren Altersgruppen in der Überzahl, während es bei den älteren, also ab 50, mehr Frauen gibt. Laut Experten ist das auf eine höhere Lebenserwartung von Frauen zurückzuführen. Gleichzeitig gibt es bei älteren Männern eine höhere Abwanderung. Am größten ist der Unterschied in der Geschlechterverteilung übrigens in Schleswig-Holstein. Am ausgeglichensten ist das Verhältnis in Baden-Württemberg. Katrin Müller, Nachrichtenredaktion.
1: Der Sommer in diesem Jahr ist nach einer vorläufigen Auswertung der zweitwärmste, der in Deutschland jemals offiziell gemessen wurde. Das teilte der Deutsche Wetterdienst mit. Das voraussichtliche Temperaturmittel lag demnach bei 19,6 Grad. Beispiellos war 2026 die Häufigkeit der Hitze. Im Deutschlandmittel seien rund 22 heiße Tage mit mindestens 30 Grad und etwa 5 sehr heiße Tage mit mindestens 35 Grad ermittelt worden.
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1: Ich bin Ursula Winkler. Bei der Deutschen Bahn gilt ab heute an 4 weiteren Bahnhöfen ein Alkoholkonsumverbot. Am Berliner Hauptbahnhof, Berlin-Gesundbrunnen sowie in Kiel und Braunschweig. An mehr als 30 Stationen deutschlandweit gibt es bereits ein Alkoholverbot und ab Mitte Oktober soll es dann an allen Bahnhöfen gelten. Der Konzern erhofft sich von der Ausweitung unter anderem mehr Sicherheit für Fahrgäste und Beschäftigte und sauberere Bahnhöfe. Abnehmspritzen wie Ozempic oder Wegovy gibt es bei uns in Deutschland schon länger. Ab heute bieten Apotheken nun das Medikament als Pille an. Für die einen schlicht revolutionär, andere dagegen warnen schon vor dubiosen Anbietern.
2: Schlucken ist für viele angenehmer als Spritzen und manche Apotheken rechnen offenbar schon mit einem wahren Ansturm auf die Abnehmpille. Die gibt's allerdings nur auf Rezept. Man muss sie täglich nehmen und aus eigener Tasche zahlen. Aber sie habe vergleichbare Effekte wie die Spritze, sagen Fachleute. Allerdings betonen sie, die Pille ist kein Lifestyle-Produkt. Und sie warnen auch vor unseriösen Online-Anbietern oder auch Online-Ärzten. Claudia Wächter, Nachrichtenredaktion.
1: Für den KI-Bot ChatGPT, das riesige Online-Forum Reddit und die Spieleplattform Roblox gelten bald deutlich strengere EU-Regeln. Wie die EU-Kommission mitteilte, werden die 3 Plattformen künftig genauer beim Kinder- und Jugendschutz und der Bekämpfung rechtswidriger Inhalte überprüft.
3: Für diese Plattform gelten künftig die Vorschriften des EU Digital Services Act. Die haben schon TikTok, Facebook oder Instagram einigen Ärger bereitet. ChatGPT, Reddit und Roblox müssen also künftig darauf achten, dass dort keine Hassbotschaften oder Falschinformationen geteilt werden. Vor allem dürfen sie nichts tun, was eine Abhängigkeit junger Menschen, also eine Art Sucht, fördert. Die Regeln gelten für Plattformen mit mehr als 45 Millionen Nutzern pro Monat. Bei Verstößen drohen Millionen Geldstrafen. Dieter Ebeling, Brüssel.
1: Knapp 30 Jahre nach dem Mord an US-Rapper Tupac Shakur ist der frühere Ganganführer Duane Davis schuldig gesprochen worden. In einem Prozess in Las Vegas sahen es die Geschworenen als erwiesen an, dass er als Drahtzieher für den Tod des Rappers verantwortlich ist. Der damals 25-jährige Tupac wurde 1996 in einem Auto in Las Vegas angeschossen und starb später im Krankenhaus. Tupac war einer der einflussreichsten Rapper seiner Zeit.
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1: Ich bin Babbel Büchner. Die Bahn setzt ab heute das neue Alkoholverbot stufenweise an ihren Bahnhöfen um. Das soll mehr Sicherheit bringen für Fahrgäste und Angestellte. Aber es gibt auch Kritik an dem Verbot.
2: Deutlich weniger Müll und Gewalt. Diese Bilanz zieht die Bahn nach einem Modellprojekt. An 30 Bahnhöfen gilt das Verbot nämlich schon. Ab heute kommen 4 dazu, unter anderem der Berliner Hauptbahnhof. Bis Mitte Oktober soll das Verbot dann an allen 5.400 Bahnhöfen gelten. Es ist dann verboten, Alkohol im Bahnhofsgebäude und an den Gleisen zu trinken. Der Konsum in Bahnhofskneipen und in Fernzügen bleibt aber erlaubt. Kritiker sagen, dieses Verbot könne gar nicht kontrolliert werden. Dafür fehlt schlicht das Personal. Thomas Bremser, Nachrichtenredaktion.
1: Gut ein Viertel der Eltern in Deutschland macht sich Sorgen, dass sie Grundbedürfnisse ihrer Familie wie Heizen, Kleidung oder Essen in den nächsten 12 Monaten nicht mehr decken kann. Das ergibt eine Forsa-Umfrage für Save the Children. Im Vergleich zum vergangenen September ist der Anteil damit leicht gestiegen, von 25 auf 27%. Im Januar 2025 lag der Wert aber bei 15%. Nach dem Tod von König Harald legt der neue norwegische König Håkon VIII. Am Mittag im Parlament seinen Eid ab. Anschließend kann die Öffentlichkeit am geschlossenen Sarg von König Harald Abschied nehmen.
3: Nach dem Tod seines Vaters am Freitag war Håkon sofort neuer König geworden. Der Eid auf die Verfassung ist aber nun ein Teil der Zeremonien rund um den Thronwechsel. Dem gestorbenen König Harald können die Norweger bis kurz vor dessen Begräbnis persönlich die letzte Ehre erweisen. Ab dem Nachmittag wird die Schlosskapelle in Oslo geöffnet, in der Sarg des Monarchen aufgestellt ist. Aus Skandinavien, Julia Weschenbach.
1: Knapp 30 Jahre nach dem Mord an US-Rapper Tupac Shakur ist der frühere Ganganführer Dwayne Davis in Las Vegas schuldig gesprochen worden. Die Geschworenen sahen es als erwiesen an, dass der heute 63-Jährige als Drahtzieher für den Tod des Rappers verantwortlich ist. Tupac Shakur, einer der einflussreichsten Rapper der 90er Jahre, war im Alter von 25 Jahren in einem Auto angeschossen worden und später im Krankenhaus gestorben.
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5: Guten Morgen an diesem frühen Dienstagmorgen. Nix los auf der Straße, wie es so schön heißt. Ja, es gibt nur den Blitzer auf der A61. Ja, der steht weiterhin auf Höhe von Dachsweiler. Ansonsten habt ihr überall freie Fahrt. Und wenn ihr dabei irgendetwas entdeckt, wie Staus, Blitzer, Verkehrsbehinderung oder so, dann ruft uns bitte an 0671 920 88 88 0.
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5: Ja, das sieht heute schon deutlich freundlicher aus im Vergleich zu gestern. Heute kein Regen, nur Sonnenschein, leichte Bewölkung. Ein wunderbares Spätsommerwetter, kann man sagen. Die Temperaturen bleiben auch angenehm mit unter 25 Grad. 25 ist da schon die Spitze am Nachmittag. Aktuell sind es 11 Grad in Nohn an der Kirche. Wir haben 12 in Rot am Dorfgemeinschaftshaus gemessen. Und sowohl auf dem Alexanderplatz in Ida als auch in Bad Kreuznach an der Nikolauskirche messen wir jeweils 13 Grad.
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5: So, was gibt's Neues? Ach ja, der Monat. Der ist neu. Heute der 1. September und damit wechseln wir in den Monat hinein, der irgendwann auch den Herbst mit sich bringt. Na, offiziell ist ja schon meteorologischer Herbstanfang, muss man ja sagen. Aber der echte Herbst, der geht ja erst in 3 Wochen los. Also genießen wir noch 3 Wochen restlichen Sommer mit den entsprechenden Hits, wie jetzt gleich Billy Idol mit Sweet 16 oder vorher Loy und Red Eyes. Schönen Dienstagmorgen wünsche ich.
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1: 1. September 1996. OMD sind mit Walking on the Milky Way neu in den Charts.

OMD oder Orchestral Manoeuvres in the Dark gründen sich 1978 in England. Andy McCluskey, Paul Humphries, Martin Cooper und Stuart Kershaw sind in den kommenden Jahren die Pioniere, wenn es um elektronische Musik geht. Für jedes Album, ja eigentlich fast jedes Lied, erfinden sie sich komplett neu. Sie stellen alles permanent in Frage. Wieso sollten die Gitarreneffekte eigentlich nur für die Gitarre benutzt werden? Wer sagt, dass man wirklich einen Refrain braucht? Mit ihrer Musik sprengen sie Grenzen und sind damit sehr erfolgreich. Ende der 80er spielen sie als Vorband von Depeche Mode und haben in Amerika einen großen Hit, Dreaming.

In den Jahren darauf arbeiten sie weiter an ihrer Musik, aber der ganz, ganz große Erfolg bleibt aus. Die Anerkennung, die sich vor allem Songschreiber Andy McCluskey erhofft, kommt nicht. Gerade für Walking on the Milky Way hat er sich mehr erhofft. Die Radios spielen diese Nummer nicht, die Plattenläden stellen die neue OMD-Platte nicht ins Schaufenster. Er fühlt sich ungerecht behandelt. Dieser Song, da ist er sich sicher, ist das Beste, was er je geschrieben hat. Über diesen Zorn kommt er nicht hinweg und verlässt die Band. Er gründet stattdessen die Girlgroup Atomic Kitten und schreibt von nun an für sie Songs. Aber was bleibt, ist die letzte Single von OMD, bevor sie 2006 wieder zusammenfinden. Walking on a Milky Way.

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1: Guten Morgen. Die Deutsche Bahn weitet ab heute ihr Alkoholverbot an Bahnhöfen schrittweise aus. Bis Mitte Oktober soll der Konsum von Alkohol in Bahnhofsgebäuden und an den Gleisen an allen rund 5400 Bahnhöfen verboten sein. Gastronomie und Fernzüge sind davon ausgenommen. An der berufsbildenden Schule der BBS Wirtschaft in Bad Kreuznach kann gefeiert werden. Ein Jubiläum zum 55-jährigen Bestehen steht an und das wird am kommenden Samstag mit einem Sommerfest gefeiert. Wir werden über die Geschichte der BBS Wirtschaft, aber auch über das Schulfest am kommenden Samstag sprechen. Heute in Nahe dran, ab 8:30 hier bei den Radioweckern. Und die Verbandsgemeinde Langelohnsheim-Stromberg hat für die geplanten Erweiterungen der Grundschulen in Langelohnsheim und Rümmelsheim positive Signale vom Bildungsministerium erhalten. In Langelohnsheim sind zusätzliche Klassenräume und eine Sporthalle geplant. In Rümmelsheim sollen unter anderem die Schultoiletten und die Pausenhalle erneuert werden. Thema auch in unseren Lokalnachrichten, jetzt gleich um 8:30.

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1: Ich bin Marco Blechschmidt, guten Morgen. Die Verbandsgemeinde Langenlohnsheim-Stromberg hat für 2 geplante Schulbauprojekte positive Signale aus dem Bildungsministerium erhalten. In Langenlohnsheim plant die Verbandsgemeinde einen Anbau an die Grundschule mit zusätzlichen Klassenräumen und einer Sporthalle. Den Förderantrag will sie bis zum 1. Oktober einreichen. Das Projekt soll dann in das Schulbauprogramm 2027 des Landes aufgenommen werden. Auch an der Grundschule Römmelsheim stehen Bauarbeiten an. Dort sollten die Schultoiletten und die Pausenhalle abgerissen werden. Das Bildungsministerium stelle dafür einen vorzeitigen Baubeginn in Aussicht. Bürgermeister Michael Zivka und Beigeordneter Klaus-Werner Dapper hatten ihre Vorhaben mit Bildungsministerin Ute Eiling-Hütig in Mainz besprochen. Bei den Feuerwehrfesten in Eckenroth und Waldlaubersheim sind mehrere Mitglieder der Freiwilligen Feuerwehren befördert worden. In Eckenroth wurden Tim Sieper und Lars van Brügge zu Oberfeuerwehrmännern sowie Sven van Brügge zum Löschmeister befördert. In Waldlaubersheim erhielten Andy Hennig, Johannes Stapfer und Alexander Zuck die Beförderung zum Oberfeuerwehrmann. Jessica Zuck wurde zur Oberfeuerwehrfrau befördert. Bürgermeister Michael Zivka dankte den Feuerwehrleuten für ihren ehrenamtlichen Einsatz. In Waldlaubersheim wurden außerdem mehrere Mitglieder für ihre langjährige Zugehörigkeit und ihr Engagement innerhalb der Einheit gewürdigt. Nach einer Unfallflucht in Hopstetten-Weiersbach sucht die Polizei nach Zeugen. Auf dem Parkplatz an der Einmündung der Hauptstraße in die Straße im Pferch wurde ein dort abgestelltes Auto beschädigt. Der mögliche Unfallzeitraum erstreckt sich über mehr als einen Tag. Der Wagen stand dort zwischen letzten Sonntag 17.30 Uhr und gestern Abend um 18.30 Uhr. Der bislang unbekannte Verursacher entfernte sich anschließend von der Unfallstelle, ohne sich um den entstandenen Schaden zu kümmern. Angaben zum verursachenden Fahrzeug und zur Schadenshöhe liegen nicht vor. Wer während des genannten Zeitraums etwas Verdächtiges beobachtet hat, wird gebeten, sich bei der Polizeiinspektion Birkenfeld zu melden. Die Kreisverwaltung Birkenfeld hat ihre Servicezeiten ab September geändert. Der bisherige Dienstleistungsnachmittag am Donnerstag entfällt. Dafür sollen Termine flexibler vereinbart werden können. Die Abteilungen bleiben montags bis freitags von 8.30 Uhr bis 12 Uhr für den Publikumsverkehr geöffnet. Darüber hinaus können Bürger Termine am Vor- oder Nachmittag direkt mit den Sachbearbeitern vereinbaren. Für die Kfz-Zulassungsstelle und die Ausländerbehörde stehen außerdem weiterhin die bekannten Online-Portale zur Verfügung. Die Kreisverwaltung begründet die Änderung mit den Erfahrungen seit der Corona-Pandemie. Durch vorher vereinbarte Termine hätten sich die Wartezeiten verringert. Landrat Miroslav Kowalski erwartet außerdem, dass sich der Publikumsverkehr besser verteilt und Anliegen dadurch schneller bearbeitet werden können.
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3: Guten Morgen auf unseren Straßen, die übrigens noch ziemlich frei sind. Ja, im Augenblick ist der Berufsverkehr noch am Rollen. Die Staus, die werden sich erst später bilden in etwa einer Stunde, aber wir haben natürlich immer noch den Blitzer auf der A61, der in der Nähe von Dachsweiler aufgebaut ist. Solltet ihr noch irgendwas entdeckt haben, ruft bitte an 0671 920 88 88 0. Kommt gut an.
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3: Herrlichster Sonnenschein, nur leichte Bewölkung, nix mit Regen. Heute wird's ein richtig schöner Tag und auch von den Temperaturen her ganz angenehm mit bis zu 25 Grad, die wir erwarten können. Aktuell sind's noch recht frische 9 Grad in Niederhosenbach, auch in Niederoberstein an der Klotzberg-Kaserne sind es 10. In Wohnsheim am Waldlehrpfad haben wir 12 Grad und in Bad Kreuznach am Kurhaus messen wir immerhin schon 13 Grad.
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3: Die Buga 2029, die ja ganz dicht an unserer Region ist, mit dem oberen Mittelrheintal, bis nach Bingen ja auch ausstrahlt und damit ja unsere Region hier auch berührt. Ja, diese Buga wirft ihre Schatten voraus. Da gab es jetzt gerade von dem Buga Orchester das zweite Konzert. Das haben wir natürlich auch besucht. Mehr dazu und zur Buga erfahrt ihr jetzt gleich hier bei den Radioweckern. Also bleibt dran. Schönen guten Morgen.
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0: Guten Morgen hier auf eurer Antenne. Schön, dass ihr da seid. Es war ein lauer Abend am vergangenen Wochenende in Urbar bei der Freilichtbühne Maria Ruh. Denn dort fand das zweite Konzert des Bundesgartenschauorchesters statt. 2029 kommt die Buga ja zu uns ans obere Mittelrheintal und bis nach Bingen. Paul Kallmund hat weitere Infos für uns.
1: Auf rund 70 Kilometern werden Landschaften zwischen Burgen, Weinbergen und Rheinterrassen in Szene gesetzt. Bevor das passiert, stehen erst einmal zahlreiche Termine an, sowie das zweite Konzert des Buga-Orchesters. Geschäftsführer Sven Stiemack zur Entstehung des Konzerts.
2: Es war tatsächlich Wirtschaftsempfang in Boppard, ein Orchester, Blasorchester entsprechend auch erlebt, und das war dann eigentlich die Idee, ist dann für mich geboren, wie kann ich die Eröffnung der Bundesgartenschau feiern, ne? Bundespräsident, Bundespräsidentin, hoffen wir, dass das eröffnen wird, dann 2029. Und wer kann mehr als im Grunde genommen diese Musiker symbolisieren, die Gastgeberschaft für diese Bundesgartenschau? Es sind 48 Kommunen insgesamt, 4 Verbandsgemeinden, 5 Landkreise, 2 Bundesländer. Und das ist die Idee nachher. Wir haben ja heute 150 Anmeldungen für dieses Orchester und haben schon mal Maß genommen, würden auch 150 Musiker auf der Loreleibühne platzieren können. Und das ist die Idee dahinter, dass diese Musiker insgesamt halt die gesamte Gastgeberschaft für diese Bundesgartenschau symbolisieren und das auch ausstrahlen. Und das hoffe ich, dass sie das heute Abend auch fühlen werden. Das ist im Grunde genommen der Hintergrund, warum wir es gemacht haben. Und ein Stück weit ist natürlich verteilt über das gesamte Tal, haben wir nicht so viele Möglichkeiten, wir nennen das sogenannte Preview Center zu bauen, sondern das ist ein Stück weit auch Preview auf das, was wir uns vorstellen für die Bundesgartenschau.
1: Dabei hatte dieser Abend folgende Bedeutung für die Bundesgartenschau 2029.
2: Wir waren dann letztes Jahr hatten wir das erste Konzert in Boppard, das war Anfang Dezember in der Stadthalle, sehr erfolgreich, ganz eigene Atmosphäre. Jetzt hier Open Air, Maria Ruh. Ganz im zentralen Tal. Das ist natürlich auch ein Stück weit Schwerpunkt dieser Bundesgartenschau. Stärkung des zentralen Tals, nicht? Gehört entsprechend natürlich dazu.
1: Sagt der Geschäftsführer der Bundesgartenschau Sven Stiemack. Auf rund 70 Rheinkilometern findet ihr dann in 2 Jahren mehrere Parks in verschiedenen Orten. Dort entstehen Gartenwelten und Themengärten zu inspirierenden Erlebnissen, die unterschiedliche Generationen zusammenbringen und verbinden sollen.
0: Natürlich wollen wir auch wissen, wie der aktuelle Projektstand ist und wie der Zeitplan so aussieht. Bis zum Start dauert es zwar noch ein bisschen, dennoch schauen wir in etwa einer halben Stunde, wie der aktuelle Stand ist. Hier bei eurer Antenne erfahrt ihr dann gleich mehr.

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1: Ich bin Marco Blechschmidt. Guten Morgen. Schulbauprojekte in Langenlohnsheim und Rümmelsheim kommen voran. Außerdem in unseren Lokalnachrichten um halb. Feuerwehrleute in Eckenroth und Waldlaubersheim befördert. Unfallflucht nach Parkrempler in Hopstetten-Weiersbach und Kreisverwaltung Birkenfeld ändert ab September ihre Servicezeiten.
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2: Ich bin Babette Büchner. Die umstrittene Einkommensteuerreform der schwarz-roten Bundesregierung soll noch in dieser Woche ins Kabinett kommen. Nach Angaben des Finanzministeriums gibt es eine Einigung bei den letzten Details.
3: Profitieren sollen vor allem Familien mit Kindern, aber auch Leute mit kleineren und mittleren Einkommen. Unterm Strich sind Entlastungen von jährlich 10 Milliarden Euro geplant, ab 2028. Und finanziert wird es dann, so der Plan, durch die Reichensteuer, die etwas früher greift, und eine neue Superreichensteuer. Tempo machen ist also angesagt. Morgen könnte das Paket im Kabinett beschlossen werden. Danach ist dann der Bundestag am Zug. Claudia Wächter, Nachrichtenredaktion.
2: Vor wenigen Wochen hat die Deutsche Bahn ein Alkoholverbot an allen Bahnhöfen in Deutschland angekündigt. Heute beginnt die Umsetzung an 4 wichtigen Stationen. Das soll für mehr Sicherheit sorgen, für Fahrgäste und Beschäftigte. Außerdem sollen die Bahnhöfe sauberer werden. Das neue Verbot gilt ab heute am Berliner Hauptbahnhof, in Berlin-Gesundbrunnen sowie in Kiel und Braunschweig. Bis Mitte Oktober soll es dann schrittweise an 5.400 Bahnhöfen umgesetzt werden. Knapp 30 Jahre nach dem Mord an US-Rapper Tupac Shakur ist der frühere Ganganführer Dwayne Davis in Las Vegas schuldig gesprochen worden. Die Geschworenen sahen es als erwiesen an, dass der heute 63-Jährige als Drahtzieher für den Tod des Rappers verantwortlich ist.
4: Tupac Shakur war zu Lebzeiten eine Rapper-Ikone, ein Superstar. Er verkaufte weltweit Millionen Platten, aber der Junge aus New York City wurde nur 25 Jahre alt. In Las Vegas wurde er in einem Auto angeschossen und starb wenige Tage später im Krankenhaus. Der nun schuldig gesprochene Mann wird nicht beschuldigt, die Schüsse selbst abgegeben zu haben. Er gilt als Drahtzieher der Attacke. Im Bundesstaat Nevada reicht das für eine Verurteilung wegen Mordes. Aus den USA, Tina Eck.
2: Ein Fehler bei Microsoft Exchange Online sorgt weltweit für E-Mail-Probleme. Bei Unternehmen und auch bei privaten Nutzern. Ein technischer Fehler verhindert laut Microsoft den ordnungsgemäßen Zugriff auf den Mail-Server. Beim Login und beim Senden und Empfangen von E-Mails hakt es deshalb. Wann alles wieder normal laufen soll, ist noch unklar.
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6: Einen wunderschönen guten Morgen. Es wird geblitzt in Bad Kreuznach-Winzenheim. Hier gibt es wohl einen Blitzer in der Schlesienstraße. Vielen Dank für diese Meldung. Einen weiteren Blitzer haben wir aus Eckelsheim gemeldet bekommen. In der Hauptstraße steht der Blitzer und auch in Sulzbach. Solltet ihr nicht zu schnell fahren, in der Hauptstraße wird ebenfalls kontrolliert, dass die Geschwindigkeiten eingehalten werden. Genauso wie auf der A61, da steht weiterhin der Blitzerhänger, etwa bei Dachsweiler. Der morgendliche Berufsverkehr ist in Idar-Oberstein in Stocken geraten. Auf der nahe Hochstraße Richtung Birkenfeld braucht ihr im Augenblick vor der Baustelle 4 Minuten mehr. Und solltet ihr noch was entdeckt haben, ruft bitte an 0671 920 88 88 0. Gute Fahrt.
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6: Heute gibt es eine leichte Bewölkung. Ganz viel Sonnenschein, also die werden wir auf jeden Fall reichlich heute zu sehen bekommen, die Sonne. Und das bringt uns auch wieder etwas höhere Werte, nämlich nochmal 25 Grad. Auch in den nächsten Tagen wird es wirklich schön warm, auch übers Wochenende. Freue ich mich jetzt schon mal auf Fischerstechen mit den richtigen Temperaturen. Heute, wie gesagt, bis zu 25, aktuell haben wir davon 12. Hier haben wir in Bad Kreuznach an der Theodorshalle gemessen. Es sind in Hettenroth und in Burglein am Burgblick jeweils 13 Grad. Und in Idar-Oberstein am Stadttheater, da zeigt das Thermometer sogar schon 14 Grad.
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6: Also gar nicht mehr lange hin bis zur Buga im oberen Mittelrheintal und damit auch dem Tor zum oberen Mittelrheintal, nämlich Bingen. Ja, hier bei uns in der Region, also gar nicht weit weg, wird die Buga stattfinden und die wird natürlich schon vorbereitet. Unter anderem auch mit dem Bundesgartenschauorchester, das jetzt sein zweites Konzert gegeben hat. Und wir wollten natürlich auch wissen, wieso der aktuelle Stand des Projekts ist. Mehr dazu jetzt in wenigen Minuten hier bei den Radioweckern. Schönen guten Morgen.
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0: Guten Morgen, auf geht's hinein in diesen Dienstag. Schön, dass ihr uns eingeschaltet habt. Die Bundesgartenschau kommt in 2 Jahren ja zum oberen Mittelrheintal und damit auch zu uns nach Bingen. Auf etwa 70 Rheinkilometern findet ihr dann verschiedene Themenparks und ganz viele Gartenlandschaften. Paul Kallmund hat weitere Infos für uns.
1: Bis zur Eröffnung im April 2029 dauert es noch ein bisschen. Dennoch, die Planungen laufen. Geschäftsführer Sven Stiemack hat den aktuellen Stand.
2: Ja, die Frage ist, welchen Umsetzungsstand oder welchen Sachstand wir heute haben mit der Planung der Bundesgartenschau. Ist eigentlich so, dass wir, man nennt das ja so die berühmten Leistungsphasen, 3 Entwurfsplanungen von allen Parks im Grunde genommen weitestgehend abgeschlossen haben. Das ist ein bisschen unterschiedlich, je nachdem, wie weit wir sie nutzen, bestehende Parks, hier zum Beispiel auf der Loreley, den Kultur- und Landschaftspark, da ist es noch nicht so ganz weit fortgeschritten, aber weil wir später auch anfangen zu bauen. Aber Lahnstein werden wir spätestens Anfang nächsten Jahres den ersten Spatenstich haben. Hier in St. Goa wird es noch Ende des Jahres sein und auch in Rüdesheim. Insofern funktioniert es jetzt eigentlich gemäß unserer Zeitplanung auch entsprechend der Bauaktivitäten im Park. Aber wir sehen natürlich insgesamt B9, B42 Bahnstrecken, die Generalsanierung, die finden ja statt. Und das ist natürlich ein ganz wichtiges für die Gesamtentwicklung im Tal. Wie gesagt, erste Spatenstiche in diesem Jahr, Burg Rheinfels, hoffen wir für den Bergfried. Ende November, Anfang Dezember ist es geplant. Und in Rüdesheim wird es auch sicherlich in diesem Jahr noch stattfinden können. Aber so wird es dann kontinuierlich weitergehen in den kommenden Jahren bis 2027.
1: Also jeder Park bzw. Ort ist unterschiedlich in Sachen Planung oder Umsetzung. Dennoch wollten wir wissen, welche der Parks aktuell am wenigsten fortgeschritten und welche noch die meisten Herausforderungen bereiten.
2: Am Ende sind es natürlich insgesamt 8 Parks, die wir entwickeln, 5 davon eintrittspflichtig. Rüdesheim ist sehr weit, da sind wir eigentlich so konkret auch schon in den Bauanträgen, Ausschreibung für die Bauaktivitäten. Das gleiche aber auch in Lahnstein, entsprechend in der Gesamtentwicklung. Wie gesagt, Rheinfels hier auch die Spatenstiche und dann kommen die anderen Parks entsprechend der Planung hinzu. Wichtig ist vielleicht auch nochmal zu betonen, dass wir natürlich auch eigentlich so spät wie möglich anfangen, weil wir auf diesem Meilenstein 2019, der April 2029, fertig sein müssen. Das ist wichtig, darin entsprechend natürlich mitzunehmen. Welche sind noch die besonderen Herausforderungen? Wir haben natürlich das Thema Klima, gerade in diesem Jahr Wasserversorgung ist natürlich ein Thema, mit dem wir uns permanent eigentlich beschäftigen. Das ist die Wasserversorgung, das ist die Hitze, natürlich mit dem Thema Beschattung in den Flächen. Die Themen nehmen wir insgesamt eigentlich mit, würde ich hier gerne einfach mal erwähnen, dass sie auch bedacht werden, auch wenn es heute nicht ganz so heiß ist wie in den letzten Wochen.
0: Sagt Geschäftsführer Sven Stiemack. Alle Infos könnt ihr auch noch einmal nachlesen auf rheinnahedirekt.de. Da findet ihr dann auch Fotos vom Orchester und von der Veranstaltung.

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1: Guten Morgen. Die Deutsche Bahn weitet ab heute ihr Alkoholverbot an Bahnhöfen schrittweise aus. Bis Mitte Oktober soll der Konsum von Alkohol in Bahnhofsgebäuden und an den Gleisen an allen rund 5400 Bahnhöfen verboten sein. Gastronomie und Fernzüge sind davon ausgenommen. An der berufsbildenden Schule der BBS Wirtschaft in Bad Kreuznach kann gefeiert werden. Ein Jubiläum zum 55-jährigen Bestehen steht an und das wird am kommenden Samstag mit einem Sommerfest gefeiert. Wir werden über die Geschichte der BBS Wirtschaft, aber auch über das Schulfest am kommenden Samstag sprechen. Heute in Nahe dran, ab 8:30 hier bei den Radioweckern. Und die Verbandsgemeinde Langelohnsheim-Stromberg hat für die geplanten Erweiterungen der Grundschulen in Langelohnsheim und Rümmelsheim positive Signale vom Bildungsministerium erhalten. In Langelohnsheim sind zusätzliche Klassenräume und eine Sporthalle geplant. In Rümmelsheim sollen unter anderem die Schultoiletten und die Pausenhalle erneuert werden. Thema auch in unseren Lokalnachrichten, jetzt gleich um 8:30.

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1: Ich bin Marco Blechschmidt, guten Morgen. Die Verbandsgemeinde Langenlohnsheim-Stromberg hat für 2 geplante Schulbauprojekte positive Signale aus dem Bildungsministerium erhalten. In Langenlohnsheim plant die Verbandsgemeinde einen Anbau an die Grundschule mit zusätzlichen Klassenräumen und einer Sporthalle. Den Förderantrag will sie bis zum 1. Oktober einreichen. Das Projekt soll dann in das Schulbauprogramm 2027 des Landes aufgenommen werden. Auch an der Grundschule Römmelsheim stehen Bauarbeiten an. Dort sollten die Schultoiletten und die Pausen Halle abgerissen werden. Das Bildungsministerium stelle dafür einen vorzeitigen Baubeginn in Aussicht. Bürgermeister Michael Zivka und Beigeordneter Klaus-Werner Dapper hatten ihre Vorhaben mit Bildungsministerin Ute Eiling-Hütig in Mainz besprochen. Bei den Feuerwehrfesten in Eckenroth und Waldlaubersheim sind mehrere Mitglieder der Freiwilligen Feuerwehren befördert worden. In Eckenroth wurden Tim Sieper und Lars van Brügge zu Oberfeuerwehrmännern sowie Sven van Brügge zum Löschmeister befördert. In Waldlaubersheim erhielten Andy Hennig, Johannes Stapfer und Alexander Zuck die Beförderung zum Oberfeuerwehrmann. Jessica Zuck wurde zur Oberfeuerwehrfrau befördert. Bürgermeister Michael Zivka dankte den Feuerwehrleuten für ihren ehrenamtlichen Einsatz. In Waldlaubersheim wurden außerdem mehrere Mitglieder für ihre langjährige Zugehörigkeit und ihr Engagement innerhalb der Einheit gewürdigt. Nach einer Unfallflucht in Hopstetten-Weiersbach sucht die Polizei nach Zeugen. Auf dem Parkplatz an der Einmündung der Hauptstraße in die Straße im Pferch wurde ein dort abgestelltes Auto beschädigt. Der mögliche Unfallzeitraum erstreckt sich über mehr als einen Tag. Der Wagen stand dort zwischen letzten Sonntag 17.30 Uhr und gestern Abend um 18.30 Uhr. Der bislang unbekannte Verursacher entfernte sich anschließend von der Unfallstelle, ohne sich um den entstandenen Schaden zu kümmern. Angaben zum verursachenden Fahrzeug und zur Schadenshöhe liegen nicht vor. Wer während des genannten Zeitraums etwas Verdächtiges beobachtet hat, wird gebeten, sich bei der Polizeiinspektion Birkenfeld zu melden. Die Kreisverwaltung Birkenfeld hat ihre Servicezeiten ab September geändert. Der bisherige Dienstleistungsnachmittag am Donnerstag entfällt. Dafür sollen Termine flexibler vereinbart werden können. Die Abteilungen bleiben montags bis freitags von 8.30 Uhr bis 12 Uhr für den Publikumsverkehr geöffnet. Darüber hinaus können Bürger Termine am Vor- oder Nachmittag direkt mit den Sachbearbeitern vereinbaren. Für die Kfz-Zulassungsstelle und die Ausländerbehörde stehen außerdem weiterhin die bekannten Online-Portale zur Verfügung. Die Kreisverwaltung begründet die Änderung mit den Erfahrungen seit der Corona-Pandemie. Durch vorher vereinbarte Termine hätten sich die Wartezeiten verringert. Landrat Miroslav Kowalski erwartet außerdem, dass sich der Publikumsverkehr besser verteilt und Anliegen dadurch schneller bearbeitet werden können.
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3: Achtung auf unseren Straßen. Es wird geblitzt in Bad Kreuznach, Winzenheim in der Bretzenheimer Straße. Hier nicht zu schnell fahren. Weitere Blitzer sind entdeckt worden in Eckelsheim in der Hauptstraße, aber auch in Sulzbach in der Hauptstraße ebenfalls. Sind aber 2 verschiedene Hauptstraßen, ne? Eckelsheim ist nicht Sulzbach. Und dann haben wir noch einen Blitzer auf der A61 bei Dachsweiler. Da steht weiterhin der Blitzerhänger. Der Stau in Oberstein nimmt immer weiter zu. Auf der Nahhochstraße Richtung Birkenfeld dauert es inzwischen 7 Minuten, um da durchzukommen. Und auch in Bad Kreuznach haben sich Berufsverkehrsstaus gebildet. Auf der Schalde-Gohl-Straße statt einwärts braucht ihr im Augenblick 4 Minuten mehr. Und auch im Salinental Richtung Bad Kreuznach an der Baustelle dauert es im Augenblick 3 Minuten länger. Ruft an, wenn ihr noch was gesehen habt. 0671 920 88 88 0.
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3: Heute ganz viel Sonnenschein. Wir haben zwar eine leichte Bewölkung, aber dazwischen eben kommt die Sonne wunderbar durch und bringt uns Temperaturen bis zu 25 Grad. Dabei bleibt es heute auch noch trocken. Werde ich beim Müll wegbringen nicht so nass wie gestern. Im Augenblick haben wir noch recht frische Werte auf den Thermometern wie in Rimsberg am Gemeindehaus. Hier sind es nur 9 Grad. In Braunweiler immerhin 12 Grad. Am Hallenbad Niederoberstein und an der Bad Kreuznacher Ochsenbrücke sind es jeweils 13 Grad.
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3: Am Wochenende, da war es ein bisschen diesig und bewölkt. Morgens, vormittags, am Sonntag. Ja, und da habe ich dann zwischendurch durch die Wolken hindurch den Mond gesehen und dachte, wow, den habe ich ja gestern Nacht aber auch schon gesehen, da war der gar nicht weit weg, das kann ja irgendwie nicht hinhauen. Hab nochmal ein bisschen drüber nachgedacht und mir wurde klar, da müsste eigentlich die Sonne stehen. Durch die Wolken hindurch sah die Sonne aus wie der Mond. Ja, es war eine graue oder weiße Scheibe, die etwa der Größe des Mondes entsprach. Ja klar, so groß ist die Sonne ja auch, zumindest für uns optisch gesehen. Aber normalerweise ist sie doch gelblich, oder nicht? Lydia aus Bad Kreuznach hatte ja schon mal genau danach gefragt, warum erscheint die Sonne uns eigentlich normalerweise gelblich und eben nicht weiß? Eine wirklich schlaue Frage, gleich gibt's auch die Antwort darauf. Hier auf der Antenne nach Sarah Larsen und nach Roxette. Kommt gut rein in diesen Dienstag. Schönen guten Morgen.
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0: Guten Morgen hier bei eurem Lokalradio. Ihr habt die Antenne eingeschaltet. Aus Bad Kreuznach kommt die schlaue Frage heute. Lydia hat sich nach der Sonne erkundigt. Wenn wir eine Sonne malen, dann malen wir sie ja immer gelb. Aber warum ist die Sonne gelb? Also zumindest, warum erscheint sie uns gelb? Ich meine, eigentlich müsste sie doch weiß sein. Eine wirklich schlaue Frage, hier ist die Antwort darauf.
1: Hä? Ich habe gar nichts verstanden.
0: Die Sonne erscheint uns zwar oft gelb und wenn wir Kinder bitten, eine Sonne zu malen, dann wird die auch immer gelb gemalt. Aber eigentlich ist die Sonne gar nicht gelb. Sie ist sowas von weiß. Tatsächlich ist die Sonne die Definition von weiß. Denn die verschiedenen Farben des Sonnenlichts, also rot, gelb, grün, blau, lila, all diese ganzen Farben, die im Regenbogen zu finden sind, kommen aus der Sonne mit dem Sonnenlicht. Sie werden vermischt und ergeben eben das perfekte Weiß. Das ist auch der Grund, warum die Wolken weiß sind oder warum Schnee weiß ist. Es ist eben das Sonnenlicht. Tatsächlich erscheint uns das Sonnenlicht allerdings nicht ganz weiß zu sein. Weil, wenn das Sonnenlicht durch die Luft kommt, ein Großteil des Lichtes auch abgelenkt wird. In der Luft gibt es kleine Moleküle und das Sonnenlicht, die Photonen des Sonnenlichts, die werden durch diese kleinen Teilchen in der Luft abgelenkt. Dadurch erscheint uns auch der Himmel blau. Denn je größer die Wellenlänge, desto eher wird es auch abgelenkt. Drumherum sehen wir also lauter blaues Licht. Das Sonnenlicht selbst ist aber nur ganz schwach verändert worden und erscheint uns weiterhin weiß, aber es ist viel zu hell, dass wir es uns ansehen können. Wenn die Sonne aber untergeht, das heißt, wenn sie sich dem Horizont nähert und eine deutlich längere Strecke durch die Atmosphäre zu uns zurücklegt, dann sehen wir sie langsam gelb werden. Warum? Weil wir sie ansehen können und weil jetzt so viel Blauanteil rausgenommen wurde, dass das Licht nicht mehr weiß, sondern gelb erscheint. Drumherum erscheint uns der Himmel aber auch schon längst nicht mehr blau, sondern er wird dann irgendwann rot.
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1: Ich bin Marco Blechschmidt. Guten Morgen. Schulbauprojekte in Langenlohnsheim und Rümmelsheim kommen voran. Außerdem in unseren Lokalnachrichten um 20:30. Feuerwehrleute in Eckenroth und Waldlaubersheim befördert. Polizei sucht silberne A-Klasse nach Unfallflucht in Götschied. Und 19 Weinberghäuschen öffnen zur Wanderung in Alzey.
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2: Ich bin David Büchner. Die umstrittene Einkommensteuerreform der schwarz-roten Bundesregierung soll noch in dieser Woche ins Kabinett kommen. Nach Informationen der deutschen Presseagentur gibt es eine Einigung bei den letzten Details. Damit könne das Paket morgen im Kabinett beschlossen werden, heißt es aus dem Finanzministerium. Die Reform soll besonders Familien mit Kindern und niedrige und mittlere Einkommen entlasten. Zur Gegenfinanzierung soll unter anderem die Reichensteuer etwas früher greifen. Die Bahn setzt ab heute das neue Alkoholverbot stufenweise an ihren Bahnhöfen um. Das soll für mehr Sicherheit sorgen, für Fahrgäste und Angestellte. Aber es gibt auch Kritik an dem Verbot.
3: Deutlich weniger Müll und Gewalt. Diese Bilanz zieht die Bahn nach einem Modellprojekt. An 30 Bahnhöfen gilt das Verbot nämlich schon. Ab heute kommen 4 dazu, unter anderem der Berliner Hauptbahnhof. Bis Mitte Oktober soll das Verbot dann an allen 5.400 Bahnhöfen gelten. Es ist dann verboten, Alkohol im Bahnhofsgebäude und an den Gleisen zu trinken. Der Konsum in Bahnhofskneipen und in Fernzügen bleibt aber erlaubt. Kritiker sagen, dieses Verbot könne gar nicht kontrolliert werden. Dafür fehlt schlicht das Personal. Thomas Bremser, Nachrichtenredaktion.
2: Abnehmspritzen gibt es bei uns in Deutschland schon länger. Ab heute bieten Apotheken das Medikament aber auch als Tablette an. Während einige begeistert sind, warnen andere schon vor dubiosen Anbietern.
4: Schlucken ist für viele angenehmer als Spritzen und manche Apotheken rechnen offenbar schon mit einem wahren Ansturm auf die Abnehmpille. Die gibt's allerdings nur auf Rezept. Man muss sie täglich nehmen und aus eigener Tasche zahlen. Aber sie habe vergleichbare Effekte wie die Spritze, sagen Fachleute. Allerdings betonen sie, die Pille ist kein Lifestyle-Produkt. Und sie warnen auch vor unseriösen Online-Anbietern oder auch Online-Ärzten. Claudia Wächter, Nachrichtenredaktion.
2: Nach dem weltweiten Ausfall entspannt sich die Lage bei den E-Mail-Diensten von Microsoft wieder. Noch sind nicht alle Nutzer wieder online, aber die betroffenen Systeme laufen nach Angaben des Konzerns schrittweise wieder an. Ein technischer Fehler hatte laut Microsoft den Zugriff auf die Mail-Server blockiert. Über Stunden konnte sich niemand einloggen oder Nachrichten senden und empfangen.
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6: Heute Morgen heißt es wieder Geduld mitnehmen. Einen wunderschönen guten Morgen auf unseren Straßen. Ja, es gibt wieder Berufsverkehrsstaus in Bad Kreuznach. Betrifft es vor allem die Schalde-Gohl-Straße. Hier braucht ihr 4 Minuten länger, um da durchzukommen. In Idar-Oberstein, da geht es aber mal richtig in den Stau. Auf der nahe Hochstraße Richtung Birkenfeld dauert es im Augenblick über 1/4 Stunde. Hier geht es also kaum voran. Auch auf der Mainzer Straße vor der B41 braucht ihr etwa 3 bis 4 Minuten mehr. Solltet ihr noch irgendwas entdeckt haben an Staus, Blitzers oder Verkehrsbehinderungen, ruft uns bitte an über die 0671 920 88 88 0. Einige Blitzer sind ja schon gemeldet, wie in Bad Kreuznach-Winzenheim. Hier wird in der Bretzenheimer Straße geblitzt. Und sowohl in Eckelsheim als auch in Sulzbach gibt es jeweils einen Blitzer in den Hauptstraßen. Wir wünschen allen eine gute Fahrt.
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6: Heute werden es bis zu 25 Grad. Also wieder ein schöner spätsommerlicher Tag mit milden Werten auf unseren Thermometern und milder Luft. Allerdings jetzt noch nicht gleich sofort. Also zum Glück gibt es ja im Augenblick noch ein bisschen frische Luft und ein bisschen Kühle. Wie in Baumholder an der US-Wohnsiedlung, hier würde ich nochmal ein Jäckchen überziehen bei gerade einmal 9 Grad. Auch in Idar-Oberstein an der Christuskirche sind es 10, die wir messen. In Wallhausen am Schloss haben wir 13 Grad und in Bad Kreuznach am Stadthaus sind es 14.
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6: Wir haben viele Veranstaltungen bei uns in der Region. Für jung und alt und ganz, ganz alt. Also Gaming-Nachmittag beispielsweise für die Jugendlichen. Ja, es gibt ein Bewegungsangebot für die Senioren und Seniorinnen. Und für alle die, die sich an ihre Jugend noch erinnern in der Renaissance- und Barockzeit, da gibt es heute ein ganz besonderes Konzert. All das, nein, natürlich auch dürfen jüngere Leute auch zu dem Konzert. All das sind Ausgetipps, die ich jetzt gleich für euch habe, in wenigen Minuten hier auf der Antenne. Schönen Dienstag.
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1: Gemeinsam aktiv bleiben, das können ältere Menschen heute Vormittag bei einem Bewegungsangebot mit den Gemeindeschwestern Plus im Bad Kreuznacher Kurpark. Das Angebot richtet sich vor allem an ältere Menschen, die noch selbstständig leben und etwas für ihre Mobilität und Gesundheit tun möchten. Gemeindeschwestern Plus unterstützen Seniorinnen und Senioren dabei, möglichst lange selbstständig und aktiv zu bleiben. Neben Bewegung spielen dabei auch soziale Kontakte und der gemeinsame Austausch eine wichtige Rolle. Die Teilnahme ist kostenlos, heute ab 10 Uhr im Kurpark in Bad Kreuznach. Gemeinsam spielen statt alleine zocken, heißt es heute Nachmittag wieder beim Gaming-Treff in der Bücherei Hoch 3 in Bingen. Kinder ab 6 Jahren können dort an Nintendo Switch 1 und 2 gemeinsam spielen. Zur Auswahl stehen unter anderem Super Mario, Minecraft und verschiedene Partyspiele. Außerdem können Titel aus dem Büchereibestand ebenfalls genutzt werden. Jedes Kind bekommt in der Regel eine Stunde Spielzeit, danach sind die nächsten Gamer dran. Eine Anmeldung ist nicht erforderlich, benötigt wird allerdings ein Büchereiausweis als Pfand. Der Eintritt ist kostenlos und der Gaming-Treff beginnt heute um 14 Uhr in der Bücherei Hoch 3 in Bingen. Ein fast vergessenes Instrument steht heute Abend bei Musik am 1. in der Bad Kreuznacher Pauluskapelle im Mittelpunkt. Der Serpent stammt aus der Renaissance und fällt nicht nur durch seine geschwungene Form, sondern auch durch seinen ungewöhnlichen Klang auf. Stefan Hausmann spielt ihn gemeinsam mit dem Muschelhorn. Heilswind Hausmann übernimmt Gesang und Viola und Carla Braun begleitet an der Orgel. Zu hören ist Musik aus Renaissance und Barock, ergänzt durch Gedichte und Texte. Der Eintritt kostet 16 Euro, ermäßigt 13 Euro. Die Musik am 1. beginnt heute um 19 Uhr in der Pauluskapelle der Pauluskirche in Bad Kreuznach.
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1: Guten Morgen. Die Deutsche Bahn weitet ab heute ihr Alkoholverbot an Bahnhöfen schrittweise aus. Bis Mitte Oktober soll der Konsum von Alkohol in Bahnhofsgebäuden und an den Gleisen an allen rund 5400 Bahnhöfen verboten sein. Gastronomie und Fernzüge sind davon ausgenommen. An der berufsbildenden Schule der BBS Wirtschaft in Bad Kreuznach kann gefeiert werden. Ein Jubiläum zum 55-jährigen Bestehen steht an und das wird am kommenden Samstag mit einem Sommerfest gefeiert. Wir werden über die Geschichte der BBS Wirtschaft, aber auch über das Schulfest am kommenden Samstag sprechen. Heute in Nahe dran, ab 8:30 hier bei den Radioweckern. Und die Verbandsgemeinde Langelohnsheim-Stromberg hat für die geplanten Erweiterungen der Grundschulen in Langelohnsheim und Römmelsheim positive Signale vom Bildungsministerium erhalten. In Langelohnsheim sind zusätzliche Klassenräume und eine Sporthalle geplant. In Römmelsheim sollen unter anderem die Schultoiletten und die Pausenhalle erneuert werden. Thema auch in unseren Lokalnachrichten, jetzt gleich um 8:30.

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1: Ich bin Marco Blechschmidt, guten Morgen. Die Verbandsgemeinde Langenlohnsheim-Stromberg hat für 2 geplante Schulbauprojekte positive Signale aus dem Bildungsministerium erhalten. In Langenlohnsheim plant die Verbandsgemeinde einen Anbau an die Grundschule mit zusätzlichen Klassenräumen und einer Sporthalle. Den Förderantrag will sie bis zum 1. Oktober einreichen. Das Projekt soll dann in das Schulbauprogramm 2027 des Landes aufgenommen werden. Auch an der Grundschule Römmelsheim stehen Bauarbeiten an. Dort sollten die Schultoiletten und die Pausenhalle abgerissen werden. Das Bildungsministerium stelle dafür einen vorzeitigen Baubeginn in Aussicht. Bürgermeister Michael Zivka und Beigeordneter Klaus-Werner Dapper hatten ihre Vorhaben mit Bildungsministerin Ute Eiling-Hütig in Mainz besprochen. Bei den Feuerwehrfesten in Eckenroth und Waldlaubersheim sind mehrere Mitglieder der Freiwilligen Feuerwehren befördert worden. In Eckenroth wurden Tim Sieper und Lars van Brügge zu Oberfeuerwehrmännern sowie Sven van Brügge zum Löschmeister befördert. In Waldlaubersheim erhielten Andy Hennig, Johannes Stapfer und Alexander Zuck die Beförderung zum Oberfeuerwehrmann. Jessica Zuck wurde zur Oberfeuerwehrfrau befördert. Bürgermeister Michael Zivka dankte den Feuerwehrleuten für ihren ehrenamtlichen Einsatz. In Waldlaubersheim wurden außerdem mehrere Mitglieder für ihre langjährige Zugehörigkeit und ihr Engagement innerhalb der Einheit gewürdigt. Nach einer Unfallflucht in der Flugplatzstraße in Idar-Oberstein sucht die Polizei eine ältere silberne Mercedes A-Klasse. Der Wagen war am Samstag gegen 11.45 Uhr von Götschied in Richtung Vollmersbachstraße unterwegs und geriet in einem Kurvenbereich zu weit nach links. Dabei streifte der Mercedes mit seinem Außenspiegel den Spiegel eines entgegenkommenden Fahrzeugs. Anschließend setzte der unbekannte Unfallbeteiligte seine Fahrt fort. Der Schaden liegt im unteren dreistelligen Bereich. Gesucht wird eine silberne A-Klasse aus den Baujahren 2001 bis 2012. Zeugen werden gebeten, sich bei der Polizeiinspektion Idar-Oberstein zu melden. Der Altstadtverein Alzey hat für Sonntag zur 36. Weinberghäuschenwanderung eingeladen. An 19 Stationen gibt es Wein, Essen, Musik und weitere Angebote. Die Wanderung führt von 11 bis 18 Uhr durch die Weinberge rund um Alzey. Zum Programm gehören unter anderem Live-Musik, eine Kunstausstellung sowie Angebote für Kinder mit Hüpfburg, Kinderschminken und einem Umwelttag. Eigene Speisen und Getränke dürfen Besucher nicht mitbringen. Für die Anreise kann der öffentliche Nahverkehr in der gesamten VRN-Wabe 12 am Sonntag kostenlos genutzt werden. Autofahrer müssen auf der L409 zwischen Alzey und Erbes-Büdesheim besonders aufpassen. Dort gilt teilweise Tempo 50, an einer häufig genutzten Straßenquerung kurzzeitig Tempo 30.
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3: Wunderschönen guten Morgen hier auf unseren Straßen. Es wird geblitzt. In Winzenheim steht ein Blitzer in der Bretzenheimer Straße. Außerdem gibt es in den Hauptstraßen von Sulzbach und von Eckelsheim jeweils nochmal einen Blitzer. Hier auch nicht zu schnell fahren, genauso wenig wie auf der A61, denn bei Dachsweiler steht weiterhin der Blitzerhänger. So langsam gibt's Entspannung im morgendlichen Berufsverkehr. In Oberstein, da ist der Stau auf der Nahe Hochstraße Richtung Birkenfeld jetzt nur noch 4 Minuten lang. Also es geht einigermaßen. In Bad Kreuznach, da kommt ihr auch schon wieder auf allen Straßen ganz gut voran. Wenn ihr irgendwas sehen solltet, ruft uns bitte an 0671 920 88 88 0. Gute Fahrt.
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3: 13 Grad sind es jetzt im Augenblick in Kirschweiler. Wir haben in Idar-Oberstein am Stadion im Haag 14 Grad. In Fallbingert am Dorfbrunnen sind es 15. Und auf dem Bad Kreuznacher Europaplatz messen wir 16 Grad. Aber es werden heute noch bis zu 25, denn ein Blick aus dem Fenster zeigt schon, wie das Wetter heute den ganzen Tag überbleiben wird. Ganz leichte Bewölkung, ganz viel Sonnenschein und kein Regen. Auch in den nächsten Tagen bleibt es weiterhin schön. Da haben wir ein paar Tage, auf die wir uns freuen können.
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3: Es wird Jubiläum gefeiert. ich würde sogar fast sagen, in der Fasnachtsstadt Bad Kreuznach ein perfektes Jubiläum mit 5 mal 11 Jahren. Denn die BWS-Wirtschaft wird ja 55. Das wird auch Thema werden heute im Gespräch mit dem Schulleiter, der hierher gekommen ist, Mario Masius. Einen wunderschönen guten Morgen.
4: Guten Morgen.
3: Sie sind auch nicht allein hierher gekommen, sondern Sie haben Timo Beißer mitgebracht. Er wiederum Leiter im Bereich des gymnasialen Zweigs.
9: Genau, berufliches Gymnasium. Guten Morgen.
3: Einen wunderschönen guten Morgen, Herr Beißer. Ja, wir werden jetzt gleich gemeinsam über die Geschichte der BBS sprechen, aber auch einen Blick in die Zukunft werfen, denn jetzt am Samstag, da wird ja groß gefeiert und was da angeboten wird, all das Thema jetzt gleich in dieser Stunde nahe dran. Ich bin Thorsten Subert, morgen.
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2: Gleich im musikalischen Programm der Antenne BTS mit Swim. Ja, aber bevor wir zu BTS kommen, sind wir erstmal bei BBS. Denn die BBS Wirtschaft Bad Kreuznach ist heute hier im Studio zu Gast mit Schulleiter Mario Masius und mit Gymnasialleiter Timo Beißer. Zunächst mal BTS will ich nicht wissen, BBS. Was steckt dahinter? Was ist das?
3: Ja, die berufsbildende Schule ist eine ganz spannende Sache und eine ganz vielfältige Sache, denn wir sind nicht nur eine Schule, also klar sind wir eine Schule, aber wir haben ganz viele verschiedene Bildungsgänge unter einem Dach. Angefangen von der eigentlichen Berufsschule, wo also die duale Berufsausbildung stattfindet, bis hin zur Berufsfachschule, dem beruflichen Gymnasium, der höheren Berufsfachschule, der Fachschule Wirtschaft, der dualen Berufsoberschule, also eine ganz große Vielfalt an Bildungsgängen.
2: Also alles das, was in den allgemeinbildenden Schulen irgendwie vorkommt, kommt bei den berufsbildenden Schulen auch nochmal vor als Schulform.
3: Zum Teil ja, was das Gymnasium angeht und natürlich auch noch ein bisschen mehr, weil darüber ja auch Bildungsgänge sind, wo es um Weiterbildung geht, wo also auch Schülerinnen und Schüler, die die Berufsausbildung schon abgeschlossen haben, sich eben nochmal weiterbilden können, um höhere Abschlüsse zu erreichen.
2: Okay, wie würden Sie sagen, was ist der Vorteil einer BBS, also gegenüber jetzt anderen Schulen?
3: Ja, der große Vorteil ist natürlich die enge Verzahnung von Theorie und Praxis, denn wir haben ja auf der einen Seite in den Vollzeitbildungsgängen die Schülerinnen und Schüler, die irgendwann in Ausbildung gehen wollen. Mhm. Auf der anderen Seite haben wir in der berufsbildenden Schule, in der Berufsschule, dann eben die Schüler, die schon in Ausbildung sind. Und dadurch haben wir natürlich Kontakte, die für beide Seiten gewinnbringend sind.
2: Das heißt, die an ihrer Schule sind, lernen ganz normalen Schulkram, sage ich jetzt mal, und sind gleichzeitig aber auch in den Betrieben, um ihren Beruf zu lernen?
3: Nee, aber dann anschließend. Ja, die machen ja bei uns zum Beispiel im beruflichen Gymnasium dann eben ihr Abitur und gehen dann anschließend in eine Berufsausbildung und sind dann vielleicht als Industriekaufmann wieder in der Berufsschule da.
2: Ah ja, aber das macht man doch an der normalen Schule auch, oder nicht? Nach meinem Abschluss gehe ich in meine Berufsausbildung.
3: Das ist richtig, aber wir haben eben beides an einer Schule.
2: Ah, jetzt kommen wir an den Punkt. Das heißt also, wenn ich dann später in der Ausbildung bin, bleibe ich im Grunde genommen dort, wo ich alles schon kenne, die Räumlichkeiten, die Menschen.
3: Genau, richtig, ja.
2: Werd aus dem Umfeld nicht rausgerissen, ja, und neu verteilt sozusagen. Jetzt gibt's ja in Bad Kreuznach, ich weiß nicht, ob das typisch ist für jede Stadt, sogar zwei berufsbildende Schulen. Wir haben ja die BBS TGHS und wir haben die BBS Wirtschaft, das sind Sie. Hängt das irgendwie zusammen oder sind das zwei verschiedene Schulen? Wie kommt das, dass wir da zwei haben?
4: Ja, also räumlich gesehen sind wir ein Gebäude, ja, aber zwei Schulen tatsächlich. Ja, es ist eben so, wir haben es schon im Namen drinstehen, wir sind die Wirtschaft, das heißt ein wirtschaftlicher Schwerpunkt mit Betriebswirtschaftslehre, Volkswirtschaftslehre. Dementsprechend haben wir dann auch Klassen bei uns sitzen, die großen Außenhändler oder die Großhändler, die Verwaltungsfachangestellten, und haben dann natürlich auch so ein paar Exoten wie die zahnmedizinischen Fachangestellten, medizinischen Fachangestellten. Und mein Chef hat es eben schon gesagt, auch die höhere Berufsfachschule, Polizeidienst und Verwaltung, also ziemlich vielfältig sind wir bei uns in der Schule.
2: Ja. Ich hätte jetzt bei Wirtschaft gedacht, das sind später alles Aktienkäufer oder so. Nein, das ist ja vieles, was in den Bereich Wirtschaft dann demzufolge reingehört.
4: Definitiv, ja. Also wir bilden vieles ab, ja. Mhm. Von Wirtschaft bis aber hin auch zu medizinischen Berufen, wie ich eben schon gesagt habe. Ja, aber wir haben diesen Schwerpunkt Wirtschaft.
2: Ja. Sehr, sehr spannend. Jetzt ist ja irgendwann mal die berufsbildende Schule offenbar vor 55 Jahren entstanden. Und wie diese 55 Jahre aussehen, wie das alles losging, das werden wir gleich lernen. Da werfen wir einen Blick in die Geschichte.

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2: 55 Jahre BBS Wirtschaft. Darüber spreche ich mit Schulleiter Mario Masius und dem Gymnasialleiter Timo Beißer. Denn, naja, wenn ich sie ansehe, ich glaube, keiner von ihnen war bei der Gründung dabei. 55 Jahre liegen schon eine Weile zurück. Aber da waren sie noch sehr jung, würde ich sagen. Was würden Sie sagen, wie hat sich die BBS Wirtschaft entwickelt in den 55 Jahren?
3: Ja, die BBS-Wirtschaft ist ja eigentlich schon viel, viel älter. Angefangen hat das Ganze, dass die kaufmännischen Schulen als eigenständige Schule in Bad Kreuznach gegründet wurden, war ja schon 1904. Das heißt, da haben wir dann in 3 Jahren das große Jubiläum, die 125 Jahre. Das berufliche Gymnasium ist ja das, was jetzt 55 Jahre wird, also der Gymnasialzweig tatsächlich nur. Und das hat sich lange entwickelt. Das heißt, man hat Mitte der 1920er Jahre dann gesagt, okay, man bildet eine 2-jährige Handelsschule innerhalb der kaufmännischen Schulen, hat das Ganze 1951 dann ergänzt durch eine 1-jährige höhere Handelsschule, und das Ganze hat man dann 1971, tatsächlich ein Jahr vor meiner Geburt, zusammengefasst in eine 3-jährige höhere Berufsfachschule. Und daraus ist dann letztendlich das Wirtschaftsgymnasium, wie es umgangssprachlich auch genannt wird, entstanden.
2: Das ist ja dann auch durch die Schulreform 1974 ja nochmal verfestigt worden, aber da gab es die ja quasi schon, die BBS. Die ja damals dann schon BBS Wirtschaft war, oder?
3: Ja, war das dann vom Namen her weiß ich. Nein, es war dann schon die BBS Wirtschaft insgesamt, also die Handelsschule und alles, was dazukommt, also die kaufmännischen Schulen, die man dann eben abgegrenzt hat von den technischen Schulen und Berufen, und das Wirtschaftsgymnasium selbst dann, wie gesagt, seit 1971 und dann durch verschiedene Formen dann immer erweitert und ergänzt und umgestaltet.
2: Und ich habe gesehen, also angefangen haben Sie mit einer Klasse.
3: Richtig,
2: das sind mehr geworden, oder?
3: Definitiv, ja. Eine Klasse mit 30 Schülern haben damals angefangen, 1971, und 24 von denen haben dann auch das Abitur letztendlich gemacht.
2: Ui.
3: Und die Schülerzahlen sind dann in den darauffolgenden Jahren permanent gestiegen, und jetzt sind wir seit vielen Jahren in der 11 vierzügig, also wir starten immer mit 120 Schülern.
2: Wow. Wie viele Klassenstufen haben Sie denn? Also wenn Sie sagen, Sie beginnen in der 11, ist das quasi nur die 11 und 12 oder was?
3: 11, 12 und 13, also die ganz normale gymnasiale Oberstufe, wie an den allgemeinbildenden Gymnasien auch, ist das also absolut vergleichbar.
2: Mainzer Studienstufe?
3: Richtig, nicht ganz offiziell, aber wir haben große Teile der Mainzer Studienstufe, was ja quasi nur die Organisationsform ist, übernommen und angeglichen, ja.
2: Ah, guck an. So, Sie sind ja sogar zur Europaschule geworden vor einigen Jahren.
3: Ja, vor 10 Jahren oder 11 Jahren mittlerweile schon. Europaschule für unser Engagement in diesem Bereich. Also wir machen da ganz viel, was Europa angeht. Unter anderem bieten wir eben mit Erasmus Plus die Möglichkeit, dass Schülerinnen und Schüler Praktika im Ausland machen können. Wir haben da verschiedene Kooperationspartner in Irland, in Griechenland, in Spanien, in Malta, wo Schüler dann eben zum Praktikum eben hin können und da mal Erfahrungen sammeln können, wie sowas im Ausland läuft. Sind in der Regel dann englischsprachige Firmen und die Kommunikation ist dann auf Englisch. Und das ist so ein Teil dieses Europaschulgedanken.
2: Geht das hin und her? Also übernehmen Sie dann auch Schüler aus ganz Europa dann hier, oder?
3: Die Betriebe bestimmt, also die Ausbildung läuft ja dann über Betriebe. Das heißt, wir haben nicht direkt eine Kooperation mit einer Berufsschule im Ausland, die es ja da in der Form gar nicht so gibt wie hier bei uns. Da ist die Ausbildung ja anders organisiert. Das heißt, wir schicken unsere Schüler in Betriebe und haben dann den Kontakt da. Also es ist nicht wie so ein Schüleraustausch, dass dann eben auch welche von drüben rüberkommen. Das haben wir auch mit einer Schule in Baeza in Spanien. Da bieten wir so einen Austausch an. Ist auch immer eine spannende Erfahrung.
2: Ja, kann ich mir gut vorstellen. Jetzt ist das Team der Schulleitung ja relativ neu dabei, oder?
3: Ja.
2: Sie haben, glaube ich, erst letztes Jahr die Schulleitung übernommen, oder?
3: Letztes Jahr offiziell, also seit 2024 war ich ja kommissarisch Schulleiter bereits. Man hat ja quasi immer so ein Jahr Probezeit. Gemeinsam mit meinem Stellvertreter, der auch neu ins Amt gekommen ist. Und letztes Jahr war dann die Amtseinführung, ja. Aber offiziell an der Schule, also eigentlich an der Schule bin ich schon seit 2002. Also ich kenne die Schule schon länger und bin auch seit 2014 in der erweiterten Schulleitung. Ich habe früher dann die Bereichsleitung im GÜ gehabt, was der Herr Beiser jetzt macht. Also schon, ich kenne die Schule.
2: Ich merke schon, Sie mussten nicht ankommen, Sie waren schon da.
3: Ja.
2: Aber dann wissen Sie auch, wie viele Schüler Sie haben.
4: Nee, ja,
2: er nicht, aber der Herr Beißer weiß es.
4: Der weiß es auch, ich habe die Statistik mal dabei, genau.
2: Ja,
4: also wir haben knapp 1200 Schüler in unserer Schule, und davon sind wir bei 750 oder 700 im Teilzeitbereich, 400 im Vollzeitbereich und davon sind wir 250 im beruflichen Gymnasium.
2: Teilzeit und Vollzeit bezieht sich dabei auch immer auf den Anteil der Arbeit in den Betrieben oder wie stelle ich mir
4: das vor? Beziehungsweise die Zeit in der Schule, ja. Die Vollzeitschüler sind 5 Tage bei uns in der Schule, die Teilzeitschüler, das sind in der Regel die Berufsschüler, die dann die duale Ausbildung durchlaufen, einmal
2: Teils
4: in der Schule
2: und
4: im Betrieb, genau.
2: Ah ja, also das sind aber immense Zahlen, also da merkt man von einer Klasse 30 Schüler hin zu über 1200 Schüler, also das ist schon beachtlich. Und die werden sicherlich auch alle mitfeiern dann beim großen Schulfest. Das ist jetzt nämlich am kommenden Wochenende und darüber reden wir gleich hier bei Nahe dran.

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1: Ich bin Marco Blechschmidt. Guten Morgen. Schulbauprojekte in Langenlohnsheim und Rümmelsheim kommen voran. Außerdem in unseren Lokalnachrichten um 1:30. Feuerwehrleute in Eckenroth und Waldlaubersheim befördert. Polizei sucht silberne A-Klasse nach Unfallflucht in Götschied. Und 19 Weinberghäuschen öffnen zur Wanderung in Alzey.
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2: Ich bin David Büchner. Die umstrittene Einkommensteuerreform der schwarz-roten Bundesregierung soll noch in dieser Woche ins Kabinett kommen. Nach Informationen der deutschen Presseagentur gibt es eine Einigung bei den letzten Details. Damit könne das Paket morgen im Kabinett beschlossen werden, heißt es aus dem Finanzministerium. Die Reform soll besonders Familien mit Kindern und niedrige und mittlere Einkommen entlasten. Zur Gegenfinanzierung soll unter anderem die Reichensteuer etwas früher greifen. Die Bahn setzt ab heute das neue Alkoholverbot stufenweise an ihren Bahnhöfen um. Das soll für mehr Sicherheit sorgen, für Fahrgäste und Angestellte. Aber es gibt auch Kritik an dem Verbot.
3: Deutlich weniger Müll und Gewalt. Diese Bilanz zieht die Bahn nach einem Modellprojekt. An 30 Bahnhöfen gilt das Verbot nämlich schon. Ab heute kommen 4 dazu, unter anderem der Berliner Hauptbahnhof. Bis Mitte Oktober soll das Verbot dann an allen 5.400 Bahnhöfen gelten. Es ist dann verboten, Alkohol im Bahnhofsgebäude und an den Gleisen zu trinken. Der Konsum in Bahnhofskneipen und in Fernzügen bleibt aber erlaubt. Kritiker sagen, dieses Verbot könne gar nicht kontrolliert werden. Dafür fehlt schlicht das Personal. Thomas Bremser, Nachrichtenredaktion.
2: Abnehmspritzen gibt es bei uns in Deutschland schon länger. Ab heute bieten Apotheken das Medikament aber auch als Tablette an. Während einige begeistert sind, warnen andere schon vor dubiosen Anbietern.
4: Schlucken ist für viele angenehmer als Spritzen und manche Apotheken rechnen offenbar schon mit einem wahren Ansturm auf die Abnehmpille. Die gibt's allerdings nur auf Rezept. Man muss sie täglich nehmen und aus eigener Tasche zahlen. Aber sie habe vergleichbare Effekte wie die Spritze, sagen Fachleute. Allerdings betonen sie, die Pille ist kein Lifestyle-Produkt. Und sie warnen auch vor unseriösen Online-Anbietern oder auch Online-Ärzten. Claudia Wächter, Nachrichtenredaktion.
2: Nach dem weltweiten Ausfall entspannt sich die Lage bei den E-Mail-Diensten von Microsoft wieder. Noch sind nicht alle Nutzer wieder online, aber die betroffenen Systeme laufen nach Angaben des Konzerns schrittweise wieder an. Ein technischer Fehler hatte laut Microsoft den Zugriff auf die Mail-Server blockiert. Über Stunden konnte sich niemand einloggen oder Nachrichten senden und empfangen.
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6: Einen wunderschönen guten Morgen auf unseren Straßen. Es wird geblitzt, deswegen überall vorschriftsmäßig fahren, weil ihr findet vielleicht den nächsten Blitzer. Eventuell den in Winzenheim in der Bretzenheimer Straße, der ist allerdings schon entdeckt worden und uns gemeldet. Oder vielleicht auch den Blitzerhänger auf der A61 bei Dachsweiler, der steht ja schon seit Wochen. Falls ihr also was gesehen habt, ruft bitte an 0671 920 88 88 0. Allen eine gute Fahrt.
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6: Im Augenblick haben wir 13 Grad in Mörschied an der Freilichtbühne. In Idar-Oberstein am Schloss Oberstein ist ein bisschen wärmer mit 14. Dafür haben wir in St. Johann in der Hindenburgstraße und auch am Bad Kreuznacher Radonstollen jeweils schon 16 Grad und bis zu 25 bekommen wir heute noch im Tagesverlauf. Dabei bleibt es leicht bewölkt, wir haben viel Sonnenschein vor uns, in der Nacht lockert sogar nochmal komplett auf. Und in den nächsten Tagen bleibt es weiterhin heiter und auch warm.
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6: Ein halbes Jahrhundert BBS-Wirtschaft. Das muss gefeiert werden. Ja, aber da war Corona. War blöd. Aber jetzt, 5 Jahre später, da geht's die BBS-Wirtschaft nochmal an und feiert 5x11 Jahre BBS-Wirtschaft. Der Schulleiter Mario Masius und der Gymnasialleiter Timo Beiser sind hier im Studio und wir werden jetzt gleich mal schauen, wie am Wochenende gefeiert wird. Das wird jetzt gleich Thema werden, hier bei Nahe dran. Ich bin Thorsten Subert, morgen!
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2: 55 Jahre BBS Wirtschaft sollen gefeiert werden. Mario Masius und Timo Beiser von der BBS Wirtschaft sind hier im Studio. Das ist ja erst einmal doch ein ziemlich festlicher Akt, der da geplant ist. Das ist jetzt noch nicht ganz für die Öffentlichkeit, sondern eine Feierstunde. Was wird das für eine Feierstunde werden? Wie sieht da das Jubiläum aus?
3: Genau, unbedingt. Das Ganze muss offiziell eröffnet werden und das wollen wir auch. Es geht los am Samstag um 10 Uhr mit einer Feierstunde bei uns in der Aula. Mhm. Mit geladenen Gästen. Da sagt dann auch gleich mein Chef nochmal was dazu. Plus aktive und ehemalige Kolleginnen und Kollegen sind alle eingeladen, ja.
2: Also auch Lehrer, die mal in den letzten 55 Jahren an der BBS-Wirtschaft gelehrt haben. Das ist ja spannend. Das heißt also, da werden unter den Gästen aber dann wohl eher die Prominenz der Region zu finden sein, oder?
4: Natürlich auch, ja, die gehören ja natürlich dazu. Der Schulträger natürlich ist vertreten, durch die Landrätin, der Herr Oberbürgermeister der Stadt Bad Kreuznach wird kommen, die Verbandsgemeindebürgermeisterin und noch viele weitere Ehrengäste natürlich. Dann, wie gesagt, wir freuen uns auf alle ehemaligen Lehrerinnen und Lehrer im beruflichen Gymnasium. Die sind herzlich eingeladen. Und natürlich, wir haben noch ganz besondere Gäste, nämlich den ersten Abiturjahrgang, der an unserem beruflichen Gymnasium das Abitur gemacht hat, also der Jahrgang 1971. Die werden mit Schülerinnen und Schülern vertreten sein. Und das freut mich besonders, ja.
2: Das ist ja cool, die haben zugesagt, also einige von denen haben dann zugesagt. Das ist ja aber richtig spannend, wenn man da dann auch darüber sprechen kann, wie hat denn das früher alles angefangen, wie war denn das für euch? Gut, ich meine, Sie sind jetzt recht jung, Herr Beiser, ich nehme mal an, dass Dankeschön. Sie die Schule aus der damaligen Zeit gar nicht mehr kennen, sondern nur die modernere Schule, oder?
3: Ja genau, ich selbst bin auch erst seit 2016 da und ja.
2: Dann wird das ja doppelt spannend, die Gespräche dann mit denen zu führen, die damals von Anfang an dabei waren. Aber danach geht's doch auch für die Öffentlichkeit weiter mit einem Schulfest.
3: Genau, und wer Ihnen eben zugehört hat, bei bestem Wetter am Samstag geht's dann ab 11.30 Uhr ab in den Schulhof. Da gibt's dann einen DJ, also animierende Musik, Torwandschießen, einen Activity-Würfel, Schulführung, das ist bestimmt auch ganz interessant, gerade für die ehemaligen. Und natürlich total wichtig auch die Ausgabe von alten Abi-Arbeiten.
2: Ach, wie stark.
3: Da dürfen sich alle drauf freuen, ja.
2: Also zumindest, wenn man sein Abitur gemacht hat an der BBS. Mein Abitur werden sie nicht kriegen, glaube ich, ne?
3: Nee, genau. Dann müsste ich schon ehemaliger Schüler unserer Schule sein, ja.
2: Aber das finde ich interessant. Wird sowas oftmals nachgefragt auch noch? Weil ich glaube, es gibt ja eine bestimmte Zeit, die sie das nicht rausgeben dürfen, glaube ich, ne?
3: Genau, nach 10 Jahren dürfen wir es wieder rausgeben. Ah, ja. Und es ist, ja, ich bin jetzt seit 1,5 Jahren im Amt, bin der Nachfolger von meinem jetzigen Chef. Und ich selbst habe die Anfrage 3-mal bekommen.
2: Ach ja.
3: Ja, also es hält sich in Grenzen. Ich hoffe, dass es jetzt ein paar mehr ehemalige Schülerinnen und Schüler gibt, die ihre Arbeit nachfragen.
2: Bin ich mal gespannt. Ja. Also, ich merke, eine tolle Party, die allerdings auch von allen Interessierten generell besucht werden kann. Also, wenn ich einfach mal sage, Mensch, ich wollte schon immer mal einen Blick hinter die Mauern und Türen der BBS werfen, beste Gelegenheit.
3: Unbedingt. Unser Schulhof ist groß und die Verpflegung ist, für die ist auch gesorgt. Unsere Schüler sorgen dafür. Essen, Trinken, warm, kalt, süß, herzhaft und die Einnahmen gehen dann unseren 13ern kommen zugute für ihren Abiball.
2: Ah, wunderbar. Ja. Dann haben die auf jeden Fall mal eine gute Möglichkeit, auch mal ein bisschen Geld einzunehmen für den Abiball. Ansonsten, wie sonst der Kontakt hergestellt werden kann zur BBS Wirtschaft, das ist gleich nochmal Thema hier bei eurer Antenne bei Nahe dran.

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2: Wie die Zeit vergeht, meine Güte, 55 Jahre, schwupp, schon wieder rum. Es wird Jubiläum gefeiert in Bad Kreuznach, die BBS Wirtschaft wird 55 Jahre alt. Mario Masius und Timo Beißer sind hierher ins Studio gekommen. Wer jetzt sagt, Mensch, die BBS Wirtschaft, da würde ich mich gerne mehr informieren. Also erstmal, die sollten auf jeden Fall zum Schulfest kommen, oder?
3: Das auf jeden Fall, ganz klar. Ja, wir stellen aus, wir haben viele Infostände, die verschiedene Fachbereiche präsentieren, ihre Arbeiten, was so gemacht worden ist. Man kann sich das Schulgebäude natürlich mal angucken auf den Schulführungen, was natürlich auch für die Ehemaligen vielleicht interessant ist, vor allem für die Ehemaligen, die schon Jahrzehnte ihr Abitur haben, dann nochmal zu gucken, was ist jetzt heute neu.
2: Welcher von den Schnitzern im Stuhl ist von mir übrig geblieben?
3: Ja, so ungefähr. Vielleicht, beziehungsweise welcher Stuhl ist überhaupt noch da von früher? Ja. Die ehemaligen Schüler erinnern sich noch an diese Dinger, wo man mit Kreide draufgeschrieben hat. Die wird man also nicht mehr finden. Ah. Das ist alles mittlerweile digital.
2: Whiteboard alles.
3: Ja. Ansonsten haben wir natürlich unsere Schul-Homepage, wo es ganz viele Informationen zu allen Bildungsgängen gibt. Mhm. Jetzt am Samstag steht ja das berufliche Gymnasium so ein bisschen im Mittelpunkt. Das ist ja 55 Jahre wird. Aber wie gesagt, man kann Informationen zu allen Bildungsgängen auch auf der Homepage finden. Da finden sich auch nochmal Informationen zum Schulfest und auch so ein bisschen Ausschnitte aus dem Programm.
2: Dazu kann man natürlich im Internet suchen oder man ist einfach Firmenabkürzungen und schreibt BBSWKH. Also dann haben wir BBS, klar, Berufsbildende Schule Wirtschaft Bad Kreuznach.
3: Richtig, ja.
2: Einfach BBSWKH.
3: Und dann noch www davor
2: und de
3: dahinter. Und schon ist man auf der Homepage.
2: Und dort finde ich ja auch alles zu der Veranstaltung jetzt am Wochenende. Denn wenn ich da so reinklicke, dann sehe ich auch vom ehemaligen Treffen einige Zahlen. Das sind gar nicht wenig, die sich da angemeldet haben schon.
3: Nee, richtig. Wir haben bislang knapp 100 Anmeldungen. Oh. Und tatsächlich habe ich auf dem Jahrmarkt ganz viele ehemalige getroffen, die gesagt haben, sie kommen auf jeden Fall, auch wenn sie sich noch nicht angemeldet haben. Das heißt, eine Anmeldung ist nicht erforderlich. Jeder, der Interesse hat, kann einfach vorbeikommen. Alle ehemaligen sind eingeladen, alle Kolleginnen und Kollegen sind eingeladen. Also es wird eine tolle Feier.
2: Das ist großartig. Herr Beißer, wo wird denn gefeiert? Und jetzt sagen Sie mir bitte nicht auf dem Schulhof. Das weiß ich. Wo ist die BBS?
4: Manche sagen, das ist die BBS am Bahnübergang, also in der Rhein-Grafen-Straße 20, wer sich hier in Bad Kreuznach auskennt.
2: Ja.
4: Einfach über die Gleise und schon sind sie da.
2: Genau, das ist direkt an der Ecke Ringstraße, glaube ich. Ne?
4: Genau,
2: da, wo
4: das
2: die
4: ist korrekt.
2: Ja. Straßen sich da begegnen. Ist also dann überhaupt nicht zu übersehen, denn das ist das, was aussieht wie eine Schule.
4: Das große weiße Ding,
2: ja. Genau. Muss man sich anmelden für die Veranstaltung oder kann man einfach vorbeikommen?
4: Genau, ja.
2: Dann wünsche ich allen jetzt schon mal viel Spaß, wobei 10 Uhr ist ja die Feierstunde. Wann rechnen Sie denn mit dem offiziellen Beginn des Schulfestes?
4: 11:30 Uhr geht's los.
2: Das ist

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1: Ich bin Marco Blechschmidt, guten Morgen. Die Verbandsgemeinde Langenlohnsheim-Stromberg hat für 2 geplante Schulbauprojekte positive Signale aus dem Bildungsministerium erhalten. In Langenlohnsheim plant die Verbandsgemeinde einen Anbau an die Grundschule mit zusätzlichen Klassenräumen und einer Sporthalle. Den Förderantrag will sie bis zum 1. Oktober einreichen. Das Projekt soll dann in das Schulbauprogramm 2027 des Landes aufgenommen werden. Auch an der Grundschule Römmelsheim stehen Bauarbeiten an. Dort sollten die Schultoiletten und die Pausenhalle abgerissen werden. Das Bildungsministerium stelle dafür einen vorzeitigen Baubeginn in Aussicht. Bürgermeister Michael Zivka und Beigeordneter Klaus-Werner Dapper hatten ihre Vorhaben mit Bildungsministerin Ute Eiling-Hütig in Mainz besprochen. Bei den Feuerwehrfesten in Eckenroth und Waldlaubersheim sind mehrere Mitglieder der Freiwilligen Feuerwehren befördert worden. In Eckenroth wurden Tim Sieper und Lars van Brügge zu Oberfeuerwehrmännern sowie Sven van Brügge zum Löschmeister befördert. In Waldlaubersheim erhielten Andy Hennig, Johannes Stapfer und Alexander Zuck die Beförderung zum Oberfeuerwehrmann. Jessica Zuck wurde zur Oberfeuerwehrfrau befördert. Bürgermeister Michael Zivka dankte den Feuerwehrleuten für ihren ehrenamtlichen Einsatz. In Waldlaubersheim wurden außerdem mehrere Mitglieder für ihre langjährige Zugehörigkeit und ihr Engagement innerhalb der Einheit gewürdigt. Nach einer Unfallflucht in der Flugplatzstraße in Idar-Oberstein sucht die Polizei eine ältere silberne Mercedes A-Klasse. Der Wagen war am Samstag gegen 11.45 Uhr von Götschied in Richtung Vollmersbachstraße unterwegs und geriet in einem Kurvenbereich zu weit nach links. Dabei streifte der Mercedes mit seinem Außenspiegel den Spiegel eines entgegenkommenden Fahrzeugs. Anschließend setzte der unbekannte Unfallbeteiligte seine Fahrt fort. Der Schaden liegt im unteren dreistelligen Bereich. Gesucht wird eine silberne A-Klasse aus den Baujahren 2001 bis 2012. Zeugen werden gebeten, sich bei der Polizeiinspektion Idar-Oberstein zu melden. Der Altstadtverein Alzey hat für Sonntag zur 36. Weinberghäuschenwanderung eingeladen. An 19 Stationen gibt es Wein, Essen, Musik und weitere Angebote. Die Wanderung führt von 11 bis 18 Uhr durch die Weinberge rund um Alzey. Zum Programm gehören unter anderem Live-Musik, eine Kunstausstellung sowie Angebote für Kinder mit Hüpfburg, Kinderschminken und einem Umwelttag. Eigene Speisen und Getränke dürfen Besucher nicht mitbringen. Für die Anreise kann der öffentliche Nahverkehr in der gesamten VRN-Wabe 12 am Sonntag kostenlos genutzt werden. Autofahrer müssen auf der L409 zwischen Alzey und Erbes-Büdesheim besonders aufpassen. Dort gilt teilweise Tempo 50, an einer häufig genutzten Straßenquerung kurzzeitig Tempo 30.
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3: Achtung, aufgepasst auf unseren Straßen, der Dennis hat da was entdeckt. Dennis, was hast du entdeckt?
4: Guten Morgen, Antenne Bad Kreuznach. Nächstes Verkehrschaos in Bad Kreuznach, in der Ringstraße, im Bereich der Diakonie. Wird die alte Ampelanlage abgeschaltet, es gibt eine Baustellenampelanlage jetzt. Hier muss man mindestens mal 5 Minuten länger einplanen. Verkehrschaos ist nämlich jetzt schon vorprogrammiert.
3: Alles klar, wir halten das auf jeden Fall im Blick. Vielen Dank, Dennis, für die Meldung. Aktuell geht es noch in der Ringstraße, da haben wir jetzt im Augenblick zähfließenden Verkehr, aber so wie sonst an anderen Tagen auch. Aber wir behalten das auf jeden Fall mit dem Blick. Etwas anders sieht es aus an der Nahe Hochstraße in Oberstein Richtung Birkenfeld. Hier müsst ihr im Augenblick 4 bis 5 Minuten zusätzlich mitnehmen an der Baustelle, da staut es sich. Und es wird geblitzt in Bad Kreuznach-Winzenheim in der Bretzenheimer Straße steht ein Blitzer. Dann haben wir noch einen auf der B50, etwa auf Höhe von Argenthal. Alles, was ihr seht, meldet ihr uns bitte über die 0671 920 88 88 0. Gerne so wie Dennis eben auch als WhatsApp-Sprachnachricht.
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3: In Idar-Hambach zeigt das Thermometer 14 Grad. Auf dem Alexanderplatz in Idar sind es 15 Grad. In Wörrstadt an der Georg-Forster-Gesamtschule haben wir 16. Und am Bad Kreuznacher Rathaus sind es 18 Grad. Und bis zu 25 bekommen wir noch im Laufe des Tages, denn es bleibt weiterhin so leicht bewölkt und sonnig, wie wir es jetzt schon sehen.
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3: Ultravox sorgen jetzt für den richtigen Dienstagmorgen-Soundtrack um 9.35 Uhr. Kommt gut rein in diesen Tag. Schönen guten Morgen.
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1: Guten Morgen. Die Deutsche Bahn weitet ab heute ihr Alkoholverbot an Bahnhöfen schrittweise aus. Bis Mitte Oktober soll der Konsum von Alkohol in Bahnhofsgebäuden und an den Gleisen an allen rund 5400 Bahnhöfen verboten sein. Gastronomie und Fernzüge sind davon ausgenommen. Und die Verbandsgemeinde Langelohnsheim-Stromberg hat für die geplanten Erweiterungen der Grundschulen in Langelohnsheim und Rümmelsheim positive Signale vom Bildungsministerium erhalten. In Langelohnsheim sind zusätzliche Klassenräume und eine Sporthalle geplant. In Rümmelsheim sollen unter anderem die Schultoiletten und die Pausenhalle erneuert werden.

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1: Ich bin Marco Blechschmidt. Guten Morgen. Schulbauprojekte in Langenlohnsheim und Rümmelsheim kommen voran. Außerdem in unseren Lokalnachrichten um halb. Feuerwehrleute in Eckenroth und Waldlaubersheim befördert. Polizei sucht silberne A-Klasse nach Unfallflucht in Götschied. Und 19 Weinberghäuschen öffnen zur Wanderung in Alzey.
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2: Ich bin Babit Büchner. Nach der gewaltigen Sturzflut im Himalaya ist die Zahl der Toten in Nepal und Tibet auf mehr als 1000 gestiegen. Helfer berichten unterdessen von katastrophalen hygienischen Bedingungen im Unglücksgebiet.
3: Damit wurde eine erschütternde Marke überschritten und die Zahl dürfte in den nächsten Tagen und Wochen noch dramatisch steigen. Den Statistiken zufolge werden noch tausende Menschen vermisst, darunter auch einige Deutsche. Mittlerweile erreichen die Rettungsteams auch auf dem Boden abgelegene Regionen. Bisher waren sie vor allem mit Hubschraubern im Einsatz. Experten warnen nun zunehmend vor drohenden Krankheitsausbrüchen, weil vielerorts Leichensäcke herumliegen und das Wasser verschmutzt ist. Es drohen Seuchen wie die Cholera. Aus Bangkok, Carola Frenzen.
2: Die Verteidigungsminister der EU-Staaten wollen heute bei einem informellen Treffen in Irland über die weitere militärische Unterstützung der Ukraine beraten. Im Mittelpunkt steht dabei die Frage, wie die Luftverteidigung des Landes gestärkt werden kann. In der Nacht hat Russland die Hauptstadt Kiew erneut mit Raketen und Drohnen angegriffen. Die Militärverwaltung meldete auf der Plattform Telegram 3 Tote und 5 Verletzte. Ob für Hausaufgaben oder Referate. Ältere Schüler nutzen fast ohne Ausnahme künstliche Intelligenz, viele von ihnen sogar täglich. Das hat eine Survey-Umfrage im Auftrag von Vodafone unter 16- bis 19-Jährigen ergeben.
4: Wenn es zum Beispiel um die Recherche für Referate oder Hausarbeiten geht, sagen nur 2% nie, auf KI-Support zurückzugreifen. Für die eigentliche Erstellung der Hausaufgaben nutzen fast 70% täglich oder mehrmals in einer Woche künstliche Intelligenz. Denken die Jugendlichen also gar nicht mehr selbst nach, sondern lassen die KI denken? Die Umfrage legt das nahe und daher sagen die Macher in ihrer Bilanz auch, Technologie sollte das Denken unterstützen, nicht ersetzen. Uli Reitinger, Nachrichtenredaktion.
2: Der große Microsoft-Ausfall ist fast überstanden. Noch sind nicht alle Nutzer wieder online, aber die betroffenen E-Mail-Dienste laufen nach Angaben des Konzerns schrittweise wieder an. Ein technischer Fehler hatte laut Microsoft den Zugang auf die Mail-Server blockiert. Über Stunden konnte sich niemand einloggen oder Nachrichten senden und empfangen.
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6: Aufgepasst in Bad Kreuznach. Es ist eine Baustellenampel aufgebaut worden in der Ringstraße, da wo normalerweise bei der Diakonie eigentlich eine Ampelkreuzung ist. Das hat uns der Dennis gemeldet. Dankeschön, Dennis, für die Meldung. Außerdem wird geblitzt in Winzenheim in der Bretzenheimer Straße, genauso wie auf der B50 bei Argenthal. Solltet ihr noch irgendwas entdeckt haben, bitte einfach anrufen 0671 920 88 88 0. Gute Fahrt.
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6: Das Wetter ist heiter und die Woche, die bleibt so sonnig wie jetzt. Leichte Bewölkung, viel Sonnenschein und dadurch werden die Temperaturen auch wieder ein bisschen steigen. Heute immerhin bis zu 25 Grad, von denen wir bisher 14 in Hennweiler am Schlösschen-Wasim haben, 15 in Niederoberstein an der Stadtverwaltung. In Bad Kreuznach an der Theodorshall sind es 18 Grad und in Altenbamberg, an der alten Baumburg, messen wir 19.
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6: Was für eine Stimme diese Frau hat, Baby Rexha, die ja auch schon mit David Guetta einiges gemacht hat, jetzt mit Faithless. Und hat seinen Insomnia-Hit jetzt nochmal zu New Religion umgestaltet. Jetzt zu hören auf der Antenne. Und damit haben wir ein bisschen Partystimmung am Dienstagvormittag hier bei Antenne bei der Arbeit. Ich bin Thorsten Subert.
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1: Ich bin Paul Kalmund, einen schönen guten Tag. Die Rettungsdienstbehörde Mainz-Bingen hat die Versorgung im Rettungsdienstbereich Mainz untersucht und will Rettungswagen und Krankentransporte künftig gezielter verteilen. Der Rettungsdienstbereich umfasst neben Mainz und Worms auch die Landkreise Mainz-Bingen, Alzey-Worms und Bad Kreuznach. Die Analyse zeigt, dass die gesetzliche Hilfeleistungsfrist insgesamt häufig eingehalten wird. Allerdings gäbe es regionale Unterschiede. Handlungsbedarf sieht die Behörde unter anderem im Raum Pferdsfeld im Landkreis Bad Kreuznach sowie in Teilen des südlichen Landkreises Mainz-Bingen. Die Behörde prüft deshalb unter anderem eine andere Verteilung von Rettungsmitteln aus Mainz und Bingen. Außerdem untersucht sie Veränderungen an mehreren Standorten. Dazu gehören Nierstein und Gau-Bickelheim. Auch Krankentransporte sollen künftig anders verteilt werden. Dadurch sollen Rettungswagen häufiger für Notfälle zur Verfügung stehen und Wartezeiten sinken. Weitere Berechnungen und Gespräche mit den Beteiligten sollen in den kommenden Wochen folgen. Nach einer Unfallflucht in der Flugplatzstraße in Idar-Oberstein sucht die Polizei eine ältere silberne Mercedes A-Klasse. Der Wagen war am Samstag gegen 11.45 Uhr von Götschied in Richtung Vollmersbachstraße unterwegs und geriet in einem Kurvenbereich zu weit nach links. Dabei streifte der Mercedes mit seinem Außenspiegel den Spiegel eines entgegenkommenden Fahrzeugs. Anschließend setzte der unbekannte Unfallbeteiligte seine Fahrt fort. Der Schaden liegt im unteren dreistelligen Bereich. Gesucht wird eine silberne A-Klasse aus den Baujahren 2001 bis 2012. Zeugen werden gebeten, sich bei der Polizeiinspektion Idar-Oberstein zu melden. Der Altstadtverein Alzey hat für Sonntag zur 36. Weinberghäuschen-Wanderung eingeladen. An 19 Stationen gibt es Wein, Essen, Musik und weitere Angebote. Die Wanderung führt von 11 bis 18 Uhr durch die Weinberge rund um Alzey. Zum Programm gehören unter anderem Live-Musik, eine Kunstausstellung sowie Angebote für Kinder mit Hüpfburg, Kinderschminken und einem Umwelttag. Eigene Speisen und Getränke dürfen Besucher nicht mitbringen. Für die Anreise kann der öffentliche Nahverkehr in der gesamten VRN-Wabe 12 am Sonntag kostenlos genutzt werden. Autofahrer müssen auf der L409 zwischen Alzey und Erbis-Büdesheim besonders aufpassen. Dort gilt teilweise Tempo 50, an einer häufig genutzten Straßenquerung kurzzeitig Tempo 30. Annette Hertha hat bei den Kreuznacher Stadtwerken ihr 40-jähriges Dienstjubiläum gefeiert. Hertha begann am 1. August 1986 ihre Ausbildung als Bürogehilfin bei der Stadtverwaltung. Danach arbeitete sie unter anderem im Sekretariat des geschäftsleitenden Beamten und vertretungsweise im Sekretariat des Oberbürgermeisters. Ende 1997 wechselte sie zu den Stadtwerken. Dort war sie zunächst als Sekretärin für den Geschäftsführungsbereich tätig. Später arbeitete Hertha auch in den Bereichen Personal und Recht sowie Controlling. Seit Oktober 2023 ist sie Assistentin des Stadtwerke-Geschäftsführers. Der scheidende Geschäftsführer Klaus-Dieter Dresbach und der aktuelle Geschäftsführer Jörg Fritz gratulierten ihr bei einer kleinen Feierstunde Ende August.
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3: Nach dem verlustreichen Wochenauftakt gestern befindet sich der deutsche Aktienmarkt auch heute im frühen Handel noch nicht auf Erholungskurs. Der DAX sinkt am Vormittag zunächst um 0,5% auf 26.135 Punkte. Die Entwicklung am Persischen Golf, höhere Ölpreise und eine ansteigende Teuerung verhindern zurzeit an der Börse mehr. Unter den 40 Standardwerten verbuchen bisher SAP, Rheinmetall und MTU Aero die größten Abschläge. Verbessern können sich dagegen noch Merck, Infineon und RWE. Sie sind Spitzenreiter im DAX. Der Euro ist am Vormittag leicht auf 1,1595 Dollar gefallen. Aus Frankfurt, Klaus Bente.
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4: Es wird geblitzt in Bad Kreuznach-Winzenheim. In der Bretzenheimer Straße ist uns ein Blitzer gemeldet worden, genauso wie auf der B50 bei Argenthal. Und auch auf der A61 bei Dachsweiler weiterhin. Meldet uns bitte alles, was ihr seht. Kreuznacher Vorwahl 0671, dann 920 88 88 0. Gute Fahrt.
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4: Die aktuellen Temperaturen, es sind 15 Grad, sowohl an der Mikado-Halle in Ida als auch in Sonnenberg-Winnenberg am Kindergarten. 18 Grad messen wir am Bad Kreuznacher Rathaus und in Odernheim am Glan. An der Klosterrenne Desi Bodenberg sind es 19 Grad. Bis zu 25 bekommen wir heute noch bei leichter Bewölkung und ganz viel Sonnenschein.
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4: In 2 Jahren, da schaut die Welt hierher zu uns. Eigentlich an das obere Mittelrheintal, aber das endet ja auch in Bingen. Und damit gehört Bingen mit zum Buga-Gelände. Oder zumindest zum erweiterten Buga-Gelände. Die Buga wirft allerdings jetzt schon ihre Schatten voraus. Und das Bundesgartenschau-Orchester hat jetzt bereits ein zweites Konzert gegeben. Mehr dazu erfahrt ihr jetzt gleich hier bei Antenne bei der Arbeit, heute mit Thorsten Subert. Schönen Dienstag.
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0: Guten Morgen hier auf eurer Antenne. Schön, dass ihr da seid. Es war ein lauer Abend am vergangenen Wochenende in Urbar bei der Freilichtbühne Maria Ruh. Denn dort fand das zweite Konzert des Bundesgartenschauorchesters statt. 2029 kommt die Buga ja zu uns ans obere Mittelrheintal und bis nach Bingen. Paul Kallmund hat weitere Infos für uns.
1: Auf rund 70 Kilometern werden Landschaften zwischen Burgen, Weinbergen und Rheinterrassen in Szene gesetzt. Bevor das passiert, stehen erst einmal zahlreiche Termine an, sowie das zweite Konzert des Buga-Orchesters. Geschäftsführer Sven Stiemack zur Entstehung des Konzertabends.
2: Es war tatsächlich Wirtschaftsempfang in Boppard. Ein Orchester, Blasorchester hat entsprechend auch erlebt. Und das war dann eigentlich die Idee, ist dann für mich geboren, wie kann ich die Eröffnung der Bundesgartenschau feiern. Ne? Bundespräsident, Bundespräsidentin, hoffen wir, dass das eröffnen wird, dann 2029. Und wer kann mehr als im Grunde genommen diese Musiker symbolisieren, die Gastgeberschaft für diese Bundesgartenschau. Es sind 48 Kommunen insgesamt, 4 Verbandsgemeinden, 5 Landkreise, 2 Bundesländer. Und das ist die Idee nachher. Wir haben ja heute 150 Anmeldungen für dieses Orchester und haben schon mal ein Maß genommen, würden auch 150 Musiker auf der Loreleibühne platzieren können. Und das ist die Idee dahinter, dass diese Musiker insgesamt halt die gesamte Gastgeberschaft für diese Bundesgartenschau symbolisieren und das auch ausstrahlen. Und das hoffe ich, dass sie das heute Abend auch fühlen werden. Das ist im Grunde genommen der Hintergrund, warum wir es gemacht haben. Und ein Stück weit ist natürlich verteilt über das gesamte Tal, haben wir nicht so viele Möglichkeiten, wir nennen das sogenannte Preview Center zu bauen, sondern das ist ein Stück weit auch Preview auf das, was wir uns vorstellen für die Bundesgartenschau.
1: Dabei hatte dieser Abend folgende Bedeutung für die Bundesgartenschau 2029.
2: Wir waren dann letztes Jahr hatten wir das erste Konzert in Boppard, das war Anfang Dezember in der Stadthalle, sehr erfolgreich, ganz eigene Atmosphäre. Jetzt hier Open Air, Maria Ruh. Ganz im zentralen Tal. Das ist natürlich auch ein Stück weit Schwerpunkt dieser Bundesgartenschau. Stärkung des zentralen Tals gehört entsprechend natürlich dazu.
1: Sagt der Geschäftsführer der Bundesgartenschau Sven Stiemack. Auf rund 70 Rheinkilometern findet ihr dann in 2 Jahren mehrere Parks in verschiedenen Orten. Dort entstehen Gartenwelten und Themengärten zu inspirierenden Erlebnissen, die unterschiedliche Generationen zusammenbringen und verbinden sollen.
0: Natürlich wollen wir auch wissen, wie der aktuelle Projektstand ist und wie der Zeitplan so aussieht. Bis zum Start dauert es zwar noch ein bisschen, dennoch schauen wir in etwa einer halben Stunde, wie der aktuelle Stand ist. Hier bei eurer Antenne erfahrt ihr dann gleich mehr. 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
1: Ich bin Paul Keim und einen schönen guten Tag. Rettungsdienstbereich Mainz plant Verbesserungen bei der Notfallversorgung. Außerdem in den lokalen Nachrichten um halb. Polizei sucht silberne A-Klasse nach Unfallflucht in Götschied. 19 Weinberghäuschen öffnen zur Wanderung in Alzey. Und Bad Kreuznach gratuliert zu 40 Jahren Stadtwerkedienst.
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2: Ich bin Babette Büchner. Die Bundesregierung will sich bald zu den Urhebern des Drohnenangriffs am Flughafen Leipzig-Halle äußern und auch Konsequenzen verkünden. Außenminister Johann Wadephul hat nun eine ausgewogene und überlegte Reaktion angekündigt.
3: Deutschland lässt sich in keiner Weise einschüchtern und das wird auch weiterhin die Grundeinstellung unserer Politik sein. Von unserer Seite gibt es keine Überreaktionen, aber Reaktionen, wenn wir angegriffen werden.
2: Zu den konkreten Maßnahmen äußerte er sich nicht. Die Verteidigungsminister der EU-Staaten wollen heute bei einem informellen Treffen in Irland über die weitere militärische Unterstützung der Ukraine beraten. Im Mittelpunkt steht dabei die Frage, wie die Luftverteidigung des Landes gestärkt werden kann. In der Nacht hat Russland die Ukraine erneut mit Raketen und Drohnen angegriffen. Präsident Selenskyj sprach auf der Plattform X von insgesamt 12 Toten und Dutzenden Verletzten. Nach der gewaltigen Sturzflut im Himalaya ist die Zahl der Toten in Nepal und Tibet auf mehr als 1.000 gestiegen. Helfer berichten unterdessen von katastrophalen hygienischen Bedingungen im Unglücksgebiet.
4: Damit wurde eine erschütternde Marke überschritten und die Zahl durfte in den nächsten Tagen und Wochen noch dramatisch steigen. Den Statistiken zufolge werden noch tausende Menschen vermisst, darunter auch einige Deutsche. Mittlerweile erreichen die Rettungsteams auch auf dem Boden abgelegene Regionen. Bisher waren sie vor allem mit Hubschraubern im Einsatz. Experten warnen nun zunehmend vor drohenden Krankheitsausbrüchen, weil vielerorts Leichensäcke herumliegen und das Wasser verschmutzt ist. Es drohen Seuchen wie die Cholera. Aus Bangkok, Carola Frenzen.
2: Auf Anhieb verstehen, was das Finanzamt schreibt. Daran haben Bund und Länder auf Initiative Nordrhein-Westfalens gearbeitet. Das Ergebnis? 730 Textbausteine, die in der täglichen Korrespondenz der Steuerverwaltungen mit den Bürgern zum Einsatz kommen, wurden in einfache Sprache umformuliert. Ab sofort sollen die Verbesserungen nun bundesweit umgesetzt werden, sagte ein Sprecher des NRW-Finanzministeriums.
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6: Unsere Verkehrshotline ist die 0671 920 88 88 0. Die Blitzer, die uns gemeldet worden sind, sind einmal in Bad Kreuznach-Winzenheim in der Pretzenheimer Straße und auch auf der B50 in Argenthal wird geblitzt. Allen eine gute Fahrt, kommt gut an euer Ziel.
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6: Eine wunderbare sonnige Woche ist das mit viel Sonnenschein. Ein paar Wolken sind auch unterwegs. Es wird in den nächsten Tagen sogar noch etwas mehr bewölken als jetzt, aber trotzdem immer mit Sonnenschein. Und es wird dadurch auch immer wärmer. Heute immerhin bis zu 25 Grad. Davon haben wir jetzt 15 am Mineralienmuseum Idar-Oberstein. In Otzweiler sind es 17 Grad, genauso wie in Stromberg auf der Alten Steige. Und in Bad Kreuznach auf der Pfingstwiese zeigt das Thermometer 18 Grad.
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6: Mit Thorsten Subert heute am Vormittag. Gleich auch mit Austis, mit den Pointer Sisters und mit mehr Informationen zum zweiten Konzert des Bundesgartenschauorchesters. Hier auf der Antenne erfahrt ihr dann gleich mehr. Ich wünsche allen einen schönen Dienstag.
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0: Guten Morgen, auf geht's hinein in diesen Dienstag. Schön, dass ihr uns eingeschaltet habt. Die Bundesgartenschau kommt in 2 Jahren ja zum oberen Mittelrheintal und damit auch zu uns nach Bingen. Auf etwa 70 Rheinkilometern findet ihr dann verschiedene Themenparks und ganz viele Gartenlandschaften. Paul Kallmund hat weitere Infos für uns.
1: Bis zur Eröffnung im April 2029 dauert es noch ein bisschen. Dennoch, die Planungen laufen. Geschäftsführer Sven Stiemack hat den aktuellen Stand.
2: Ja, die Frage ist, welchen Umsetzungsstand oder welchen Sachstand wir heute haben mit der Planung der Bundesgartenschau. Ja. Ist eigentlich so, dass wir, man nennt das ja so die berühmten Leistungsphasen, 3 Entwurfsplanungen von allen Parks im Grunde genommen weitestgehend abgeschlossen haben. Das ist ein bisschen unterschiedlich, je nachdem, wie weit wir sie nutzen, bestehende Parks. Hier zum Beispiel auf der Lorelei, den Kulturlandschaftspark, da ist es noch nicht so ganz weit fortgeschritten, aber weil wir später auch anfangen zu bauen. Aber Lahnstein werden wir spätestens Anfang nächsten Jahres den ersten Spatenstich haben. Hier in St. Goa wird es noch Ende des Jahres sein und auch in Rüdesheim. Insofern funktioniert es jetzt eigentlich gemäß unserer Zeitplanung auch entsprechend der Bauaktivitäten im Park. Aber wir sehen natürlich insgesamt B9, B42 Bahnstrecken, die Generalsanierung, die finden ja statt. Und das ist natürlich ein ganz wichtiges für die Gesamtentwicklung im Tal. Wie gesagt, erste Spatenstiche in diesem Jahr, Burg Rheinfels, hoffen wir für den Bergfried. Ende November, Anfang Dezember ist es geplant. Und in Rüdesheim wird es auch sicherlich in diesem Jahr noch stattfinden können. Aber so wird es dann kontinuierlich weitergehen in den kommenden Jahren bis 2027.
1: Also jeder Park bzw. Ort ist unterschiedlich in Sachen Planung oder Umsetzung. Dennoch wollten wir wissen, welche der Parks aktuell am wenigsten fortgeschritten und welche noch die meisten Herausforderungen bereiten.
2: Am Ende sind es natürlich insgesamt 8 Parks, die wir entwickeln, 5 davon eintrittspflichtig. Rüdesheim ist sehr weit, da sind wir eigentlich so konkret auch schon in den Bauanträgen, Ausschreibung für die Bauaktivitäten. Das gleiche aber auch in Lahnstein, entsprechend in der Gesamtentwicklung. Wie gesagt, Rheinfels hier auch die Spatenstiche und dann kommen die anderen Parks entsprechend der Planung hinzu. Wichtig ist vielleicht auch nochmal zu betonen, dass wir natürlich auch eigentlich so spät wie möglich anfangen, weil wir auf diesem Meilenstein 2019, der April 2029, fertig sein müssen. Das ist wichtig, darin entsprechend natürlich mitzunehmen. Welche sind noch die besonderen Herausforderungen? Wir haben natürlich das Thema Klima, gerade in diesem Jahr Wasserversorgung ist natürlich ein Thema, mit dem wir uns permanent eigentlich beschäftigen. Das ist die Wasserversorgung, das ist die Hitze, natürlich mit das Thema Beschattung in den Flächen. Die Themen nehmen wir insgesamt eigentlich mit, würde ich hier gerne einfach mal erwähnen, dass sie auch bedacht werden, auch wenn es heute nicht ganz so heiß ist wie in den letzten Wochen.
0: Sagt Geschäftsführer Sven Stiemack. Alle Infos könnt ihr auch noch einmal nachlesen auf rheinnahedirekt.de. Da findet ihr dann auch Fotos vom Orchester und von der Veranstaltung.

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1: Ich bin Paul Kalmund, einen schönen guten Tag. Die Rettungsdienstbehörde Mainz-Bingen hat die Versorgung im Rettungsdienstbereich Mainz untersucht und will Rettungswagen und Krankentransporte künftig gezielter verteilen. Der Rettungsdienstbereich umfasst neben Mainz und Worms auch die Landkreise Mainz-Bingen, Alzey-Worms und Bad Kreuznach. Die Analyse zeigt, dass die gesetzliche Hilfeleistungsfrist insgesamt häufig eingehalten wird. Allerdings gäbe es regionale Unterschiede. Handlungsbedarf sieht die Behörde unter anderem im Raum Pferdsfeld im Landkreis Bad Kreuznach sowie in Teilen des südlichen Landkreises Mainz-Bingen. Die Behörde prüft deshalb unter anderem eine andere Verteilung von Rettungsmitteln aus Mainz und Bingen. Außerdem untersucht sie Veränderungen an mehreren Standorten. Dazu gehören Nierstein und Gau-Bickelheim. Auch Krankentransporte sollen künftig anders verteilt werden. Dadurch sollen Rettungswagen häufiger für Notfälle zur Verfügung stehen und Wartezeiten sinken. Weitere Berechnungen und Gespräche mit den Beteiligten sollen in den kommenden Wochen folgen. Nach einer Unfallflucht in der Flugplatzstraße in Idar-Oberstein sucht die Polizei eine ältere silberne Mercedes A-Klasse. Der Wagen war am Samstag gegen 11.45 Uhr von Götschied in Richtung Vollmersbachstraße unterwegs und geriet in einem Kurvenbereich zu weit nach links. Dabei streifte der Mercedes mit seinem Außenspiegel den Spiegel eines entgegenkommenden Fahrzeugs. Anschließend setzte der unbekannte Unfallbeteiligte seine Fahrt fort. Der Schaden liegt im unteren dreistelligen Bereich. Gesucht wird eine silberne A-Klasse aus den Baujahren 2001 bis 2012. Zeugen werden gebeten, sich bei der Polizeiinspektion Idar-Oberstein zu melden. Der Altstadtverein Alzey hat für Sonntag zur 36. Weinberghäuschen-Wanderung eingeladen. An 19 Stationen gibt es Wein, Essen, Musik und weitere Angebote. Die Wanderung führt von 11 bis 18 Uhr durch die Weinberge rund um Alzey. Zum Programm gehören unter anderem Live-Musik, eine Kunstausstellung sowie Angebote für Kinder mit Hüpfburg, Kinderschminken und einem Umwelttag. Eigene Speisen und Getränke dürfen Besucher nicht mitbringen. Für die Anreise kann der öffentliche Nahverkehr in der gesamten VRN Wabe 12 am Sonntag kostenlos genutzt werden. Autofahrer müssen auf der L409 zwischen Alzey und Erbis-Büdesheim besonders aufpassen. Dort gilt teilweise Tempo 50, an einer häufig genutzten Straßenquerung kurzzeitig Tempo 30. Annette Hertha hat bei den Kreuznacher Stadtwerken ihr 40-jähriges Dienstjubiläum gefeiert. Hertha begann am 1. August 1986 ihre Ausbildung als Bürogehilfin bei der Stadtverwaltung. Danach arbeitete sie unter anderem im Sekretariat des geschäftsleitenden Beamten und vertretungsweise im Sekretariat des Oberbürgermeisters. Ende 1997 wechselte sie zu den Stadtwerken. Dort war sie zunächst als Sekretärin für den Geschäftsführungsbereich tätig. Später arbeitete Hertha auch in den Bereichen Personal und Recht sowie Controlling. Seit Oktober 2023 ist sie Assistentin des Stadtwerke-Geschäftsführers. Der scheidende Geschäftsführer Klaus-Dieter Dresbach und der aktuelle Geschäftsführer Jörg Fritz gratulierten ihr bei einer kleinen Feierstunde Ende August.
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3: Es wird geblitzt in Bad Kreuznach-Winzenheim. In der Bretzenheimer Straße ist uns ein Blitzer gemeldet worden, genauso wie auf der B50 bei Argenthal. Und auch auf der A61 bei Dachsweiler weiterhin. Meldet uns bitte alles, was ihr seht. Kreuznacher Vorwahl 0671, dann 920 88 88 0. Gute Fahrt.
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3: Die aktuellen Werte, wir haben 15 Grad in Herborn, 16 sind es in Idar-Oberstein an der Klotzberg-Kaserne. In Bechenheim in der Obergasse sind es 17 Grad und auf dem Planetenweg in Bad Kreuznach, am Saturn gemessen, haben wir 19 Grad. Bis zu 25 werden es heute noch, dabei bleibt es trocken und leicht bewölkt. Ganz viel Sonnenschein haben wir nicht nur heute, sondern auch in den nächsten Tagen.
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3: Zeit für Max Wischermann, zumindest ab dem Mittag. Der ist jetzt, glaube ich, noch am Mittagessen. Ich werde gleich zum Mittagessen gehen und ich wünsche allen guten Appetit beim Mittagessen. Für den richtigen Soundtrack sorgen jetzt gleich auch Ed Sheeran, Prince und Shawn Mendes. Allen einen schönen Dienstag. Ich bin Thorsten Subert.
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2: Ich bin Paul Kalm und einen schönen guten Tag. Rettungsdienstbereich Mainz plant Verbesserungen bei der Notfallversorgung. Außerdem in den lokalen Nachrichten um halb. Geschäftsführer Klaus-Dieter Dresbach verabschiedet sich nach über 30 Dienstjahren in den Ruhestand. 4 Betriebe aus Mainz-Bingen gewinnen Weintourismuspreis. Und Bad Kreuznach gratuliert zu 40 Jahren Stadtwerkedienst.
1: Und jetzt das Neueste aus Deutschland und der Welt.
3: Ich bin Babit Büchner. Die Bundesregierung will sich bald dazu äußern, was Ermittler zum Drohnenangriff am Flughafen Leipzig-Halle herausgefunden haben. Außenminister Johann Wadephul hat nun eine überlegte Reaktion angekündigt. Es gebe keine Überreaktion, aber Reaktionen, wenn die Bundesrepublik angegriffen werde, so der Minister. Er reagierte damit auf die Frage, ob sich Deutschland vor möglichen Gegenreaktionen des russischen Präsidenten fürchten müsse. Nach dem Tod von König Harald legt der neue norwegische König Håkon der Achte am Mittag im Parlament seinen Eid ab. Anschließend kann die Öffentlichkeit am geschlossenen Sarg von König Harald Abschied nehmen.
4: Nach dem Tod seines Vaters am Freitag war Håkon sofort neuer König geworden. Der Eid auf die Verfassung ist aber nun ein Teil der Zeremonien rund um den Thronwechsel. Dem gestorbenen König Harald können die Norweger bis kurz vor dessen Begräbnis persönlich die letzte Ehre erweisen. Ab dem Nachmittag wird die Schlosskapelle in Oslo geöffnet, in der der Sarg des Monarchen aufgestellt ist. Besucher dürfen dann langsam daran vorbeigehen. Aus Skandinavien, Julia Weschenbach.
3: Abnehmspritzen gibt es bei uns in Deutschland schon länger. Ab heute bieten Apotheken nun das Medikament auch als Tablette an. Während einige begeistert sind, warnen andere schon vor dubiosen Anbietern.
5: Schlucken ist für viele angenehmer als Spritzen und manche Apotheken rechnen offenbar schon mit einem wahren Ansturm auf die Abnehmpille. Die gibt's allerdings nur auf Rezept. Man muss sie täglich nehmen und aus eigener Tasche zahlen. Aber sie habe vergleichbare Effekte wie die Spritze, sagen Fachleute. Allerdings betonen sie, die Pille ist kein Lifestyle-Produkt. Und sie warnen auch vor unseriösen Online-Anbietern oder auch Online-Ärzten. Claudia Wächter, Nachrichtenredaktion.
3: Die Deutsche Bahn hat das Verbot, an Bahnhöfen Alkohol zu trinken, heute ausgeweitet. Es gilt nun auch am Berliner Hauptbahnhof, in Berlin-Gesundbrunnen, in Kiel und Braunschweig. Bis Mitte Oktober soll das Verbot schrittweise an 5.400 Bahnhöfen umgesetzt werden. Es soll für mehr Sicherheit sorgen, für Fahrgäste und Beschäftigte. Außerdem sollen die Bahnhöfe damit sauberer werden.
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7: Blitzer. Aktuell wird in Obermoschel in der Richard-Müller-Straße geblitzt, aber auch in Bosenheim an der Pforte, in Bad Kreuznach an der Alzeyer Straße und in Wöllstein in der Maria-Hilf-Straße sind uns Blitzer gemeldet worden. Wenn ihr unterwegs seid an diesem Dienstag und auch Blitzerstaus oder Gefahrenstellen entdeckt, meldet sie uns gern unter der 0671 920 88 88 0.
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7: Das Wetter heute heiter, immer mal eine Wolke am Himmel. Temperaturen bis zu 25 Grad, davon sind wir noch ein Stück entfernt. Jetzt zur Mittagszeit 17 messen wir nämlich aktuell in Idar-Oberstein an den Edelsteinminen. 19 zeigt das Thermometer in Kellenbach an der St. Hildegardeskapelle. In Bad Kreuznach am Salintal aktuell 20 Grad und 21 messen wir in Wallertheim an der Grundschule.
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7: Musik, Musik und noch mehr Musik gibt's jetzt für euch. Unser Tagebuch der großen Hits liefert euch auch heute wieder einen tollen Song. Der kommt von OMD, Walking on the Milky Way. Gibt's jetzt gleich nach Simple Minds mit Don't You und Harry Styles mit seinem aktuellen Hit American Girls. Der macht jetzt den Auftakt. So klingt eure Antenne. Ich bin Max Wischermann.
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1: 1. September 1996. OMD sind mit Walking on the Milky Way neu in den Charts.

OMD oder Orchestral Manoeuvres in the Dark gründen sich 1978 in England. Andy McCluskey, Paul Humphries, Martin Cooper und Stuart Kershaw sind in den kommenden Jahren die Pioniere, wenn es um elektronische Musik geht. Für jedes Album, ja eigentlich fast jedes Lied, erfinden sie sich komplett neu. Sie stellen alles permanent in Frage. Wieso sollten die Gitarreneffekte eigentlich nur für die Gitarre benutzt werden? Wer sagt, dass man wirklich einen Refrain braucht? Mit ihrer Musik sprengen sie Grenzen und sind damit sehr erfolgreich. Ende der 80er spielen sie als Vorband von Depeche Mode und haben in Amerika einen großen Hit, Dreaming.

In den Jahren darauf arbeiten sie weiter an ihrer Musik, aber der ganz, ganz große Erfolg bleibt aus. Die Anerkennung, die sich vor allem Songschreiber Andy McCluskey erhofft, kommt nicht. Gerade für Walking on the Milky Way hat er sich mehr erhofft. Die Radios spielen diese Nummer nicht, die Plattenläden stellen die neue OMD-Platte nicht ins Schaufenster. Er fühlt sich ungerecht behandelt. Dieser Song, da ist er sich sicher, ist das Beste, was er je geschrieben hat. Über diesen Zorn kommt er nicht hinweg und verlässt die Band. Er gründet stattdessen die Girlgroup Atomic Kitten und schreibt von nun an für sie Songs. Aber was bleibt, ist die letzte Single von OMD, bevor sie 2006 wieder zusammenfinden. Walking on a

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1: Ich bin Paul Kalmund, einen schönen guten Tag. Die Rettungsdienstbehörde Mainz-Bingen hat die Versorgung im Rettungsdienstbereich Mainz untersucht und will Rettungswagen und Krankentransporte künftig gezielter verteilen. Der Rettungsdienstbereich umfasst neben Mainz und Worms auch die Landkreise Mainz-Bingen, Alzey-Worms und Bad Kreuznach. Die Analyse zeigt, dass die gesetzliche Hilfeleistungsfrist insgesamt häufig eingehalten wird. Allerdings gäbe es regionale Unterschiede. Handlungsbedarf sieht die Behörde unter anderem im Raum Pferdsfeld im Landkreis Bad Kreuznach sowie in Teilen des südlichen Landkreises Mainz-Bingen. Die Behörde prüft deshalb unter anderem eine andere Verteilung von Rettungsmitteln aus Mainz und Bingen. Außerdem untersucht sie Veränderungen an mehreren Standorten. Dazu gehören Nierstein und Gau-Bickelheim. Auch Krankentransporte sollen künftig anders verteilt werden. Dadurch sollen Rettungswagen häufiger für Notfälle zur Verfügung stehen und Wartezeiten sinken. Weitere Berechnungen und Gespräche mit den Beteiligten sollen in den kommenden Wochen folgen. Klaus-Dieter Dresbach hat sich nach mehr als 30 Jahren bei den Kreuznacher Stadtwerken in den Ruhestand verabschiedet. Dresbach begann im Februar 1994 als Abteilungsleiter für die elektrische Energieversorgung. 7 Jahre später übernahm er als Hauptabteilungsleiter Netze weitere Aufgaben. Dazu gehörten auch die Wassergewinnung und die Haustechnik. 2002 erhielt er Prokura. Ab 2008 arbeitete er als stellvertretender Geschäftsführer. Im Juni 2018 übernahm Dresbach die Geschäftsführung der Kreuznacher Badegesellschaft. Seit September 2025 leitete er zusätzlich die Kreuznacher Stadtwerke sowie die Beteiligungsgesellschaft für Parken in Bad Kreuznach. Geschäftsführung und Mitarbeiter verabschiedeten ihn und wünschten ihm für den Ruhestand Gesundheit und alles Gute. 4 Angebote aus dem Landkreis Mainz-Bingen haben bei den Best of Wine Tourism Awards 2027 eine Auszeichnung erhalten. Insgesamt wählte eine 14-köpfige Jury 7 Gewinner aus rund 40 Bewerbungen aus Rheinhessen und Mainz aus. Die Auszeichnungen verteilen sich auf verschiedene Bereiche des Weintourismus. Zu den Preisträgern aus Mainz-Bingen gehören Angebote aus Uelfersheim, vom Rotenhang, aus Zornheim und aus Ingelheim. Die Jury bewertete unter anderem Angebote aus den Bereichen Gastronomie, Tourismus, Kultur und Nachhaltigkeit. Die 7 regionalen Gewinner werden Anfang Oktober offiziell ausgezeichnet. Anschließend treten sie im internationalen Wettbewerb des Netzwerks Great Wine Capitals gegen Sieger anderer Weinregionen an. Annette Hertha hat bei den Kreuznacher Stadtwerken ihr 40-jähriges Dienstjubiläum gefeiert. Hertha begann am 1. August 1986 ihre Ausbildung als Bürogehilfin bei der Stadtverwaltung. Danach arbeitete sie unter anderem im Sekretariat des geschäftsleitenden Beamten und vertretungsweise im Sekretariat des Oberbürgermeisters. Ende 1997 wechselte sie zu den Stadtwerken. Dort war sie zunächst als Sekretärin für den Geschäftsführungsbereich tätig. Später arbeitete Hertha auch in den Bereichen Personal und Recht sowie Controlling. Seit Oktober 2023 ist sie Assistentin des Stadtwerke-Geschäftsführers. Der scheidende Geschäftsführer Klaus-Dieter Dresbach und der aktuelle Geschäftsführer Jörg Fritz gratulierten ihr bei einer kleinen Feierstunde Ende August.
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3: Unsere Antenne-Verkehrshotline, die erreicht ihr unter 0671 920 88 88 0. Hier habt ihr uns auch fleißig Blitzer gemeldet. Einer davon steht in Obermoschel in der Richard-Müller-Straße, aber auch in Bosenheim an der Pforte wird geblitzt und auch in Bad Kreuznach in der Alzeyer Straße steht einer. Wenn ihr unterwegs seid und noch mehr entdeckt, meldet sie uns gern, einfach anrufen oder eine WhatsApp direkt ins Studio schicken.
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3: Die aktuellen Temperaturen, 17 Grad zeigt das Thermometer in Bundenbach am Besucherbergwerk, aber auch in Niederoberstein an der Edelstein-Erlebniswelt. In Bad Kreuz am Schlosspark ist es ein Ticken wärmer. Hier zeigt das Thermometer aktuell 20 Grad. 21 messen wir in Grolsheim am Hugo-Brandt-Platz. Und die Thermometer, die klettern heute noch ein bisschen weiter. 25 Grad kriegen wir in der Spitze. Das Wetter weitestgehend heiter. Immer mal wieder Wolken am Himmel. Trotzdem alles in allem ein schöner Tag, der erste in diesem September.
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3: Ich bin Max Wischermann. Schön, dass ihr die Antenne eingeschaltet habt. Und für euch gibt's jetzt passend zur Mittagszeit gute Musik. So klingt eure Antenne.
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1: Ich bin Paul Kalm und einen schönen guten Tag. Rettungsdienstbereich Mainz plant Verbesserungen bei der Notfallversorgung. Außerdem in den lokalen Nachrichten um 1:30. Geschäftsführer Klaus-Dieter Dresbach verabschiedet sich nach über 30 Dienstjahren in den Ruhestand. 4 Betriebe aus Mainz-Bingen gewinnen Weintourismuspreis. Und Bad Kreuznach gratuliert zu 40 Jahren Stadtwerkedienst.
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2: Ich bin Babit Büchner. Fast jeder dritte Mieter in Deutschland macht sich Sorgen, seine Miete künftig nicht mehr bezahlen zu können. Das zeigt eine Studie im Auftrag des Deutschen Mieterbunds. Die Mietenkrise habe sich verfestigt, erklärte Verbandschefin Melanie Weber-Moritz.
3: Jeder Zweite fürchtet, wenn er künftig umziehen muss, findet er keine bezahlbare neue Wohnung mehr. Die Wohnkosten sind im vergangenen Jahr bei jedem Zweiten gestiegen. Dabei gilt in Gegenden, in denen der Wohnungsmarkt besonders angespannt ist, die Mietpreisbremse. Doch laut Mieterbund trauen sich viele gar nicht, ihr Recht einzufordern, aus Angst gekündigt zu werden. Es brauche für eine bestimmte Zeit einen bundesweiten Mietenstopp und Bußgelder für Vermieter, die Wuchermieten verlangen. Thomas Bremser, Nachrichtenredaktion.
2: Wann äußert sich die Bundesregierung zu den Urhebern des Drohnenangriffs am Flughafen Leipzig-Halle? Außenminister Johann Wadephul macht nun auf dem Weg von Algerien zum EU-Außenministertreffen in Irland einen Zwischenstopp in Berlin. Grund sei ein dringendes Treffen mit Innenminister Dobrindt am späten Nachmittag, hieß es aus Delegationskreisen. Zuvor hatte Wadephul eine ausgewogene und überlegte Reaktion der Bundesregierung auf den Vorfall angekündigt. Sind die deutschen Politiker in Bund und Ländern mit Sprit oder Strom unterwegs? Die deutsche Umwelthilfe hat die Dienstwagenflotten in den Ministerien geprüft. Mit einem eindeutigen Ergebnis.
4: Die wenigsten, die sind elektrisch unterwegs. Nur 90 von knapp 250 Dienstwagen sind E-Autos. Und das sei ein desaströses Signal für die deutsche Klimapolitik, sagt die Umwelthilfe. Immerhin sauber unterwegs ist der Bundesumweltminister. Auf Länderebene ist der Ministerpräsident aus Baden-Württemberg top. Und Kanzler Merz fällt komplett aus der Wertung, weil er eine schwere Limousine mit Panzerung fährt. Claudia Wächter, Nachrichtenredaktion.
2: Fast eine Woche nach der gewaltigen Sturzflut im Himalaya hat die Zahl der Opfer eine erschütternde Marke überschritten. Die Polizei meldete allein in Nepal mehr als 1.000 Tote. Vermisst werden noch über 5.000 Menschen. Experten warnen dort auch vor dem Ausbruch gefährlicher Krankheiten. Helfer berichten von katastrophalen hygienischen Bedingungen und vielen Leichensäcken am Straßenrand.
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6: Autofahrer aufgepasst, geblitzt wird aktuell in Obermoschel, in der Richard-Müller-Straße, in Bosenheim an der Pforte und auch in Bad Kreuznach in der Alzeyer Straße sind uns ein Blitzer gemeldet worden. Wenn ihr unterwegs seid an diesem Dienstag und noch mehr Blitzer, Staus oder Gefahrenstellen entdeckt, ruft an, schickt uns eine WhatsApp oder eine WhatsApp-Sprachnachricht. Die Nummer ist dieselbe. Das ist die 0671 920 88 88 0. Allen unterwegs eine gute und vor allem eine sichere Fahrt.
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6: Der erste Tag im September und schon mal ein schöner Vorgeschmack. Die Woche bleibt es trocken und auch heute angenehm schönes Wetter. Immer mal ein paar Wolken am Himmel bis zu 25 Grad. 22 messen wir aktuell auch in Bad Kreuznach. An den Cruzenia-Thermal sind gar nicht mehr so weit weg. 21 zeigen die Thermometer aktuell in Waldalgesheim an der Keltenhalle und in Mackenroth. In Niederoberstein am Schloss Oberstein ist es noch ein Ticken kühler. Hier messen wir aktuell 19 Grad.
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6: Die Antenne bei der Arbeit. Ich bin Max Wischermann und wir wollen jetzt gleich schauen, was so abgeht in der Region. Unsere Ausgetipps für diesen Dienstag, den 1. September, gibt es jetzt gleich hier auf eurer Antenne. Nach ein bisschen Musik.
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0: Depeche Mode hier auf eurer Antenne und wir schauen mal, was so abgeht in der Region.
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0: Am kommenden Wochenende am 5. und 6. September dreht sich in Idar-Oberstein wieder alles um Tattoos, Piercings und Custom-Bikes. Bei der 13. Tattoo-Convention zeigen mehr als 180 nationale und auch internationale Tattoo-Artists live ihr Können und wer möchte, kann sich direkt vor Ort tätowieren lassen. Dazu gibt es professionelle Piercing-Artists, Tattoo- und Piercing-Supplier, verschiedene Trendmarken, Stargäste, eine Harley-Davidson- und Custom-Bike-Show sowie natürlich Street-Food. An beiden Tagen laufen außerdem Tattoo-Contests in mehreren Kategorien, von Black and Grey über Fineline und Realistic bis zum Best of Show. Am Samstag ist die Convention von 11 bis 21 Uhr geöffnet, am Sonntag von 10 bis 19 Uhr. Die Tageskarte kostet 12 Euro, Tickets gibt es auch nur an der Tageskasse. Kinder unter 14 Jahren haben freien Eintritt. Wer also Tattoos liebt, neue Styles entdecken oder einfach mal Convention-Luft schnuppern möchte, der hat am Wochenende in der Messe Idar-Oberstein die perfekte Gelegenheit dazu. Spieleabend in Ingelheim. Jetzt wird's verspielt. Egal ob Brettspiel oder Kartenspiel, altbewährtes oder Neuheiten, Profis oder Neulinge, beim Spieleabend geht's heute um Spaß. Gerne mitgebracht werden können dabei Snacks und natürlich euer Lieblingsspiel. Das Ganze findet heute Abend ab 6:30 im Stadtteilcafé Dia in Ingelheim statt. Der Eintritt ist frei. Wer es lieber musikalisch mag, der ist bei Musik am 1. mit Musik aus der Nahe-Region richtig aufgehoben. In der Bad Kreuznacher Pauluskirche dreht sich heute nämlich wieder alles um die magischen Klänge. In der Pauluskapelle erklingt Musik der Renaissance und der Barockzeit in einer außergewöhnlichen Trio-Besetzung. Serpent und Muschelhorn mit Gesang und Viola, dazu Orgelbegleitung. Im Mittelpunkt des Konzerts steht heute der Serpent, ein nahezu in Vergessenheit geratenes historisches Instrument mit eigenwilliger Form und ungewöhnlichen Klangfarben. Umrahmt wird diese Musik von Gedichten und Texten. Tickets gibt's für 13 Euro an der Abendkasse. Das Ganze findet heute Abend ab 19 Uhr in der evangelischen Pauluskirche in Bad Kreuznach statt.
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2: Ich bin Paul Kalm und einen schönen guten Tag. Die Rettungsdienstbehörde Mainz-Bingen hat die Versorgung im Rettungsdienstbereich Mainz untersucht und will Rettungswagen und Krankentransporte künftig gezielter verteilen. Der Rettungsdienstbereich umfasst neben Mainz und Worms auch die Landkreise Mainz-Bingen, Alzey-Worms und Bad Kreuznach. Die Analyse zeigt, dass die gesetzliche Hilfeleistungsfrist insgesamt häufig eingehalten wird. Allerdings gäbe es regionale Unterschiede. Handlungsbedarf sieht die Behörde unter anderem im Raum Pferdsfeld im Landkreis Bad Kreuznach sowie in Teilen des südlichen Landkreises Mainz-Bingen. Die Behörde prüft deshalb unter anderem eine andere Verteilung von Rettungsmitteln aus Mainz und Bingen. Außerdem untersucht sie Veränderungen an mehreren Standorten. Dazu gehören Nierstein und Gau-Bickelheim. Auch Krankentransporte sollen künftig anders verteilt werden. Dadurch sollen Rettungswagen häufiger für Notfälle zur Verfügung stehen und Wartezeiten sinken. Weitere Berechnungen und Gespräche mit den Beteiligten sollen in den kommenden Wochen folgen. Klaus-Dieter Dresbach hat sich nach mehr als 30 Jahren bei den Kreuznacher Stadtwerken in den Ruhestand verabschiedet. Dresbach begann im Februar 1994 als Abteilungsleiter für die elektrische Energieversorgung. 7 Jahre später übernahm er als Hauptabteilungsleiter Netze weitere Aufgaben. Dazu gehörten auch die Wassergewinnung und die Haustechnik. 2002 erhielt er Prokura. Ab 2008 arbeitete er als stellvertretender Geschäftsführer. Im Juni 2018 übernahm Dresbach die Geschäftsführung der Kreuznacher Badegesellschaft. Seit September 2025 leitete er zusätzlich die Kreuznacher Stadtwerke sowie die Beteiligungsgesellschaft für Parken in Bad Kreuznach. Geschäftsführung und Mitarbeiter verabschiedeten ihn und wünschten ihm für den Ruhestand Gesundheit und alles Gute. 4 Angebote aus dem Landkreis Mainz-Bingen haben bei den Best of Wine Tourism Awards 2027 eine Auszeichnung erhalten. Insgesamt wählte eine 14-köpfige Jury 7 Gewinner aus rund 40 Bewerbungen aus Rheinhessen und Mainz aus. Die Auszeichnungen verteilen sich auf verschiedene Bereiche des Weintourismus. Zu den Preisträgern aus Mainz-Bingen gehören Angebote aus Uelfersheim, vom Rotenhang, aus Zornheim und aus Ingelheim. Die Jury bewertete unter anderem Angebote aus den Bereichen Gastronomie, Tourismus, Kultur und Nachhaltigkeit. Die 7 regionalen Gewinner werden Anfang Oktober offiziell ausgezeichnet. Anschließend treten sie im internationalen Wettbewerb des Netzwerks Great Wine Capitals gegen Sieger anderer Weinregionen an. Annette Hertha hat bei den Kreuznacher Stadtwerken ihr 40-jähriges Dienstjubiläum gefeiert. Hertha begann am 1. August 1986 ihre Ausbildung als Bürogehilfin bei der Stadtverwaltung. Danach arbeitete sie unter anderem im Sekretariat des geschäftsleitenden Beamten und vertretungsweise im Sekretariat des Oberbürgermeisters. Ende 1997 wechselte sie zu den Stadtwerken. Dort war sie zunächst als Sekretärin für den Geschäftsführungsbereich tätig. Später arbeitete Hertha auch in den Bereichen Personal und Recht sowie Controlling. Seit Oktober 2023 ist sie Assistentin des Stadtwerke-Geschäftsführers. Der scheidende Geschäftsführer Klaus-Dieter Dresbach und der aktuelle Geschäftsführer Jörg Fritz gratulierten ihr bei einer kleinen Feierstunde Ende August.
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4: Unsere Antenne Verkehrshotline, die erreicht ihr unter der 0671 920 88 88 0. Blitzer, Staus und Gefahrenstellen könnt ihr hier durchgeben und einige Blitzer sind uns auch gemeldet worden. In Obermoschel, in der Richard-Müller-Straße und in Bosenheim an der Pforte wird geblitzt. Aber auch in Bad Kreuznach, in der Alzeyer Straße ist uns einer gemeldet worden. Wenn ihr hier unterwegs seid, also am besten den Fuß vom Gas nehmen. Und wenn ihr unterwegs seid und auch Blitzer, Staus oder Gefahrenstellen entdeckt, meldet sie uns gern, einfach anrufen oder eine WhatsApp direkt ins Studio schicken.
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4: Bis zu 25 Grad kriegen wir heute, das Wetter heiter. Immer mal ein paar Wolken am Himmel, trotzdem bis zu 25 Grad. Also recht warm und trocken das Wetter heute. Von diesen 25 Grad fehlt auch nicht mehr viel bis dahin. 22 zeigen die Thermometer aktuell in Bad Kreuznach am Kornmarkt und in Sommerloch an der Kirche St. Egidius. In Niederoberstein an der Klotzberg-Kaserne und in Langweiler an der katholischen Pfarrkirche ist es ein Ticken kühler. Hier zeigen die Thermometer aktuell 19 Grad.
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4: Musik hier auf eurer Antenne gibt's jetzt gleich. Wir wollen aber auch noch einer schlauen Frage von einem von euch nachgehen. Und da machen wir so ein kleines Gedankenexperiment. Und ich verrate schon mal so viel, es geht um die Sonne. Und davon, wir haben es eben gehört, bekommen wir heute einiges zu sehen. Also unbedingt dranbleiben, jetzt gleich unsere schlaue Frage hier auf eurer Antenne. Ich bin Max Wischermann.
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0: Musik hier auf eurer Antenne. Ich bin Max Wischermann und wir gehen einer schlauen Frage nach. Unsere heutige schlaue Frage kommt von Lydia aus Bad Kreuznach und die beginnen wir mal so. Wir stellen uns jetzt mal alle ganz kurz vor, wir haben so ein klassisches Federmäppchen vor uns liegen. Und da sind natürlich ganz, ganz viele bunte Stifte drin. Vielleicht ein Kugelschreiber, eben aber auch ein Bleistift und Buntstifte. Und wenn wir diese Buntstifte jetzt mal alle vor uns rein, dann haben wir die ganz unterschiedlichsten Farben. Alle Farben des Regenbogens sind da vor uns aufgereiht. Und wenn ich jetzt sage, jeder zückt mal einen Stift und malt die Sonne. Ja, welchen Stift nehmen wir? Na ganz klar, wir alle nehmen den gelben Buntstift, denn die Sonne ist für uns gelb oder die Sonne erscheint uns zumindest gelb. Aber warum ist das so? Die Sonne ist ja eigentlich nicht knallgelb. Die Antwort auf diese schlaue Frage, die hat Thorsten Subert für uns.
1: Hä? Ich hab gar nichts verstanden.
2: Die Sonne erscheint uns zwar oft gelb und wenn wir Kinder bitten, eine Sonne zu malen, dann wird die auch immer gelb gemalt. Aber eigentlich ist die Sonne gar nicht gelb. Sie ist sowas von weiß. Tatsächlich ist die Sonne die Definition von weiß. Denn die verschiedenen Farben des Sonnenlichts, also Rot, Gelb, Grün, Blau, Lila, all diese ganzen Farben, die im Regenbogen zu finden sind, kommen aus der Sonne mit dem Sonnenlicht. Sie werden vermischt und ergeben eben das perfekte Weiß. Das ist auch der Grund, warum die Wolken weiß sind oder warum Schnee weiß ist. Es ist eben das Sonnenlicht. Tatsächlich erscheint uns das Sonnenlicht allerdings nicht ganz weiß zu sein. Weil, wenn das Sonnenlicht durch die Luft kommt, ein Großteil des Lichtes auch abgelenkt wird. In der Luft gibt es kleine Moleküle und das Sonnenlicht, die Photonen des Sonnenlichts, die werden durch diese kleinen Teilchen in der Luft abgelenkt. Dadurch erscheint uns auch der Himmel blau. Denn je größer die Wellenlänge, desto eher wird es auch abgelenkt. Drumherum sehen wir also lauter blaues Licht. Das Sonnenlicht selbst ist aber nur ganz schwach verändert worden und erscheint uns weiterhin weiß, aber es ist viel zu hell, dass wir es uns ansehen können. Wenn die Sonne aber untergeht, das heißt, wenn sie sich dem Horizont nähert und eine deutlich längere Strecke durch die Atmosphäre zu uns zurücklegt, dann sehen wir sie langsam gelb werden. Warum? Weil wir sie ansehen können und weil jetzt so viel Blauanteil rausgenommen wurde, dass das Licht nicht mehr weiß, sondern gelb erscheint. Drumherum erscheint uns der Himmel aber auch schon längst nicht mehr blau, sondern er wird dann irgendwann rot.
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1: Ich bin Paul Kalme und einen schönen guten Tag. Bad Kreuznach macht weitere Stromkästen zu Kunstwerken. Außerdem in den lokalen Nachrichten um 20:30. Rettungsdienstbereich Mainz plant Verbesserungen bei der Notfallversorgung. Geschäftsführer Klaus-Dieter Dresbach verabschiedet sich nach über 30 Dienstjahren in den Ruhestand. Und 4 Betriebe aus Mainz-Bingen gewinnen Weintourismuspreis.
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2: Ich bin Dirk Zeitler. Fast jeder dritte Mieter in Deutschland macht sich Sorgen, seine Miete künftig nicht mehr bezahlen zu können. Das zeigt eine Forsa-Studie im Auftrag des Deutschen Mieterbundes. Die Mietenkrise habe sich verfestigt, erklärte Verbandschefin Weber-Moritz. Viele Mieter lebten in Angst vor Wohnungsverlust. Der aktuelle Mietenreport zeigt außerdem, dass jeder Zweite befürchtet, in dem Fall keine bezahlbare Ersatzwohnung zu finden. Laut Mieterbund fehlen in Deutschland aktuell rund 1,4 Millionen Wohnungen. Außenminister Wadephul hat eine ausgewogene und überlegte Reaktion der Bundesregierung auf den Vorfall mit einer Sprengstoffdrohne am Flughafen Leipzig angekündigt.
3: Deutschland lässt sich in keiner Weise einschüchtern und das wird auch weiterhin die Grundeinstellung unserer Politik sein. Von unserer Seite gibt es keine Überreaktionen, aber Reaktionen, wenn wir angegriffen werden,
2: sagte der CDU-Politiker am Rande seines Besuches in der algerischen Hauptstadt Algier. Er reagierte damit auf die Frage, ob sich Deutschland vor möglichen Gegenreaktionen des russischen Präsidenten Putin fürchten müsse. Nach Angaben der EU-Außenbeauftragten Kallas deutet vieles darauf hin, dass Russland etwas mit der am Leipziger Flughafen gefundenen Sprengstoffdrohne zu tun hat. Post vom Finanzamt flattert ins Haus und viele von uns verstehen nur Bahnhof, verlieren Geduld und Nerven. Das soll sich nun ändern. Bund und Länder haben nämlich ein Projekt gestartet, das Fachchinesisch in einfache, verständliche Sprache umwandelt.
4: Kein Fluchen mehr, kein Hä? Stattdessen klare Sätze, kurze Infos und ein freundlicher Ton klingt wie ein Traum. Wir sollen auf Anhieb verstehen, was das Finanzamt von uns will. Also nichts mehr mit gemäß, Paragraph, Absatz und so weiter. Die Verbesserungen mithilfe eines Sprachmodells sollen ab sofort bundesweit umgesetzt werden. Begründung, verständliche Sprache sei die Voraussetzung dafür, dass wir dem Staat vertrauen. Claudia Wächter, Nachrichtenredaktion.
2: Sind die deutschen Politiker im Bund und Ländern mit Sprit oder Strom unterwegs? Die deutsche Umwelthilfe hat die Dienstwagenflotten in den Ministerien überprüft. Mit einem eindeutigen Ergebnis. Nur 90 von 249 untersuchten Fahrzeuge sind demnach rein elektrisch angetrieben. Das sei ein desaströses Signal für die deutsche Klimapolitik, heißt es von der Organisation.
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6: Achtung, aufgepasst, Autofahrer auf der A61 zwischen Rheinböllen und Stromberg hat es in Fahrtrichtung Ludwigshafen einen Unfall gegeben. Hier ist die linke Spur blockiert. Aktuell 3 Kilometer Stau. Hier müsst ihr mit Verzögerungen von bis zu einer halben Stunde rechnen. Außerdem der Hinweis, bitte eine Rettungsgasse freihalten. Geblitzt wird außerdem in Obermoschel in der Richard-Müller-Straße und auch in Bosenheim an der Pforte ist uns ein Blitzer gemeldet worden. Wenn ihr unterwegs seid und noch mehr Blitzer, Staus oder Gefahrenstellen entdeckt, meldet sie uns gern unter der 0671 920 88 88 0. Allen unterwegs eine gute und vor allem eine sichere Fahrt.
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6: Das Wetter heute heiter, immer mal wieder ein paar Wolken am Himmel und relativ warm, bis zu 25 Grad. 23 messen wir jetzt aktuell um kurz nach 2 in Bingen am Mäuseturm. 22 sind es in Bad Kreuznach, hier bei uns am Antenne Funkhaus. 21 in Idar-Oberstein an der Stadtverwaltung und auch in Weitersborn am Dorf Gemeinschaftshaus.
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6: Die Bundesgartenschau 2029, die ist noch ein bisschen hin. Das Bundesgartenschau-Orchester, das hatte jetzt am vergangenen Wochenende aber einen Auftritt. Und über den wollen wir jetzt gleich sprechen nach ein bisschen Musik. Also Musik als Einleitung für ein musikalisches Thema. Und die kommt von Sandra Maria Magdalena, vorher noch BTS mit Swim. So klingt eure Antenne an diesem Dienstag.
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0: Sandra hier auf eurer Antenne. Es war ein lauer Abend am vergangenen Wochenende in Urbar bei der Freilichtbühne Maria Ruh. Dort fand das zweite Konzert des Bundesgartenschauorchesters statt. 2029 kommt die Buga ja auch zu uns nach Bingen. Paul Kalmund hat weitere Infos für uns.
1: Auf rund 70 Kilometern werden Landschaften zwischen Burgen, Weinbergen und Rheinterrassen in Szene gesetzt. Bevor das passiert, stehen erst einmal zahlreiche Termine an, sowie das zweite Konzert des Buga-Orchesters. Geschäftsführer Sven Stiemack zur Entstehung des Konzertabends.
2: Es war tatsächlich Wirtschaftsempfang in Boppard. Ein Orchester, Blasorchester, entsprechend auch erlebt, und das war dann eigentlich die Idee, ist dann für mich geboren, wie kann ich die Eröffnung der Bundesgartenschau feiern? Ne? Bundespräsident, Bundespräsidentin, hoffen wir, dass das eröffnen wird, dann 2029. Und wer kann mehr als im Grunde genommen diese Musiker symbolisieren, die Gastgeberschaft für diese Bundesgartenschau? Es sind 48 Kommunen insgesamt, 4 Verbandsgemeinden, 5 Landkreise, 2 Bundesländer. Und das ist die Idee nachher. Wir haben ja heute 150 Anmeldungen für dieses Orchester und haben schon mal Maß genommen, würden auch 150 Musiker auf der Loreleibühne platzieren können. Und das ist die Idee dahinter, dass diese Musiker insgesamt halt die gesamte Gastgeberschaft für diese Bundesgartenschau symbolisieren und das auch ausstrahlen. Und das hoffe ich, dass sie das heute Abend auch fühlen werden. Das ist im Grunde genommen der Hintergrund, warum wir es gemacht haben. Und ein Stück weit ist natürlich verteilt über das gesamte Tal, haben wir nicht so viele Möglichkeiten, wir nennen das sogenannte Preview Center zu bauen, sondern das ist ein Stück weit auch Preview auf das, was wir uns vorstellen für die Bundesgartenschau.
1: Dabei hatte dieser Abend folgende Bedeutung für die Bundesgartenschau 2029.
2: Wir waren dann letztes Jahr hatten wir das erste Konzert in Boppard, das war Anfang Dezember in der Stadthalle, sehr erfolgreich, ganz eigene Atmosphäre. Jetzt hier Open Air, Maria Ruh, ganz im zentralen Tal. Das ist natürlich auch ein Stück weit Schwerpunkt dieser Bundesgartenschau. Stärkung des zentralen Tals, nicht? Gehört entsprechend natürlich dazu.
1: Sagt der Geschäftsführer der Bundesgartenschau Sven Stiemack. Auf rund 70 Rheinkilometern findet ihr dann in 2 Jahren mehrere Parks in verschiedenen Orten. Dort entstehen Gartenwelten und Themengärten zu inspirierenden Erlebnissen, die unterschiedliche Generationen zusammenbringen und verbinden sollen.
0: Natürlich wollen wir auch mal wissen, wie der aktuelle Projektstand ist und wie der Zeitplan so aussieht. Bis zum Start dauert es zwar noch ein bisschen, dennoch schauen wir mal, wie der aktuelle Stand ist. Das Ganze machen wir auch heute hier bei uns im Programm auf der Antenne, also unbedingt dranbleiben. Für euch gibt's jetzt aber erstmal Musik, und die kommt von Michael Patrick Kelly.

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1: Ich bin Paul Kalm und einen schönen guten Tag. Die Kreuznacher Stadtwerke haben im Jubiläumsjahr bereits 15 Stromkästen in Bad Kreuznach gestalten lassen. Unter anderem wurden Stromkästen in der Fußgängerzone, am Neuruppiner Platz und am Kornmarkt bemalt. Dort gestaltete Künstler Peter Trautmann zuletzt ein Motiv mit den Brückenhäusern und einem Bezug zu Bad Kreuznach. Mehr als 40 Schulen, Vereine und Privatpersonen haben sich nach Angaben der Stadtwerke bereits gemeldet, um sich an der Aktion zu beteiligen. In den kommenden Wochen sollen weitere Stromkästen unter anderem im Brückes, am Schlosspark und am Burgerplatz gestaltet werden. Oberbürgermeister Emanuel Letz hofft außerdem auf weitere Teilnehmer aus den Stadtteilen, damit auch dort zusätzliche Stromkästen bemalt werden. Die Rettungsdienstbehörde Mainz-Bingen hat die Versorgung im Rettungsdienstbereich Mainz untersucht und will Rettungswagen und Krankentransporte künftig gezielter verteilen. Der Rettungsdienstbereich umfasst neben Mainz und Worms auch die Landkreise Mainz-Bingen, Alzey-Worms und Bad Kreuznach. Die Analyse zeigt, dass die gesetzliche Hilfeleistungsfrist insgesamt häufig eingehalten wird. Allerdings gäbe es regionale Unterschiede. Handlungsbedarf sieht die Behörde unter anderem im Raum Pferdsfeld im Landkreis Bad Kreuznach sowie in Teilen des südlichen Landkreises Mainz-Bingen. Die Behörde prüft deshalb unter anderem eine andere Verteilung von Rettungsmitteln aus Mainz und Bingen. Außerdem untersucht sie Veränderungen an mehreren Standorten. Dazu gehören Nierstein und Gau-Bickelheim. Auch Krankentransporte sollen künftig anders verteilt werden. Dadurch sollen Rettungswagen häufiger für Notfälle zur Verfügung stehen und Wartezeiten sinken. Weitere Berechnungen und Gespräche mit den Beteiligten sollen in den kommenden Wochen folgen. Klaus-Dieter Dresbach hat sich nach mehr als 30 Jahren bei den Kreuznacher Stadtwerken in den Ruhestand verabschiedet. Dresbach begann im Februar 1994 als Abteilungsleiter für die elektrische Energieversorgung. 7 Jahre später übernahm er als Hauptabteilungsleiter Netze weitere Aufgaben. Dazu gehörten auch die Wassergewinnung und die Haustechnik. 2002 erhielt er Prokura. Ab 2008 arbeitete er als stellvertretender Geschäftsführer. Im Juni 2018 übernahm Dresbach die Geschäftsführung der Kreuznacher Badegesellschaft. Seit September 2025 leitete er zusätzlich die Kreuznacher Stadtwerke sowie die Beteiligungsgesellschaft für Parken in Bad Kreuznach. Geschäftsführung und Mitarbeiter verabschiedeten ihn und wünschten ihm für den Ruhestand Gesundheit und alles Gute. 4 Angebote aus dem Landkreis Mainz-Bingen haben bei den Best of Wine Tourism Awards 2027 eine Auszeichnung erhalten. Insgesamt wählte eine 14-köpfige Jury 7 Gewinner aus rund 40 Bewerbungen aus Rheinhessen und Mainz aus. Die Auszeichnungen verteilen sich auf verschiedene Bereiche des Weintourismus. Zu den Preisträgern aus Mainz-Bingen gehören Angebote aus Uelfersheim, vom Roten Hang, aus Zornheim und aus Ingelheim. Die Jury bewertete unter anderem Angebote aus den Bereichen Gastronomie, Tourismus, Kultur und Nachhaltigkeit. Die 7 regionalen Gewinner werden Anfang Oktober offiziell ausgezeichnet. Anschließend treten sie im internationalen Wettbewerb des Netzwerks Great Wine Capitals gegen Sieger anderer Weinregionen an.
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3: Autofahrer aufgepasst, auf der A61 hat es einen Unfall gegeben zwischen dem Parkplatz Struth und der Raststätte Hunsrück West. Hier staut es sich aktuell 5 Kilometer, müsst mit einer guten halben Stunde Verzögerung rechnen. Außerdem noch einmal der Hinweis, bitte eine Rettungsgasse freihalten. Geblitzt wird in Obermoschel in der Richard-Müller-Straße und in Bosenheim aktuell an der Pforte. Die Blitzer sind uns gemeldet worden über unsere Antenne Verkehrshotline. Die erreicht ihr unter der 0671 920 88 88 0. Allen unterwegs eine gute und vor allem eine sichere Fahrt.
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3: Ein paar Wolken am Himmel, aber alles in allem ein sehr angenehmer 1. September-Tag, den wir heute erleben. Temperaturen so knapp unterhalb der 25-Grad-Marke. 24 messen wir jetzt aktuell um kurz nach 2:30 in Bad Kreuznach am Puck. 23 sind es in Hallgarten an der schönen Aussicht und auch in Idar-Oberstein in der Vasenstraße und in Oberhambach am Ferienpark zeigen die Thermometer aktuell 23 Grad.
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3: Wir wollen gleich einmal über die BBS Wirtschaft sprechen, denn die war heute Morgen zu Gast in unserem Nah dran Radiotalk. Mario Masius und Timo Beiser zu Gast bei Thorsten Subert und wir hören uns gleich nochmal einen Ausschnitt davon an bei uns im Nah dran Kompakt. Den gibt's jetzt auf eurer Antenne nach einem Song von Shawn Mendes und Camila Cabello, Senorita.
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2: 55 Jahre BBS Wirtschaft waren heute Morgen Thema in unserem Nahe dran Radio Talk. Thorsten Subert hatte Schulleiter Mario Masius und Gymnasialleiter Timo Beiser zu Gast.
3: Naja, wenn ich sie ansehe, ich glaube, keiner von ihnen war bei der Gründung dabei. 55 Jahre liegen schon eine Weile zurück. Aber da waren sie noch sehr jung, würde ich sagen. Was würden Sie sagen, wie hat sich die BBS Wirtschaft entwickelt in den 55 Jahren?
4: Ja, die BBS-Wirtschaft ist ja eigentlich schon viel, viel älter. Angefangen hat das Ganze, dass die kaufmännischen Schulen als eigenständige Schule in Bad Kreuznach gegründet wurden, war ja schon 1904. Das heißt, da haben wir dann in 3 Jahren das große Jubiläum, die 125 Jahre. Das berufliche Gymnasium ist ja das, was jetzt 55 Jahre wird, also der Gymnasialzweig tatsächlich nur. Und das hat sich lange entwickelt. Das heißt, man hat Mitte der 1920er Jahre dann gesagt, okay, man bildet eine 2-jährige Handelsschule innerhalb der kaufmännischen Schulen, hat das Ganze 1951 dann ergänzt durch eine 1-jährige höhere Handelsschule, und das Ganze hat man dann 1971, tatsächlich ein Jahr vor meiner Geburt, zusammengefasst in eine 3-jährige höhere Berufsfachschule, und daraus ist dann letztendlich das Wirtschaftsgymnasium, wie es umgangssprachlich auch genannt wird, entstanden.
3: Das ist ja dann auch durch die Schulreform 1974 ja nochmal verfestigt worden, aber da gab es die ja quasi schon, die BBS. Die ja damals dann schon BBS Wirtschaft war, oder?
4: Ja, war das vom Namen her weiß ich. Nein, es war dann schon die BBS Wirtschaft insgesamt, also die Handelsschule und alles, was dazukommt, also die kaufmännischen Schulen, die man dann eben abgegrenzt hat von den technischen Schulen und Berufen, und das Wirtschaftsgymnasium selbst dann, wie gesagt, seit 1971 und dann durch verschiedene Formen dann immer erweitert und ergänzt und umgestaltet.
3: Und ich habe gesehen, also angefangen haben sie mit einer Klasse.
4: Richtig,
3: das sind mehr geworden, oder?
4: Definitiv, ja. Eine Klasse mit 30 Schülern haben damals angefangen, 1971, und 24 von denen haben dann auch das Abitur letztendlich gemacht.
3: Ui.
4: Und die Schülerzahlen sind dann in den darauffolgenden Jahren permanent gestiegen, und jetzt sind wir seit vielen Jahren in der 11 vierzügig, also wir starten immer mit 120 Schülern.
3: Wow. Wie viele Klassenstufen haben Sie denn? Also wenn Sie sagen, Sie beginnen in der 11, ist das quasi nur die 11 und 12 oder was?
4: 11, 12 und 13, also die ganz normale gymnasiale Oberstufe, wie an den allgemeinbildenden Gymnasien auch, ist das also absolut vergleichbar.
3: Mainzer Studienstufe?
4: Richtig, nicht ganz offiziell, aber wir haben große Teile der Mainzer Studienstufe, was ja quasi nur die Organisationsform ist, übernommen und angeglichen, ja.
3: Ah, guck an. So, Sie sind ja sogar zur Europaschule geworden vor einigen Jahren.
4: Ja, vor 10 Jahren oder 11 Jahren mittlerweile schon. Europaschule für unser Engagement in diesem Bereich. Also wir machen da ganz viel, was Europa angeht. Unter anderem bieten wir eben mit Erasmus Plus die Möglichkeit, dass Schülerinnen und Schüler Praktika im Ausland machen können. Wir haben da verschiedene Kooperationspartner in Irland, in Griechenland, in Spanien, in Malta, wo die Schüler dann eben zum Praktikum eben hin können und da mal Erfahrungen sammeln können, wie sowas im Ausland läuft. Sind in der Regel dann englischsprachige Firmen und die Kommunikation ist dann auf Englisch. Und das ist so ein Teil dieses Europaschulgedanken.
3: Geht das hin und her? Also übernehmen Sie dann auch Schüler aus ganz Europa dann hier, oder?
4: Die Betriebe bestimmt, also die Ausbildung läuft ja dann über Betriebe. Das heißt, wir haben nicht direkt eine Kooperation mit einer Berufsschule im Ausland, die es ja da in der Form gar nicht so gibt wie hier bei uns. Da ist die Ausbildung ja anders organisiert. Das heißt, wir schicken unsere Schüler in Betriebe und haben dann den Kontakt da. Also es ist nicht wie so ein Schüleraustausch, dass dann eben auch welche von drüben rüberkommen. Das haben wir auch mit einer Schule in Baeza in Spanien. Da bieten wir so einen Austausch an. Ist auch immer eine spannende Erfahrung.
3: Ja, kann ich mir gut vorstellen. Jetzt ist das Team der Schulleitung ja relativ neu dabei, oder?
4: Ja.
3: Sie haben, glaube ich, erst letztes Jahr die Schulleitung übernommen, oder?
4: Letztes Jahr offiziell, also seit 2024 war ich ja kommissarisch Schulleiter bereits. Man hat ja quasi immer so ein Jahr Probezeit. Gemeinsam mit meinem Stellvertreter, der auch neu ins Amt gekommen ist. Und letztes Jahr war dann die Amtseinführung, ja. Aber offiziell an der Schule, also eigentlich an der Schule bin ich schon seit 2002. Also ich kenne die Schule schon länger und bin auch seit 2014 in der erweiterten Schulleitung. Ich habe früher dann die Bereichsleitung im Gefüge gehabt, was der Herr Beiser jetzt macht. Also schon, ich kenne die Schule.
3: Ich merke schon, Sie mussten nicht ankommen, Sie waren schon da.
4: Ja.
3: Aber dann wissen Sie auch, wie viele Schüler Sie haben. Nee, er nicht, aber der Herr Beißer weiß es.
0: Der weiß es auch, ich habe die Statistik mal dabei, genau. Ja, also wir haben knapp 1200 Schüler in unserer Schule und davon sind wir bei 700 im Teilzeitbereich, 400 im Vollzeitbereich und davon sind wir 250 im beruflichen Gymnasium.
3: Teilzeit und Vollzeit bezieht sich dabei auch immer auf den Anteil der Arbeit in den Betrieben oder wie stelle ich mir das
0: vor? Beziehungsweise die Zeit in der Schule, ja. Die Vollzeitschüler sind 5 Tage bei uns in der Schule. Die Teilzeitschüler, das sind in der Regel die Berufsschüler, die dann die duale Ausbildung durchlaufen. Einmal Teils in der Schule oder im Betrieb, genau.
3: Ah ja, also das sind aber immense Zahlen. Also da merkt man von einer Klasse 30 Schüler hin zu über 1200 Schüler. Also das ist schon beachtlich. Und die werden sicherlich auch alle mitfeiern dann beim großen Schulfest. Das ist jetzt nämlich am kommenden Wochenende und darüber reden wir gleich.
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2: Am kommenden Samstag wird gefeiert. Das berufliche Gymnasium Wirtschaft feiert nämlich sein 55-jähriges Bestehen. Und das Ganze war auch Thema heute Morgen in unserem Nahe dran Radiotalk.
3: 55 Jahre BBS Wirtschaft sollen gefeiert werden. Mario Masius und Timo Beiser von der BBS Wirtschaft sind hier im Studio. Das ist ja erst einmal doch ein ziemlich festlicher Akt, der da geplant ist. Das ist jetzt noch nicht ganz für die Öffentlichkeit, sondern eine Feierstunde. Was wird das für eine Feierstunde werden? Wie sieht da das Jubiläum aus?
4: Genau, unbedingt. Das Ganze muss offiziell eröffnet werden und das wollen wir auch. Es geht los am Samstag um 10 Uhr mit einer Feierstunde bei uns in der Aula mit geladenen Gästen. Da sagt dann auch gleich mein Chef nochmal was dazu. Bloß aktive und ehemalige Kolleginnen und Kollegen sind alle eingeladen, ja.
3: Also auch Lehrer, die mal in den letzten 55 Jahren an der BBS-Wirtschaft gelehrt haben. Das ist ja spannend. Das heißt also, da werden unter den Gästen aber dann wohl eher die Prominenz der Region zu finden sein, oder?
5: Natürlich auch, ja. Die gehören ja natürlich dazu. Der Schulträger natürlich ist vertreten. Durch die Landrätin, der Herr Oberbürgermeister der Stadt Bad Kreuznach wird kommen, die Verbandsgemeindebürgermeisterin. Und noch viele weitere Ehrengäste natürlich. Dann, wie gesagt, wir freuen uns auf alle ehemaligen Lehrerinnen und Lehrer im beruflichen Gymnasium. Die sind herzlich eingeladen. Und natürlich, wir haben noch ganz besondere Gäste, nämlich den ersten Abiturjahrgang, der an unserem beruflichen Gymnasium das Abitur gemacht hat, also der Jahrgang 1971. Die werden mit Schülerinnen und Schülern vertreten sein. Und das freut mich besonders, ja.
3: Das ist ja cool. Die haben zugesagt, also einige von denen haben dann zugesagt. Das ist ja aber richtig spannend, wenn man da dann auch darüber sprechen kann, wie hat denn das früher alles angefangen, wie war denn das für euch? Gut, ich meine, Sie sind jetzt recht jung, Herr Beiser, ich nehme mal an, dass Dankeschön. Sie die Schule aus der damaligen Zeit gar nicht mehr kennen, sondern nur die modernere Schule, oder?
4: Ja, genau, ich selbst bin auch erst seit 2016 da und ja.
3: Dann wird es ja doppelt spannend, die Gespräche dann mit denen zu führen, die damals von Anfang an dabei waren. Aber danach geht's doch auch für die Öffentlichkeit weiter mit einem Schulfest.
4: Genau, und wer Ihnen eben zugehört hat, bei bestem Wetter am Samstag geht's dann ab 11.30 Uhr ab in den Schulhof. Da gibt's dann einen DJ, also animierende Musik, Torwandschießen, eine Activity, Würfel, Schulführung, das ist bestimmt auch ganz interessant, gerade für die ehemaligen. Und natürlich total wichtig auch die Ausgabe von alten Abi-Arbeiten.
3: Ach, wie stark.
4: Da dürfen sich alle drauf freuen, ja.
3: Also zumindest, wenn man sein Abitur gemacht hat an der BBS. Mein Abitur werden sie nicht kriegen, glaube ich. Ne?
4: Nee, genau. Dann müsste ich schon ein ehemaliger Schüler unserer Schule sein. Ja.
3: Aber das finde ich interessant. Wird sowas oftmals nachgefragt auch noch? Weil ich glaube, es gibt ja eine bestimmte Zeit, die sie das nicht rausgeben dürfen, glaube ich. Ne?
4: Genau, nach 10 Jahren dürfen wir es wieder rausgeben. Ah, ja. Und es ist, ich bin jetzt seit 1,5 Jahren im Amt, bin der Nachfolger von meinem jetzigen Chef. Und ich selbst habe die Anfrage 3-mal bekommen.
3: Ach ja.
4: Ja, also es hält sich in Grenzen. Ich hoffe, dass es jetzt ein paar mehr ehemalige Schülerinnen und Schüler gibt, die ihre Arbeit nachfragen.
3: Bin ich mal gespannt. Ja. Also ich merke, eine tolle Party, die allerdings auch von allen Interessierten generell besucht werden kann. Also wenn ich einfach mal sage, Mensch, ich wollte schon immer mal einen Blick hinter die Mauern und Türen der BBS werfen. Beste Gelegenheit.
4: Unbedingt. Unser Schulhof ist groß und die Verpflegung ist für die ist auch gesorgt. Unsere Schüler sorgen dafür. Essen, Trinken, warm, kalt, süß, herzhaft und die Einnahmen gehen dann unseren 13ern kommen zugute für ihren Abiball.
2: Also Einnahmen bezüglich des Abiballs, das klingt doch auch nach einem tollen Plan und nach einem spannenden Sommerfest oder 55-Jahresfest jetzt an diesem Spätsommer am kommenden Samstag. Und wenn ihr sagt, ihr wollt die gesamte Sendung, den gesamten nahe dran Radiotalk mit der BBS Wirtschaft noch einmal nachhören, dann macht das ganz einfach auf antenne-kh.de. Hier geht's jetzt weiter mit Musik für euch. Marlon Rudette mit Anti-Hero.

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1: Ich bin Paul Kalmund, einen schönen guten Tag. Bad Kreuznach macht weitere Stromkästen zu Kunstwerken. Außerdem in den lokalen Nachrichten um halb. Bad Kreuznacherin Emily Eigelsbach erreicht Hauptfeld der US Open. Geschäftsführer Klaus-Dieter Dresbach verabschiedet sich nach über 30 Dienstjahren in den Ruhestand. Und 4 Betriebe aus Mainz-Bingen gewinnen Weintourismuspreis.
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2: Ich bin Dirk Zeitler. An einem Umspannwerk unweit des Kraftwerks Jentschwalde in Brandenburg sind Sprengvorrichtungen gefunden worden. Gegen 8 Uhr sei eine mögliche Sachbeschädigung an einer Leitung festgestellt worden, teilte die Polizei mit. Entschärfer seien vor Ort, es gebe jedoch keine Auswirkungen auf die Bevölkerung. Fast jeder dritte Mieter in Deutschland macht sich Sorgen, seine Miete künftig nicht mehr bezahlen zu können. Das zeigt eine Studie im Auftrag des Deutschen Mieterbunds. Die Mietenkrise habe sich verfestigt, erklärte Verbandschefin Weber-Moritz.
3: Jeder Zweite fürchtet, wenn er künftig umziehen muss, findet er keine bezahlbare neue Wohnung mehr. Die Wohnkosten sind im vergangenen Jahr bei jedem Zweiten gestiegen. Dabei gilt in Gegenden, in denen der Wohnungsmarkt besonders angespannt ist, die Mietpreisbremse. Die will die Regierung auch noch mal verschärfen. Doch laut Mieterbund trauen sich viele gar nicht, ihr Recht einzufordern, aus Angst gekündigt zu werden. Es brauche für eine bestimmte Zeit einen bundesweiten Mietenstopp und Bußgelder für Vermieter, die Wuchermieten verlangen. Thomas Bremser, Nachrichtenredaktion.
2: Norwegen hat offiziell einen neuen König. Haakon VIII. Hat im Parlament in Oslo seinen Eid auf die Verfassung abgelegt. Nach dem Tod seines Vaters, König Harald, am vergangenen Freitag war Haakon sofort König geworden.
4: In einer offenen Limousine machte sich der König auf den Weg vom Schloss zum Parlament. Am Straßenrand hatten sich viele Menschen versammelt, die einen Blick auf ihren neuen Monarchen erhaschen wollten. Håkon kam in Begleitung seiner Mutter Königin Sonja, seines Sohns Prinz Sverre Magnus und seiner Tochter Kronprinzessin Ingrid Alexandra. Letztere stand während der kurzen Zeremonie an seiner Seite. Ein historischer Moment für Norwegen, bei dem eine fehlte, die neue Königin Mette Marit. Sie kämpft mit den Folgen einer Lungentransplantation. Aus Skandinavien, Julia Weschenbach.
2: Die Bundesanwaltschaft hat in Jena Anklage gegen 2 mutmaßliche Unterstützer der rechtsextremen Terrorgruppe Letzte Verteidigungswelle erhoben. Die Behörde wirft ihnen unter anderem die Unterstützung einer terroristischen Vereinigung und Beihilfe zum versuchten Mord vor.
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6: Autofahrer aufgepasst, nach einem Unfall auf der A61 zwischen dem Parkplatz Struth und der Raststätte Hunsrück West staut es sich noch immer. Hier müsst ihr mit einer guten Viertelstunde Verzögerung rechnen. Außerdem wird geblitzt, und zwar in Obermoschel in der Richard-Müller-Straße und auch in Alzey im Theodor-Heuss-Ring ist uns ein Blitzer gemeldet worden. Wenn ihr unterwegs seid an diesem Dienstag und auch Blitzer, Staus oder Gefahrenstellen entdeckt, meldet sie uns gern unter der 0671 920 88 88 0. Einfach anrufen oder eine WhatsApp direkt ins Studio schicken.
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6: Heiteres Wetter heute, immer mal wieder ein paar Wolken dazwischen. Trotzdem angenehme Temperaturen an diesem 1. September-Tag. 25 Grad messen wir aktuell in Bad Kreuznach am Eiermarkt. 23 sind es in Seibersbach in der Sohnwaldstraße und auch in Idar-Oberstein an der Burg Bosselstein. Ticken kühler ist es in Schwollen am Kälterraum, aber auch nicht wirklich. Hier messen wir aktuell 22 Grad.
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6: Unser Tagebuch der großen Hits, das liefert euch auch heute wieder einen tollen Song und die Geschichte dahinter. Und der tolle Song heute, der kommt von OMD, Walking on the Milky Way, gibt's jetzt hier gleich in unserem Tagebuch der großen Hits. Vorher noch Prince mit Kiss und den Auftakt machen Kygo, Khaled und Griffin alle gemeinsam mit Save My Love. So klingt eure Antenne an diesem Dienstagnachmittag.
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0: Kiss.
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2: 1. September 1996. OMD sind mit Walking on the Milky Way neu in den

OMD oder Orchestral Manoeuvres in the Dark gründen sich 1978 in England. Andy McCluskey, Paul Humphries, Martin Cooper und Stuart Kershaw sind in den kommenden Jahren die Pioniere, wenn es um elektronische Musik geht. Für jedes Album, ja eigentlich fast jedes Lied, erfinden sie sich komplett neu. Sie stellen alles permanent in Frage. Wieso sollten die Gitarreneffekte eigentlich nur für die Gitarre benutzt werden? Wer sagt, dass man wirklich einen Refrain braucht? Mit ihrer Musik sprengen sie Grenzen und sind damit sehr erfolgreich. Ende der 80er spielen sie als Vorband von Depeche Mode und haben in Amerika einen großen Hit, Dreaming.

In den Jahren darauf arbeiten sie weiter an ihrer Musik, aber der ganz, ganz große Erfolg bleibt aus. Die Anerkennung, die sich vor allem Songschreiber Andy McCluskey erhofft, kommt nicht. Gerade für Walking on the Milky Way hat er sich mehr erhofft. Die Radios spielen diese Nummer nicht, die Plattenläden stellen die neue OMD-Platte nicht ins Schaufenster. Er fühlt sich ungerecht behandelt. Dieser Song, da ist er sich sicher, ist das Beste, was er je geschrieben hat. Über diesen Zorn kommt er nicht hinweg und verlässt die Band. Er gründet stattdessen die Girlgroup Atomic Kitten und schreibt von nun an für sie Songs. Aber was bleibt, ist die letzte Single von OMD, bevor sie 2006 wieder zusammenfinden. Walking on a Milky Way.

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1: Ich bin Paul Kalm und einen schönen guten Tag. Die Kreuznacher Stadtwerke haben im Jubiläumsjahr bereits 15 Stromkästen in Bad Kreuznach gestalten lassen. Unter anderem wurden Stromkästen in der Fußgängerzone, am Neuruppiner Platz und am Kornmarkt bemalt. Dort gestaltete Künstler Peter Trautmann zuletzt ein Motiv mit den Brückenhäusern und einem Bezug zu Bad Kreuznach. Mehr als 40 Schulen, Vereine und Privatpersonen haben sich nach Angaben der Stadtwerke bereits gemeldet, um sich an der Aktion zu beteiligen. In den kommenden Wochen sollen weitere Stromkästen unter anderem in Brückes, am Schlosspark und am Burgerplatz gestaltet werden. Oberbürgermeister Emanuel Letz hofft außerdem auf weitere Teilnehmer aus den Stadtteilen, damit auch dort zusätzliche Stromkästen bemalt werden. Die Bad Kreuznacherin Emily Viktoria Eigelsbach hat sich als einzige deutsche Juniorin einen Platz im Hauptfeld der US Open in New York gesichert. Die 17-jährige Tennisspielerin reist heute gemeinsam mit Bundestrainerin Jasmin Wöhr in die USA, um sich auf das Turnier vorzubereiten.

0: Juniorinnen beginnen am kommenden Sonntag. Die US Open sind für Eigelsbach der nächste internationale Höhepunkt nach ihrem starken Auftritt bei den Wimbledon Junior Championships, bei denen sie das Viertelfinale erreicht hatte. Direkt im Anschluss an das US-Turnier wartet bereits die Junioren-Europameisterschaft in Österreich. Die Bad Kreuznacherin ist für die deutsche Nationalmannschaft nominiert und aktuell an Position 1 gesetzt. Damit geht sie als höchstgesetzte Spielerin und als eine der Titelanwärterinnen in das Turnier. Zuvor will sie ihre erfolgreiche Tennissaison mit einem starken Auftritt in New York krönen. Klaus-Dieter Dresbach hat sich nach mehr als 30 Jahren bei den Kreuznacher Stadtwerken in den Ruhestand verabschiedet. Dresbach begann im Februar 1994 als Abteilungsleiter für die elektrische Energieversorgung. 7 Jahre später übernahm er als Hauptabteilungsleiter Netze weitere Aufgaben. Dazu gehörten auch die Wassergewinnung und die Haustechnik. 2002 erhielt er Prokura. Ab 2008 arbeitete er als stellvertretender Geschäftsführer. Im Juni 2018 übernahm Dresbach die Geschäftsführung der Kreuznacher Badegesellschaft. Seit September 2025 leitete er zusätzlich die Kreuznacher Stadtwerke sowie die Beteiligungsgesellschaft für Parken in Bad Kreuznach. Geschäftsführung und Mitarbeiter verabschiedeten ihn und wünschten ihm für den Ruhestand Gesundheit und alles Gute. 4 Angebote aus dem Landkreis Mainz-Bingen haben bei den Best of Wine Tourism Awards 2027 eine Auszeichnung erhalten. Insgesamt wählte eine 14-köpfige Jury 7 Gewinner aus rund 40 Bewerbungen aus Rheinhessen und Mainz aus. Die Auszeichnungen verteilen sich auf verschiedene Bereiche des Weintourismus. Zu den Preisträgern aus Mainz-Bingen gehören Angebote aus Uelfersheim, vom Roten Hang, aus Zornheim und aus Ingelheim. Die Jury bewertete unter anderem Angebote aus den Bereichen Gastronomie, Tourismus, Kultur und Nachhaltigkeit. Die 7 regionalen Gewinner werden Anfang Oktober offiziell ausgezeichnet. Anschließend treten sie im internationalen Wettbewerb des Netzwerks Great Wine Capitals gegen Sieger anderer Weinregionen an.
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3: Auch heute zieht es den DAX an der Frankfurter Börse ziemlich nach unten. Am Nachmittag verliert der DAX zunächst 1% auf 25.999 Punkte. Man sieht, der DAX kämpft um die 26.000-Punkte-Marke. Die Inflation in der Eurozone ist im August auf 3,3% geklettert. Das befeuert hier die Spekulation der Anleger auf eine baldige Leitzinsanhebung durch die EZB, was wiederum negativ für den Aktienmarkt wäre. Mit dem DAX sind bisher MTU, Aero, SAP und Rheinmetall tiefer gefallen. Auf der Gegenseite können sich jedoch noch Merkur, Gen und Münchner Rückversicherung verbessern. Der Euro zeigt sich am Nachmittag mit einem $1,1595 auf leicht abgeschwächtem Niveau stabil. Aus Frankfurt, Klaus Bente.
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4: Die Lage in Sachen Stau auf der A61 bei Rheinböllen hat sich nach dem Unfall etwas beruhigt. Etwas mehr Stau haben wir dagegen auf der B41 zwischen der Einmündung Idar-Oberstein-Gewerbegebiet und der Kreuzung Idar-Oberstein. Hier braucht ihr eine gute Viertelstunde länger aktuell. Geblitzt wird außerdem in Obermoschel in der Richard-Müller-Straße und auch in Alzey in Theodor-Heuss-Ring steht ein Blitzer. Die sind uns gemeldet worden über unsere Antenne-Verkehrs-Hotline. Die erreicht ihr unter der 0671 920 88 88 0. Allen unterwegs eine gute und vor allem eine sichere Fahrt.
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4: Dienstag, der 1. September und der Tag heute ist so ein richtig guter Vorgeschmack auf das, was uns die nächsten Tage erwartet. Temperaturen so um die 25 Grad, heiteres Wetter, immer mal nur ein paar Wolken am Himmel. Und genau 25 Grad, die messen wir auch jetzt aktuell um kurz nach 3:30 in Bad Kreuznach am Prieger-Denkmal. 24 sind es in Obermoschel an der Moschel Landsburg. In Niederoberstein am Hallenbad messen wir aktuell 23 Grad und 22 in Baumholder am Stadtweiher.
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4: Die Bundesgartenschau 2029, die ist noch ein bisschen hin, 3 Jahre um genau zu sein. Aber das Bundesgartenschau-Orchester, das hatte am vergangenen Wochenende einen Auftritt. Und zwar auf der Freilichtbühne Maria Ruh in Urbar. Und über den Auftritt haben wir heute schon ein bisschen gesprochen. Wir wollen jetzt aber noch ein bisschen auf den aktuellen Projektstand schauen. Das machen wir hier auf eurer Antenne nach ein bisschen Musik. Carly Rae Jepsen mit Call Me Maybe, vorher noch Michael Schulte und Rehab. So klingt eure Antenne an diesem Dienstagnachmittag.
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0: Stimmung am Nachmittag mit Carly Rae Jepsen hier auf eurer Antenne und wir schauen ein bisschen voraus, denn die Bundesgartenschau kommt in 2 Jahren auch zu uns nach Bingen. Auf rund 70 Rheinkilometern findet ihr dann verschiedene Themenparks und ganz viele Gartenlandschaften. Paul Kalmund aus der Antenne-Redaktion hat weitere Infos für uns.
1: Bis zur Eröffnung im April 2029 dauert es noch ein bisschen. Dennoch, die Planungen laufen. Geschäftsführer Sven Stiemack hat den aktuellen Stand.
2: Ja, die Frage ist, welchen Umsetzungsstand oder welchen Sachstand wir heute haben mit der Planung der Bundesgartenschau. Ist eigentlich so, dass wir, man nennt das ja so die berühmten Leistungsphasen, 3 Entwurfsplanung von allen Parks im Grunde genommen weitestgehend abgeschlossen haben. Das ist ein bisschen unterschiedlich, je nachdem, wie weit wir sie nutzen, bestehende Parks, hier zum Beispiel auf der Lorelei, den Kulturlandschaftspark, da ist es noch nicht so ganz weit fortgeschritten, aber weil wir später auch anfangen zu bauen. Aber Lahnstein werden wir spätestens Anfang nächsten Jahres den ersten Spatenstich haben. Hier in St. Goa wird es noch Ende des Jahres sein und auch in Rüdesheim. Insofern funktioniert es jetzt eigentlich gemäß unserer Zeitplanung auch entsprechend der Bauaktivitäten im Park. Aber wir sehen natürlich insgesamt B9, B42 Bahnstrecken, die Generalsanierung, die finden ja statt. Und das ist natürlich ein ganz wichtiges für die Gesamtentwicklung im Tal. Wie gesagt, erste Spatenstiche in diesem Jahr, Burg Rheinfels, hoffen wir für den Bergfried. Ende November, Anfang Dezember ist es geplant. Und in Rüdesheim wird es auch sicherlich in diesem Jahr noch stattfinden können. Aber so wird es dann kontinuierlich weitergehen in den kommenden Jahren bis 2027.
1: Also jeder Park bzw. Ort ist unterschiedlich in Sachen Planung oder Umsetzung. Dennoch wollten wir wissen, welche der Parks aktuell am wenigsten fortgeschritten und welche noch die meisten Herausforderungen bereiten.
2: Am Ende sind es natürlich insgesamt 8 Parks, die wir entwickeln, 5 davon eintrittspflichtig. Rüdesheim ist sehr weit, da sind wir eigentlich so konkret auch schon in den Bauanträgen, Ausschreibung für die Bauaktivitäten, das gleiche aber auch in Lahnstein, entsprechend in der Gesamtentwicklung. Wie gesagt, Rheinfels hier auch die Spatenstiche und dann kommen die anderen Parks entsprechend der Planung hinzu. Wichtig ist vielleicht auch nochmal zu betonen, dass wir natürlich auch eigentlich so spät wie möglich anfangen, weil wir auf diesem Meilenstein 2019, der April 2029, fertig sein müssen. Das ist wichtig, darin entsprechend natürlich mitzunehmen. Welche sind noch die besonderen Herausforderungen? Wir haben natürlich das Thema Klima, gerade in diesem Jahr, Wasserversorgung ist natürlich ein Thema, mit dem wir uns permanent eigentlich beschäftigen. Das ist die Wasserversorgung, das ist die Hitze, natürlich mit dem Thema Beschattung in den Flächen. Die Themen nehmen wir insgesamt eigentlich mit, würde ich hier gerne einfach mal erwähnen, dass sie auch bedacht werden, auch wenn es heute nicht ganz so heiß ist wie in den letzten Wochen.
0: Sagt Geschäftsführer Sven Stiemack. Alle Infos könnt ihr auch nochmal nachlesen auf rheinnahedirekt.de. Da findet ihr dann auch Fotos vom Orchester und der Veranstaltung am vergangenen Wochenende. Hier bei uns geht's jetzt weiter im Programm mit Musik und die kommt von Ava Max.

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1: Ich bin Paul Kalmund, einen schönen guten Tag. Bad Kreuznach macht weitere Stromkästen zu Kunstwerken. Außerdem in den lokalen Nachrichten um halb. Bad Kreuznacherin Emily Eigelsbach erreicht Hauptfeld der US Open. Geschäftsführer Klaus-Dieter Dresbach verabschiedet sich nach über 30 Dienstjahren in den Ruhestand. Und 4 Betriebe aus Mainz-Bingen gewinnen Weintourismuspreis.
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2: Ich bin Dirk Zeitler. Die Bundesregierung macht offenbar Russland für den versuchten Drohnenanschlag am Flughafen Leipzig-Halle verantwortlich. Nach Informationen von Bild und Spiegel steckt aus ihrer Sicht ein russischer Geheimdienst dahinter. Eine offizielle Stellungnahme soll es heute noch geben.
3: Grünen-Chefin Brandner nennt die neuen Berichte harten Tobak. Für sie kommt der Verdacht aber nicht überraschend. Bestätigt sich die Spur, soll die Bundesregierung von russischem Staatsterrorismus sprechen. Und Brandner fordert eine gemeinsame Antwort mit den europäischen Partnern und der NATO. Auch Außenminister Wadefuhl setzt auf Abstimmung. Er trifft sich mit Innenminister Dobrindt in Berlin und reist danach weiter zum EU-Außenministertreffen nach Irland. Auch die EU wartet auf konkrete Ergebnisse, um dann entsprechend reagieren zu können. Zoe Tassovali, Nachrichtenredaktion.
2: Nach dem Fund von Sprengvorrichtungen an einem Umspannwerk in Brandenburg geht das Energieunternehmen LEAG von einem Anschlag aus. Am Morgen sei ein Anschlag auf das Umspannwerk in Turnow-Preilack verübt worden, über welches der im Kraftwerk Jenschwalde erzeugte Strom in das Übertragungsnetz von 50 Hertz eingespeist wird. Das teilte ein Sprecher mit. In der Folge kam es zu einem technischen Ausfall von Block B im Kraftwerk. Norwegen hat offiziell einen neuen König. Håkon der VIII. Hat im Parlament in Oslo seinen Eid auf die Verfassung abgelegt. Nach dem Tod seines Vaters, König Harald, am vergangenen Freitag war Håkon sofort König geworden.
4: In einer offenen Limousine machte sich der König auf den Weg vom Schloss zum Parlament. Am Straßenrand hatten sich viele Menschen versammelt, die einen Blick auf ihren neuen Monarchen erhaschen wollten. Håkon kam in Begleitung seiner Mutter Königin Sonja, seines Sohns Prinz Sverre Magnus und seiner Tochter Kronprinzessin Ingrid Alexandra. Ein historischer Moment für Norwegen, bei dem eine fehlte, die neue Königin Mette Marit. Sie kämpft mit den Folgen einer Lungentransplantation. Skandinavien, Julia Weschenbach.
2: Sind die deutschen Politiker in Bund und Ländern mit Sprit oder Strom unterwegs? Die Deutsche Umwelthilfe hat die Dienstwagenflotten in den Ministerien geprüft, mit einem eindeutigen Ergebnis. Nur 90 von 249 untersuchten Fahrzeugen sind demnach rein elektrisch angetrieben. Das sei ein desaströses Signal für die deutsche Klimapolitik, heißt es von der Organisation.
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6: Autofahrer aufgepasst. Vorsicht auf der B50 zwischen Ellern und Weidenhof. In beiden Richtungen sollen Gegenstände auf der Fahrbahn liegen. Hier also mit offenen Augen und etwas vorsichtiger fahren. Außerdem auf der B41 zwischen der Einmündung Idar-Oberstein-Gewerbegebiet und der Kreuzung Idar-Oberstein müsst ihr mit knapp 10 Minuten Verzögerung rechnen. Blitzer. Einer ist uns gemeldet worden, und zwar in Alzey im Theodor-Heuss-Ring. Wenn ihr unterwegs seid an diesem Dienstagnachmittag und noch mehr Blitzer, Staus oder Gefahrenstellen entdeckt, dann meldet sie uns gern unter der 0671 920 88 88 0. Allen unterwegs eine gute und vor allem eine sichere Fahrt.
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6: Wir schauen mal, was die aktuellen Temperaturen so machen. 25 Grad messen wir in Bad Kreuznach im Kurpark. Ticken kühler ist es in Idar-Oberstein auf der Idar. Hier messen wir aktuell 23 Grad. 22 zeigen die Thermometer in Dörrebach an der Lehnmühle und in Sulzbach an der Schiefergrube. Der Tag heute ein kleiner Vorgeschmack auf das, was uns die kommenden Tage erwartet. Das Wetter heiter, immer mal wieder ein paar Wolken am Himmel und Temperaturen so um die 25 Grad Marke.
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6: Dienstagnachmittag heißt, der Abend ist nicht mehr allzu weit und wir wollen mal schauen, was ihr heute Abend so unternehmen könnt. Unsere Ausgehtipps hier auf der Antenne, die gibt's jetzt gleich nach Michael Jackson mit Dirty Diana und vorher noch Kamrad mit Hug Yourself, der Sound an diesem Dienstagnachmittag auf eurer Antenne. Ich bin Max Wischermann.
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2: Am kommenden Wochenende, am 5. und 6. September, dreht sich in Idar-Oberstein wieder alles um Tattoos, Piercings und Custom-Bikes. Bei der 13. Tattoo-Convention zeigen mehr als 180 nationale und auch internationale Tattoo-Artists live ihr Können und wer möchte, kann sich direkt vor Ort tätowieren lassen. Dazu gibt es professionelle Piercing-Artists, Tattoo- und Piercing-Supplier, verschiedene Trendmarken, Stargäste, eine Harley-Davidson und Custom-Bike-Show sowie natürlich Street-Food. An beiden Tagen laufen außerdem Tattoo-Contests in mehreren Kategorien, von Black and Grey über Fineline und Realistic bis zum Best-of-Show. Am Samstag ist die Convention von 11 bis 21 Uhr geöffnet, am Sonntag von 10 bis 19 Uhr. Die Tageskarte kostet 12 Euro, Tickets gibt es auch nur an der Tageskasse. Kinder unter 14 Jahren haben freien Eintritt. Wer also Tattoos liebt, neue Styles entdecken oder einfach mal Convention-Luft schnuppern möchte, der hat am Wochenende in der Messe Idar-Oberstein die perfekte Gelegenheit dazu. Spieleabend in Ingelheim. Jetzt wird's verspielt. Egal ob Brettspiel oder Kartenspiel, altbewährtes oder Neuheiten, Profis oder Neulinge, beim Spieleabend geht's heute um Spaß. Gerne mitgebracht werden können dabei Snacks und natürlich euer Lieblingsspiel. Das Ganze findet heute Abend ab 6:30 im Stadtteilcafé Dia in Ingelheim statt. Der Eintritt ist frei. Wer es lieber musikalisch mag, der ist bei Musik am 1. mit Musik aus der Nahe Region richtig aufgehoben. In der Bad Kreuznacher Pauluskirche dreht sich heute nämlich wieder alles um die magischen Klänge. In der Pauluskapelle erklingt Musik der Renaissance und der Barockzeit in einer außergewöhnlichen Trio-Besetzung. Serpent und Muschelhorn mit Gesang und Viola, dazu Orgelbegleitung. Im Mittelpunkt des Konzerts steht heute der Serpent, ein nahezu in Vergessenheit geratenes historisches Instrument mit eigenwilliger Form und ungewöhnlichen Klangfarben. Umrahmt wird diese Musik von Gedichten und Texten. Tickets gibt's für 13 Euro an der Abendkasse. Das Ganze findet heute Abend ab 19 Uhr in der evangelischen Pauluskirche in Bad Kreuznach statt.
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1: Ich bin Paul Keim und einen schönen guten Tag. Die Bad Kreuznacherin Emily Viktoria Eigelsbach hat sich als einzige deutsche Juniorin einen Platz im Hauptfeld der US Open in New York gesichert. Die 17-jährige Tennisspielerin reist heute gemeinsam mit Bundestrainerin Jasmin Wöhr in die USA, um sich auf das Turnier vorzubereiten. Die Juniorinnen beginnen am kommenden Sonntag. Die US Open sind für Eigelsbach der nächste internationale Höhepunkt nach ihrem starken Auftritt bei den Wimbledon Junior Championships, bei denen sie das vierte Finale erreicht hatte. Direkt im Anschluss an das US-Turnier wartet bereits die Junioren-Europameisterschaft in Österreich. Die Bad Kreuznacherin ist für die deutsche Nationalmannschaft nominiert und aktuell an Position 1 gesetzt. Damit geht sie als höchstgesetzte Spielerin und als eine der Titelanwärterinnen in das Turnier. Zuvor will sie ihre erfolgreiche Tennissaison mit einem starken Auftritt in New York krönen. Die Kreuznacher Stadtwerke haben im Jubiläumsjahr bereits 15 Stromkästen in Bad Kreuznach gestalten lassen. Unter anderem wurden Stromkästen in der Fußgängerzone, am Neuruppiner Platz und am Kornmarkt bemalt. Dort gestaltete Künstler Peter Trautmann zuletzt ein Motiv mit den Brückenhäusern und einem Bezug zu Bad Kreuznach. Mehr als 40 Schulen, Vereine und Privatpersonen haben sich nach Angaben der Stadtwerke bereits gemeldet, um sich an der Aktion zu beteiligen. In den kommenden Wochen sollen weitere Stromkästen unter anderem in Brückes, am Schlosspark und am Burgerplatz gestaltet werden. Oberbürgermeister Emanuel Letz hofft außerdem auf weitere Teilnehmer aus den Stadtteilen, damit auch dort zusätzliche Stromkästen bemalt werden. Der Abfallwirtschaftsbetrieb, kurz AWB, des Kreises Birkenfeld hat sein neues Verwaltungsgebäude im Abfallwirtschaftsbetrieb

0: Einkaufszentrum Reibertsbach eingeweiht. Das neue Gebäude hat eine Nutzfläche von rund 430 Quadratmetern und wurde innerhalb von 18 Monaten fertiggestellt. Es verfügt unter anderem über moderne Sanitäranlagen sowie eine Wärmepumpe, eine Photovoltaikanlage und einen Stromspeicher. Zuvor hatte der AWB rund 30 Jahre lang ein Gebäude in Containerbauweise genutzt. Das neue Verwaltungsgebäude soll außerdem Teil eines außerschulischen Lernorts werden. Geplant sind unter anderem ein Lehrpfad, ein Abfalltrennspiel und ein Quiz. Damit sollen Kinder und Jugendliche mehr über Abfallvermeidung, Recycling und den Umgang mit Rohstoffen lernen. Als nächstes Projekt kündigte der AWB die Neugestaltung des Wertstoffhofs im Abfallwirtschaftszentrum an. Im Idar-Oberstanner Stadtteil Göttschied beginnen ab morgen die Ausbauarbeiten in der Oldenburger Straße. Für die Arbeiten wird die Anliegerstraße für den Verkehr gesperrt. Zunächst verlegen die Stadtwerke eine neue Wasserleitung. Diese Arbeiten sollen je nach Wetter bis zur Winterpause abgeschlossen sein. Danach folgen Arbeiten an der Abwasserleitung und der Straße. Die Stadt erneuert außerdem Fahrbahnen, Gehwege und Beleuchtung. Auch die Fußverbindung zur Idarer Straße wird saniert. Zudem erneuern die Stadtwerke Kanal- und Wasserleitungen sowie Hausanschlüsse. Die gesamte Baumaßnahme soll im August 2027 abgeschlossen sein.
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3: Autofahrer aufgepasst, geblitzt wird aktuell in Alzey auf dem Theodor-Heuss-Ring. Der Blitzer ist uns gemeldet worden über unsere Antenne-Verkehrs-Hotline. Die erreicht ihr unter der 0671 920 88 88 0. Gerne anrufen oder einfach nur WhatsApp schicken, wenn ihr irgendwo Staus, Blitzer oder Gefahrenstellen entdeckt habt.
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3: Heiteres Wetter heute, immer mal eine Wolke am Himmel, aber auch die Temperaturen, die haben heute alle mal gestimmt. Um die 25 Grad messen wir auch jetzt um kurz nach 4:30. 25 genau in Bad Kreuznach am Stadthaus. 24 zeigen die Thermometer in Oberstreit an der Brunnenstraße und auch in Idar-Oberstein an der Felsenkirche, in Ruschberg an der Grundschule aktuell 23 Grad. Die Temperaturen fallen in der kommenden Nacht auf 13 oder 12 Grad und auch die nächsten Tage wird es ähnlich wie heute. Temperaturen so um die 25 Grad, viel Sonne, immer mal ein paar Wolken den Tag über.
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3: Wir wollen gleich bei uns im Programm über die Buga sprechen. Eigentlich genauer wollen wir über das Bundesgartenschau-Orchester sprechen. Das hatte nämlich einen Auftritt am vergangenen Wochenende. Ist gleich Thema hier bei uns nach ein bisschen Musik.
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0: Alex Claire mit Too Close hier auf eurer Antenne. Es war ein lauer Abend am vergangenen Wochenende in Urbar bei der Freilichtbühne Maria Ruh. Dort fand das zweite Konzert des Bundesgartenschauorchesters statt. 2029 kommt die Buga ja auch zu uns, nach Bingen. Paul Kalmund hat weitere Infos schon jetzt für uns.
1: Auf rund 70 Kilometern werden Landschaften zwischen Burgen, Weinbergen und Rheinterrassen in Szene gesetzt. Bevor das passiert, stehen erst einmal zahlreiche Termine an, sowie das zweite Konzert des Buga-Orchesters. Geschäftsführer Sven Stiemack zur Entstehung des Konzertabends.
2: Es war tatsächlich Wirtschaftsempfang in Boppard. Ein Orchester, Blasorchester entsprechend auch erlebt. Und das war dann eigentlich die Idee, ist dann für mich geboren, wie kann ich die Eröffnung der Bundesgartenschau feiern. Ne? Bundespräsident, Bundespräsidentin, hoffen wir, dass das eröffnen wird, dann 2029. Und wer kann mehr als im Grunde genommen diese Musiker symbolisieren, die Gastgeberschaft für diese Bundesgartenschau. Ne? Es sind 48 Kommunen insgesamt, 4 Verbandsgemeinden, 5 Landkreise, 2 Bundesländer. Und das ist die Idee nachher. Wir haben ja heute 150 Anmeldungen für dieses Orchester und haben schon mal Maß genommen, würden auch 150 Musiker auf der Loreleibühne platzieren können. Und das ist die Idee dahinter, dass diese Musiker insgesamt halt die gesamte Gastgeberschaft für diese Bundesgartenschau symbolisieren und das auch ausstrahlen. Und das hoffe ich, dass sie das heute Abend auch fühlen werden. Das ist im Grunde genommen der Hintergrund, warum wir es gemacht haben. Und ein Stück weit ist natürlich verteilt über das gesamte Tal, haben wir nicht so viele Möglichkeiten, wir nennen das sogenannte Preview Center zu bauen, sondern das ist ein Stück weit auch Preview auf das, was wir uns vorstellen für die Bundesgartenschau.
1: Dabei hatte dieser Abend folgende Bedeutung für die Bundesgartenschau 2029.
2: Wir waren dann letztes Jahr hatten wir das erste Konzert in Boppard, das war Anfang Dezember in der Stadthalle, sehr erfolgreich, ganz eigene Atmosphäre. Jetzt hier Open Air, Maria Ruh. Ganz im zentralen Tal. Das ist natürlich auch ein Stück weit Schwerpunkt dieser Bundesgartenschau. Stärkung des zentralen Tals gehört entsprechend natürlich dazu.
1: Sagt der Geschäftsführer der Bundesgartenschau Sven Stiemack. Auf rund 70 Rheinkilometern findet ihr dann in 2 Jahren mehrere Parks in verschiedenen Orten. Dort entstehen Gartenwelten und Themengärten zu inspirierenden Erlebnissen, die unterschiedliche Generationen zusammenbringen und verbinden sollen.
0: Natürlich wollen wir auch wissen, wie der aktuelle Projektstand ist und wie der Zeitplan so aussieht. Bis zum Start dauert es zwar noch ein bisschen, dennoch schauen wir mal, wie da der Stand ist. Das Ganze machen wir auch heute bei uns im Programm auf der Antenne. Jetzt gibt's aber für euch erstmal wieder Musik und die kommt von Daddy Yankee und Snow.

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1: Ich bin Paul Keim und einen schönen guten Tag. 17-Jährige aus Birkenfeld wird vermisst. Außerdem in den lokalen Nachrichten um halb. Bad Kreuznacherin Emily Eigelsbach erreicht Hauptfeld der US Open. Kreis Birkenfeld weiht neues Gebäude des Abfallwirtschaftsbetriebs ein. Und Ida Oberstein sperrt Oldenburger Straße für Ausbauarbeiten.
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2: Ich bin Dirk Zeitler. Die Bundesregierung macht offenbar Russland für den versuchten Drohnenanschlag am Flughafen Leipzig-Halle verantwortlich. Nach Informationen von Bild und Spiegel steckt aus ihrer Sicht ein russischer Geheimdienst dahinter. Eine offizielle Stellungnahme könnte es heute geben.
3: Grünen-Chefin Brandner nennt die neuen Berichte harten Tobak. Für sie kommt der Verdacht aber nicht überraschend. Bestätigt sich die Spur, soll die Bundesregierung von russischem Staatsterrorismus sprechen. Und Brandner fordert eine gemeinsame Antwort mit den europäischen Partnern und der NATO. Auch Außenminister Wadefuhl setzt auf Abstimmung. Er trifft sich mit Innenminister Dobrindt in Berlin und reist danach weiter zum EU-Außenministertreffen nach Irland. Auch die EU wartet auf konkrete Ergebnisse, um dann entsprechend reagieren zu können. Zoe Tassovali, Nachrichtenredaktion.
2: Bei den Sprengvorrichtungen am Umspannwerk in Südbrandenburg handelt es sich nach Angaben des Netzbetreibers um eine Art Silvesterrakete. Nach bisherigen Erkenntnissen erfolgte die versuchte Sachbeschädigung durch selbstgebaute Flugkörper, die handelsüblichen Silvesterraketen ähneln, teilte der Übertragungsnetzbetreiber 50 Hertz mit. Vor Ort wurden weitere noch nicht gestartete Flugkörper gefunden. Entschärfer sind noch immer am Umspannwerk. Fast jeder dritte Mieter in Deutschland macht sich Sorgen, seine Miete künftig nicht mehr bezahlen zu können. Das zeigt eine Studie im Auftrag des Deutschen Mieterbunds. Die Mietenkrise habe sich verfestigt, erklärte Verbandschefin Weber-Moritz.
4: Jeder Zweite fürchtet, wenn er künftig umziehen muss, findet er keine bezahlbare neue Wohnung mehr. Die Wohnkosten sind im vergangenen Jahr bei jedem Zweiten gestiegen. Dabei gilt in Gegenden, in denen der Wohnungsmarkt besonders angespannt ist, die Mietpreisbremse. Die will die Regierung auch nochmal verschärfen. Doch laut Mieterbund trauen sich viele gar nicht, ihr Recht einzufordern, aus Angst gekündigt zu werden. Thomas Bremser, Nachrichtenredaktion.
2: Das IFO-Institut erwartet vorübergehend weniger Preisdruck in Deutschland, sieht aber keine nachhaltige Entspannung bei der Inflation. Im August planten nach Angaben des Münchner Wirtschaftsforschungsinstituts zwar etwas weniger Firmen, ihre Preise zu erhöhen. Insgesamt dürfte die Teuerung in den kommenden Monaten aber hoch bleiben. Dieses Jahr werde die Inflationsrate voraussichtlich bei 2,8% liegen und im nächsten Jahr auf 3% steigen.
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6: Autofahrer aufgepasst auf der B41 zwischen der Einmündung Ida-Oberstein-Gewerbegebiet und der Kreuzung Ida-Oberstein müsst ihr mit einer guten Viertelstunde Verzögerung rechnen. Hier staut es sich aktuell. Außerdem ist uns auf der L400 bei der Auffahrt auf die B41 nach Bad Kreuznach ein Unfall mit mehreren beteiligten Fahrzeugen gemeldet worden. Also haltet am besten auch hier die Augen offen. Wenn ihr unterwegs seid, dann solltet ihr nicht zu schnell fahren. In Alzey am Theodor-Heuss-Ring und auch in Bingen auf der Landstraße 414 wird aktuell geblitzt. Wenn ihr unterwegs seid und noch mehr Blitzer, Staus oder Gefahrenstellen entdeckt, meldet sie uns gern unter der 0671 920 88 88 0. Allen unterwegs eine gute und vor allem eine sichere Fahrt.
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6: Ein angenehmer Start in den September, zumindest was das Wetter angeht. Sehr sonnig, immer mal wieder ein paar Wolken am Himmel, so um die 25 Grad in der Spitze. 24 messen wir jetzt aktuell um kurz nach 5 in Bad Kreuznach an der Sternwarte, 23 in Burg Sponheim am Burgplatz und in Ida-Oberstein an den Edelsteinminen. In Leitzweiler zeigt das Thermometer aktuell 22 Grad. Die Temperaturen fallen in der kommenden Nacht auf bis zu 10 Grad. Morgen wird es dann genauso wie den Rest der Woche, ähnlich wie heute, warm um die 25 Grad, viel Sonne, aber immer mal wieder ein paar Wolken am Himmel.
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6: Ultravox mit Him haben wir jetzt bei uns im Programm. Vorher noch Loi mit ihrem aktuellen Hit Red Eyes. Gibt's jetzt hier bei eurer Antenne an diesem Dienstagnachmittag.
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1: Ich bin Paul Keim und einen schönen guten Tag. Die Polizei bittet die Bevölkerung um Mithilfe bei der Suche nach einer 17-Jährigen, die seit Anfang Juli aus einer Wohngruppe in Birkenfeld vermisst wird. Mia LV wird seit den Abendstunden des 9. Juli vermisst. Nach Angaben der Polizei ist die Jugendliche vermutlich selbstbestimmt unterwegs. Hinweise auf eine Straftat gebe es derzeit nicht. Die 17-Jährige stammt aus dem Landkreis Kaiserslautern. Möglicherweise hält sie sich inzwischen im Saarland bzw. im Großraum Saarbrücken auf. Mia ist etwa 1,70 Meter groß, wiegt ungefähr 45 Kilogramm und hat schwarze Haare mit roten Strähnen. Außerdem trägt sie nach Polizeiangaben regelmäßig auffälligen schwarzen Eyeliner und weite Kleidung. Die Polizei bittet Menschen, die die Jugendliche gesehen haben oder Angaben zu ihrem Aufenthaltsort machen können, sich bei den Dienststellen in Idar-Oberstein oder Birkenfeld zu melden. Die Bad Kreuznacherin Emily Victoria Eigelsbach hat sich als einzige deutsche Juniorin einen Platz im Hauptfeld der US Open in New York gesichert. Die 17-jährige Tennisspielerin reist heute gemeinsam mit Bundestrainerin Jasmin Wöhr in die USA, um sich auf das Turnier vorzubereiten. Die Juniorinnen beginnen am kommenden Sonntag. Die US Open sind für Eigelsbach der nächste internationale Höhepunkt nach ihrem starken Auftritt bei den Wimbledon Junior Championships, bei denen sie das vierte Finale erreicht hatte. Direkt im Anschluss an das US-Turnier wartet bereits die Junioren-Europameisterschaft in Österreich. Die Bad Kreuznacherin ist für die deutsche Nationalmannschaft nominiert und aktuell an Position 1 gesetzt. Damit geht sie als höchstgesetzte Spielerin und als eine der Titelanwärterinnen in das Turnier. Zuvor will sie ihre erfolgreiche Tennissaison mit einem starken Auftritt in New York krönen. Der Abfallwirtschaftsbetrieb, kurz AWB, des Kreises Birkenfeld hat sein neues Verwaltungsgebäude im Abfallwirtschaftszentrum Reibertsbach eingeweiht. Das neue Gebäude hat eine Nutzfläche von rund 430 Quadratmetern und wurde innerhalb von 18 Monaten fertiggestellt. Es verfügt unter anderem über moderne Sanitäranlagen sowie eine Wärmepumpe, eine Photovoltaikanlage und einen Stromspeicher. Zuvor hatte der AWB rund 30 Jahre lang ein Gebäude in Containerbauweise genutzt. Das neue Verwaltungsgebäude soll außerdem Teil eines außerschulischen Lernorts werden. Geplant sind unter anderem ein Lehrpfad, ein Abfalltrennspiel und ein Quiz. Damit sollen Kinder und Jugendliche mehr über Abfallvermeidung, Recycling und den Umgang mit Rohstoffen lernen. Als nächstes Projekt kündigte der AWB die neue

0: Gestaltung des Wertstoffhofs im Abfallwirtschaftszentrum an. Im Idar-Oberstanner Stadtteil Götschied beginnen ab morgen die Ausbauarbeiten in der Oldenburger Straße. Für die Arbeiten wird die Anliegerstraße für den Verkehr gesperrt. Zunächst verlegen die Stadtwerke eine neue Wasserleitung. Diese Arbeiten sollen je nach Wetter bis zur Winterpause abgeschlossen sein. Danach folgen Arbeiten an der Abwasserleitung und der Straße. Die Stadt erneuert außerdem Fahrbahnen, Gehwege und Beleuchtung. Auch die Fußverbindung zur Idarer Straße wird saniert. Zudem erneuern die Stadtwerke Kanal- und Wasserleitungen sowie Hausanschlüsse. Die gesamte Baumaßnahme soll im August 2027 abgeschlossen sein.
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3: Blitzer ist uns gemeldet worden auf der Landstraße 414 in Bingen. Wenn ihr unterwegs seid und noch mehr Blitzer, Staus oder Gefahrenstellen entdeckt, meldet sie uns gern unter der 0671 920 88 88 0. Ruft an, schickt uns eine WhatsApp oder eine WhatsApp-Sprachnachricht. Die Nummer ist dieselbe.
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3: Die Nächte werden wieder kühler. Wir kratzen an der einstelligen Temperaturmarke jetzt in der kommenden Nacht. Morgen und die nächsten Tage wird es dann ähnlich wie heute. Also Temperaturen in der Spitze so um die 25 Grad Marke. Viel Sonne, aber auch ein paar Wolken am Himmel. Wir schauen auch auf die aktuellen Werte. Jetzt um kurz nach 5:30 in Bad Kreuznach am Stadthaus. 24 Grad, genauso auch in Idar-Oberstein an der Klotzberg-Kaserne. Ticken kühler ist in Raumbach am Naturlehrpfad und in Breitental an der Jammereiche. Hier messen wir aktuell je 23 Grad.
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3: Wir wollen gleich einer schlauen Frage von einem von euch nachgehen, denn Lydia aus Kreuznach hat sich bei uns gemeldet und wollte wissen, warum die Sonne immer gelb erscheint. Also, wenn wir an die Sonne denken und das versuchen mit einer Farbe zu assoziieren, dann werden die meisten sicherlich an die Farbe gelb denken. Dabei ist die Sonne ja eigentlich gar nicht gelb. Die Antwort, warum das so ist, die gibt's jetzt gleich nach ein bisschen Musik hier auf eurer Antenne.
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0: Musik hier auf eurer Antenne. Ich bin Max Wischermann und wir gehen einer schlauen Frage nach. Unsere heutige schlaue Frage kommt von Lydia aus Bad Kreuznach und die beginnen wir mal so. Wir stellen uns jetzt mal alle ganz kurz vor, wir haben so ein klassisches Federmäppchen vor uns liegen. Und da sind natürlich ganz, ganz viele bunte Stifte drin. Vielleicht ein Kugelschreiber, eben aber auch ein Bleistift und Buntstifte. Und wenn wir diese Buntstifte jetzt mal alle vor uns rein, dann haben wir die ganz unterschiedlichsten Farben. Alle Farben des Regenbogens sind da vor uns aufgereiht. Und wenn ich jetzt sage, jeder zückt mal einen Stift und malt die Sonne. Ja, welchen Stift nehmen wir? Na ganz klar, wir alle nehmen den gelben Buntstift, denn die Sonne ist für uns gelb oder die Sonne erscheint uns zumindest gelb. Aber warum ist das so? Die Sonne ist ja eigentlich nicht knallgelb. Die Antwort auf diese schlaue Frage, die hat Thorsten Subert für uns.
1: Hä? Ich hab gar nichts verstanden.
2: Die Sonne erscheint uns zwar oft gelb und wenn wir Kinder bitten, eine Sonne zu malen, dann wird die auch immer gelb gemalt. Aber eigentlich ist die Sonne gar nicht gelb. Sie ist sowas von weiß. Tatsächlich ist die Sonne die Definition von weiß. Denn die verschiedenen Farben des Sonnenlichts, also Rot, Gelb, Grün, Blau, Lila, all diese ganzen Farben, die im Regenbogen zu finden sind, kommen aus der Sonne mit dem Sonnenlicht. Sie werden vermischt und ergeben eben das perfekte Weiß. Das ist auch der Grund, warum die Wolken weiß sind oder warum Schnee weiß ist. Es ist eben das Sonnenlicht. Tatsächlich erscheint uns das Sonnenlicht allerdings nicht ganz weiß zu sein. Weil, wenn das Sonnenlicht durch die Luft kommt, ein Großteil des Lichtes auch abgelenkt wird. In der Luft gibt es kleine Moleküle und das Sonnenlicht, die Photonen des Sonnenlichts, die werden durch diese kleinen Teilchen in der Luft abgelenkt. Dadurch erscheint uns auch der Himmel blau. Denn je größer die Wellenlänge, desto eher wird es auch abgelenkt. Drumherum sehen wir also lauter blaues Licht. Das Sonnenlicht selbst ist aber nur ganz schwach verändert worden und erscheint uns weiterhin weiß, aber es ist viel zu hell, dass wir es uns ansehen können. Wenn die Sonne aber untergeht, das heißt, wenn sie sich dem Horizont nähert und eine deutlich längere Strecke durch die Atmosphäre zu uns zurücklegt, dann sehen wir sie langsam gelb werden. Warum? Weil wir sie ansehen können und weil jetzt so viel Blauanteil rausgenommen wurde, dass das Licht nicht mehr weiß, sondern gelb erscheint. Drumherum erscheint uns der Himmel aber auch schon längst nicht mehr blau, sondern er wird dann irgendwann rot.
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1: Ich bin Paul Keim und einen schönen guten Tag. 17-Jährige aus Birkenfeld wird vermisst. Außerdem in den lokalen Nachrichten um halb. Bad Kreuznacherin Emily Eigelsbach erreicht Hauptfeld der US Open. Kreis Birkenfeld weiht neues Gebäude des Abfallwirtschaftsbetriebs ein. Und Ida Oberstein sperrt Oldenburger Straße für Ausbauarbeiten.
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2: 54321, ich bin Dirk Zeitler. Die Bundesregierung macht offenbar Russland für den versuchten Drohnenanschlag am Flughafen Leipzig-Halle verantwortlich. Nach Informationen von Bild und Spiegel steckt aus ihrer Sicht ein russischer Geheimdienst dahinter. Außenminister Wadefuhl und Innenminister Dobrindt treten heute gemeinsam vor die Presse. In einem Umspannwerk nahe dem Kraftwerk Jenschwalde in Südbrandenburg hat es zwei Sabotageakte gegeben, aber ohne Stromausfall als Folge. In zwei Fällen sei es gelungen, leitfähiges Material in die Höchstspannungsleitung einzubringen, sagte Brandenburgs Innenminister Redmann.
3: Das angegriffene Braunkohlekraftwerk ist das größte in Brandenburg. Es versorgt viele Haushalte mit Strom und Fernwärme. Zu Ausfällen ist es diesmal aber nicht gekommen. Unbekannte haben das Umspannwerk am Morgen mit selbstgebastelten Raketen beschossen. Dort wird der Strom, der im Kraftwerk erzeugt wird, verteilt. Die Täter wollten offenbar die Stromversorgung kappen. Im Januar hatten sich linksextreme Täter zu einem ähnlichen Anschlag in Berlin bekannt. Rund 45.000 Haushalte waren tagelang ohne Strom. Thomas Bremser, Nachrichtenredaktion.
2: Post vom Finanzamt flattert ins Haus und viele Menschen verstehen nur Bahnhof, verlieren Geduld und Nerven. Das soll sich nun ändern. Bund und Länder haben nämlich ein Projekt gestartet, das Fachchinesisch in einfache, verständliche Sprache umwandelt.
4: Kein Fluchen mehr, kein Hä? Stattdessen klare Sätze, kurze Infos und ein freundlicher Ton. Klingt wie ein Traum. Wir sollen auf Anhieb verstehen, was das Finanzamt von uns will. Also nichts mehr mit gemäß, Paragraph, Absatz und so weiter. Die Verbesserungen mithilfe eines Sprachmodells sollen ab sofort bundesweit umgesetzt werden. Begründung, verständliche Sprache sei die Voraussetzung dafür, dass wir dem Staat vertrauen. Claudia Wächter, Nachrichtenredaktion.
2: Zum Sport. Antonio Rüdiger ist bei einem Neustart der deutschen Fußballnationalmannschaft nach dem WM-Debakel nicht mehr dabei. Der 33 Jahre alte Innenverteidiger erklärte gut zwei Monate nach dem frühen Turnier aus in den USA seinen Rücktritt aus der DFB-Auswahl. Für ihn sei der Zeitpunkt gekommen, seine Karriere in der Nationalmannschaft zu beenden und den Weg für die junge Generation freizumachen, schrieb Rüdiger in den sozialen Medien.
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6: Blitzer ist uns gemeldet worden in Bingen auf der Landstraße 414. Wenn ihr hier unterwegs seid, also am besten den Fuß vom Gas nehmen. Und wenn ihr unterwegs seid an diesem Dienstagabend und auch Blitzerstaus oder Gefahrenstellen entdeckt, meldet sie uns gern unter der 0671 920 88 88 und 0. Allen unterwegs eine gute und vor allem eine sichere Fahrt.
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6: Das Wetter heute heiter, immer mal wieder ein paar Wolken am Himmel. 24 Grad messen wir jetzt aktuell in Bad Kreuznach an der Theodorshalle. Also auch die Temperaturen stimmen allemal. Ebenfalls 24 Grad zeigt das Thermometer in Idar-Oberstein an der Christuskirche. In Schmissberg am Laufbrunnen in der Hauptstraße 23 Grad. Und 22 messen wir aktuell in Wald Algesheim an der Keltenhalle. Das Wetter heute war so ein kleiner Vorgeschmack auf das, was uns die kommende Woche erwartet oder jetzt die restliche Woche erwartet. Wir kriegen weiterhin weitestgehend heiteres Wetter, immer mal wieder ein paar Wolken und Temperaturen in der Spitze um die 25 Grad.
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6: Die Bundesgartenschau kommt 2029 zu uns in die Region nach Bingen. Und wir wollen genau über diese Buga auch gleich ein bisschen sprechen. Machen wir nach Roxette und den Auftakt macht Holly Humberstone To Love Somebody. So klingt eure Antenne an diesem Dienstagabend.
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0: Der Sound für den Feierabend kommt auf eure Antenne von Roxette. Die Bundesgartenschau kommt in 2 Jahren auch zu uns nach Bingen. Auf rund 70 Rheinkilometern findet ihr dann verschiedene Themenparks und ganz viele Gartenlandschaften. Paul Kalmund aus der Antenne-Redaktion hat weitere Infos dazu für uns.
1: Bis zur Eröffnung im April 2029 dauert es noch ein bisschen. Dennoch, die Planungen laufen. Geschäftsführer Sven Stiemack hat den aktuellen Stand.
2: Ja, die Frage ist, welchen Umsetzungsstand oder welchen Sachstand wir heute haben mit der Planung der Bundesgartenschau, ist eigentlich so, dass wir, man nennt das ja so die berühmten Leistungsphasen, 3 Entwurfsplanungen von allen Parks im Grunde genommen weitestgehend abgeschlossen haben. Das ist ein bisschen unterschiedlich, je nachdem, wie weit wir sie nutzen, bestehende Parks, hier zum Beispiel auf der Loreley, den Kultur- und Landschaftspark, da ist es noch nicht so ganz weit fortgeschritten, aber weil wir später auch anfangen zu bauen. Aber Lahnstein werden wir spätestens Anfang nächsten Jahres den ersten Spatenstich haben. Hier in St. Goa wird es noch Ende des Jahres sein und auch in Rüdesheim. Insofern funktioniert es jetzt eigentlich gemäß unserer Zeitplanung auch entsprechend der Bauaktivitäten im Park. Aber wir sehen natürlich insgesamt B9, B42 Bahnstrecken, die Generalsanierung, die finden ja statt. Und das ist natürlich ein ganz wichtiges für die Gesamtentwicklung im Tal. Wie gesagt, erste Spatenstiche in diesem Jahr, Burg Rheinfels, hoffen wir für den Bergfried. Ende November, Anfang Dezember ist es geplant. Und in Rüdesheim wird es auch sicherlich in diesem Jahr noch stattfinden können. Aber so wird es dann kontinuierlich weitergehen in den kommenden Jahren bis 2027.
1: Also jeder Park bzw. Ort ist unterschiedlich in Sachen Planung oder Umsetzung. Dennoch wollten wir wissen, welche der Parks aktuell am wenigsten fortgeschritten und welche noch die meisten Herausforderungen bereiten.
2: Am Ende sind es natürlich insgesamt 8 Parks, die wir entwickeln, 5 davon eintrittspflichtig. Rüdesheim ist sehr weit, da sind wir eigentlich so konkret auch schon in den Bauanträgen, Ausschreibung für die Bauaktivitäten. Das gleiche aber auch in Lahnstein, entsprechend in der Gesamtentwicklung. Wie gesagt, Rheinfels hier auch die Spatenstiche und dann kommen die anderen Parks entsprechend der Planung hinzu. Wichtig ist vielleicht auch nochmal zu betonen, dass wir natürlich auch eigentlich so spät wie möglich anfangen, weil wir auf diesem Meilenstein 2019, der April 2029, fertig sein müssen. Das ist wichtig, darin entsprechend natürlich mitzunehmen. Welche sind noch die besonderen Herausforderungen? Wir haben natürlich das Thema Klima, gerade in diesem Jahr, Wasser, Wasserversorgung ist natürlich ein Thema, mit dem wir uns permanent eigentlich beschäftigen. Das ist die Wasserversorgung, das ist die Hitze, natürlich mit dem Thema Beschattung in den Flächen. Die Themen nehmen wir insgesamt eigentlich mit, würde ich hier gerne einfach mal erwähnen, dass sie auch bedacht werden, auch wenn es heute nicht ganz so heiß ist wie in den letzten Wochen.
0: Sagt Geschäftsführer Sven Stiemack. Alle Infos könnt ihr auch nochmal nachlesen auf rheinnahedirekt.de. Da findet ihr dann auch Fotos vom Orchester und der Veranstaltung am vergangenen Wochenende. Hier bei uns geht's jetzt weiter mit Musik und die kommt von den Backstreet Boys. Schönen Feierabend.

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1: Ich bin Paul Keim und einen schönen guten Tag. Die Polizei bittet die Bevölkerung um Mithilfe bei der Suche nach einer 17-Jährigen, die seit Anfang Juli aus einer Wohngruppe in Birkenfeld vermisst wird. Mia LV wird seit den Abendstunden des 9. Juli vermisst. Nach Angaben der Polizei ist die Jugendliche vermutlich selbstbestimmt unterwegs. Hinweise auf eine Straftat gebe es derzeit nicht. Die 17-Jährige stammt aus dem Landkreis Kaiserslautern. Möglicherweise hält sie sich inzwischen im Saarland bzw. im Großraum Saarbrücken auf. Mia ist etwa 1,70 Meter groß, wiegt ungefähr 45 Kilogramm und hat schwarze Haare mit roten Strähnen. Außerdem trägt sie nach Polizeiangaben regelmäßig auffälligen schwarzen Eyeliner und weite Kleidung. Die Polizei bittet Menschen, die die Jugendliche gesehen haben oder Angaben zu ihrem Aufenthaltsort machen können, sich bei den Dienststellen in Idar-Oberstein oder Birkenfeld zu melden. Die Bad Kreuznacherin Emily Victoria Eigelsbach hat sich als einzige deutsche Juniorin einen Platz im Hauptfeld der US Open in New York gesichert. Die 17-jährige Tennisspielerin reist heute gemeinsam mit Bundestrainerin Jasmin Wöhr in die USA, um sich auf das Turnier vorzubereiten. Die Juniorinnen beginnen am kommenden Sonntag. Die US Open sind für Eigelsbach der nächste internationale Höhepunkt nach ihrem starken Auftritt bei den Wimbledon Junior Championships, bei denen sie das Viertelfinale erreicht hatte. Direkt im Anschluss an das US-Turnier wartet bereits die Junioren-Europameisterschaft in Österreich. Die Bad Kreuznacherin ist für die deutsche Nationalmannschaft nominiert und aktuell an Position 1 gesetzt. Damit geht sie als höchstgesetzte Spielerin und als eine der Titelanwärterinnen in das Turnier. Zuvor will sie ihre erfolgreiche Tennissaison mit einem starken Auftritt in New York krönen. Der Abfallwirtschaftsbetrieb, kurz AWB, des Kreises Birkenfeld hat sein neues Verwaltungsgebäude im Abfallwirtschaftszentrum Reibertsbach eingeweiht. Das neue Gebäude hat eine Nutzfläche von rund 430 Quadratmetern und wurde innerhalb von 18 Monaten fertiggestellt. Es verfügt unter anderem über moderne Sanitäranlagen sowie eine Wärmepumpe, eine Photovoltaikanlage und einen Stromspeicher. Zuvor hatte der AWB rund 30 Jahre lang ein Gebäude in Containerbauweise genutzt. Das neue Verwaltungsgebäude soll außerdem Teil eines außerschulischen Lernorts werden. Geplant sind unter anderem ein Lehrpfad, ein Abfalltrennspiel und ein Quiz. Damit sollen Kinder und Jugendliche mehr über Abfallvermeidung, Recycling und den Umgang mit Rohstoffen lernen. Als nächstes Projekt kündigte der AWB die Neugestaltung des Wertstoffhofs im Abfallwirtschaftszentrum an. Im Idar-Obersteiner Stadtteil Götschied beginnen ab morgen die Ausbauarbeiten in der Oldenburger Straße. Für die Arbeiten wird die Anliegerstraße für den Verkehr gesperrt. Zunächst verlegen die Stadtwerke eine neue Wasserleitung. Diese Arbeiten sollen je nach Wetter bis zur Winterpause abgeschlossen sein. Danach folgen Arbeiten an der Abwasserleitung und der Straße. Die Stadt erneuert außerdem Fahrbahnen, Gehwege und Beleuchtung. Auch die Fußverbindung zur Idarer Straße wird saniert. Zudem erneuern die Stadtwerke

0: Kanal und Wasserleitungen sowie Hausanschlüsse. Die gesamte Baumaßnahme soll im August 2027 abgeschlossen sein.
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3: Auch Tag 2 der Börsenwoche war kein guter. Zum Xetra-Schluss war der DAX um deutliche 1,1% auf 25.970 Punkte unter die 26.000 Punkte-Marke gefallen. Steigende Ölpreise und eine allenthalben wieder anziehende Inflation nach der Rekordjagd der vergangenen Woche sind die Börsianer erst einmal wieder skeptisch geworden. Tief im roten Bereich notierten SAP, Rheinmetall und Siemens. Gegen den Trend konnten sich jedoch noch die Rückversicherungswerte sowie Merck und Quirgen verbessern. Der Euro zeigte sich am Abend mit einem $1,15,90 relativ unbewegt. Aus Frankfurt, Klaus Bente.
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4: Unsere Antenne Verkehrshotline, die erreicht ihr unter der 0671 920 88 88 0. Hier habt ihr uns auch fleißig einen Blitzer gemeldet. Und zwar in Weinheim in der Hauptstraße wird aktuell geblitzt, wenn ihr hier unterwegs seid. Also am besten den Fuß vom Gas nehmen. Und wenn ihr unterwegs seid und auch was melden wollt, ruft gerne an oder schickt uns eine WhatsApp direkt ins Studio.
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4: Wir schauen auf die aktuellen Temperaturen. Um kurz nach 6:30 messen wir 24 Grad in Bad Kreuznach am Schlosspark, 23 in Gensingen am Pierre-de-Bresse-Platz und in Niederoberstein an der Felsenkirche. In Brücken am Festplatz zeigt das Thermometer aktuell 22 Grad. Das Wetter jetzt in der kommenden Nacht wird deutlich kühler. Es bleibt zwar trocken, die Temperaturen fallen aber auf 10 oder sogar 9 Grad. Morgen und dann die nächsten Tage ähnlich wie heute, weitestgehend heiter, ein paar Wolken am Himmel und Temperaturen so um die 25 Grad in der Spitze.
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4: Wir feiern den Feierabend mit ordentlich guter Musik. Old City und Carly Rae Jepsen mit Good Time. Vorher noch Sophie and the Giants. Shut up and dance. Das ist doch mal die richtige Hymne für den Feierabend an diesem Dienstagabend.
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1: Ich bin Paul Keim und einen schönen guten Tag. 17-Jährige aus Birkenfeld wird vermisst. Außerdem in den lokalen Nachrichten um halb. Bad Kreuznacherin Emily Eigelsbach erreicht Hauptfeld der US Open. Kreis Birkenfeld weiht neues Gebäude des Abfallwirtschaftsbetriebs ein. Und Ida Oberstein sperrt Oldenburger Straße für Ausbauarbeiten.
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2: Ich bin Dirk Zeitler. Hinter dem misslungenen Drohnenanschlag am Flughafen Leipzig-Halle steckt nach Einschätzung der Bundesregierung Russland. Innenminister Dobrindt sagte, darauf weisen die Ermittlungen der Polizei und Erkenntnisse der Nachrichtendienste hin.
3: Es wurden Tatmittel wie die Drohnenkonfiguration, diverse Bauteile, Sprengstoff und Zündtechnik verwendet, die aus anderen hybriden Operationen Russlands und dessen Krieg gegen die Ukraine uns bekannt ist.
2: Leipzig sei kein Einzelfall, sagte Dobrindt weiter. Als Konsequenz wird das russische Generalkonsulat in Bonn zum 18. September geschlossen. Das kündigte Außenminister Wadefuhl an. In einem Umspannwerk nahe dem Kraftwerk Jenschwalde in Südbrandenburg hat es zwei Sabotageakte gegeben, aber ohne Folgen für die Stromversorgung. In zwei Fällen sei es gelungen, leitfähiges Material in die Höchstspannungsleitung einzubringen, sagte Brandenburgs Innenminister Rethmann. In einigen weiteren Fällen sei das glücklicherweise nicht gelungen. Die Täter sind bisher unbekannt. Post vom Finanzamt flattert ins Haus und viele Menschen verstehen nur Bahnhof. Das soll sich nun ändern. Bund und Länder haben nämlich ein Projekt gestartet, das Fachchinesisch in einfache, verständliche Sprache umwandelt.
4: Kein Fluchen mehr, kein Hä? Stattdessen klare Sätze, kurze Infos und ein freundlicher Ton klingt wie ein Traum. Wir sollen auf Anhieb verstehen, was das Finanzamt von uns will. Also nichts mehr mit gemäß, Paragraph, Absatz und so weiter. Die Verbesserungen mithilfe eines Sprachmodells sollen ab sofort bundesweit umgesetzt werden. Begründung, verständliche Sprache sei die Voraussetzung dafür, dass wir dem Staat vertrauen. Claudia Wächter, Nachrichtenredaktion.
2: Zum Sport. Antonio Rüdiger ist beim Neustart der deutschen Fußballnationalmannschaft nach dem WM-Debakel nicht mehr dabei. Der 33 Jahre alte Innenverteidiger erklärte gut 2 Monate nach dem frühen Turnier aus in den USA seinen Rücktritt aus der DFB-Auswahl. Für ihn sei der Zeitpunkt gekommen, seine Karriere in der Nationalmannschaft zu beenden und den Weg für die junge Generation freizumachen, schrieb Rüdiger in den sozialen Medien.
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0: Musik hier auf eurer Antenne. Ich bin Max Wischermann.
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1: Ich bin Paul Keim und einen schönen guten Tag. Die Polizei bittet die Bevölkerung um Mithilfe bei der Suche nach einer 17-Jährigen, die seit Anfang Juli aus einer Wohngruppe in Birkenfeld vermisst wird. Mia LV wird seit den Abendstunden des 9. Juli vermisst. Nach Angaben der Polizei ist die Jugendliche vermutlich selbstbestimmt unterwegs. Hinweise auf eine Straftat gebe es derzeit

0: können sich bei den Dienststellen in Idar-Oberstein oder Birkenfeld zu melden. Die Bad Kreuznacherin Emily Victoria Eigelsbach hat sich als einzige deutsche Juniorin einen Platz im Hauptfeld der US Open in New York gesichert. Die 17-jährige Tennisspielerin reist heute gemeinsam mit Bundestrainerin Jasmin Wöhr in die USA, um sich auf das Turnier vorzubereiten. Die Juniorinnen beginnen am kommenden Sonntag. Die US Open sind für Eigelsbach der nächste internationale Höhepunkt nach ihrem starken Auftritt bei den Wimbledon Junior Championships, bei denen sie das vierte Finale erreicht hatte. Direkt im Anschluss an das US-Turnier wartet bereits die Junioren-Europameisterschaft in Österreich. Die Bad Kreuznacherin ist für die deutsche Nationalmannschaft nominiert und aktuell an Position 1 gesetzt. Damit geht sie als höchstgesetzte Spielerin und als eine der Titelanwärterinnen in das Turnier. Zuvor will sie ihre erfolgreiche Tennissaison mit einem starken Auftritt in New York krönen. Der Abfallwirtschaftsbetrieb, kurz AWB, des Kreises Birkenfeld hat sein neues Verwaltungsgebäude im Abfallwirtschaftszentrum Reibertsbach eingeweiht. Das neue Gebäude hat eine Nutzfläche von rund 430 Quadratmetern und wurde innerhalb von 18 Monaten fertiggestellt. Es verfügt unter anderem über moderne Sanitäranlagen sowie eine Wärmepumpe, eine Photovoltaikanlage und einen Stromspeicher. Zuvor hatte der AWB rund 30 Jahre lang ein Gebäude in Containerbauweise genutzt. Das neue Verwaltungsgebäude soll außerdem Teil eines außerschulischen Lernorts werden. Geplant sind unter anderem ein Lehrpfad, ein Abfalltrennspiel und ein Quiz. Damit sollen Kinder und Jugendliche mehr über Abfallvermeidung, Recycling und den Umgang mit Rohstoffen lernen. Als nächstes Projekt kündigte der AWB die Neugestaltung des Wertstoffhofs im Abfallwirtschaftszentrum an. Im Idar-Obersteiner Stadtteil Götschied beginnen ab morgen die Ausbauarbeiten in der Oldenburger Straße. Für die Arbeiten wird die Anliegerstraße für den Verkehr gesperrt. Zunächst verlegen die Stadtwerke eine neue Wasserleitung. Diese Arbeiten sollen je nach Wetter bis zur Winterpause abgeschlossen sein. Danach folgen Arbeiten an der Abwasserleitung und der Straße. Die Stadt erneuert außerdem Fahrbahnen, Gehwege und Beleuchtung. Auch die Fußverbindung zur Idarer Straße wird saniert. Zudem erneuern die Stadtwerke Kanal- und Wasserleitungen sowie Hausanschlüsse. Die gesamte Baumaßnahme soll im August 2027 abgeschlossen sein.
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1: Ich bin Dirk Zeitler. Deutschland reagierte auf den versuchten Drohnenanschlag am Flughafen Leipzig-Halle. Laut der Bundesregierung steckt Russland dahinter. Außenminister Wadephul kündigte deshalb mehrere Maßnahmen an, darunter die Schließung des russischen Generalkonsulats in Bonn.
2: Auch das russische Haus in Berlin muss sich auf Konsequenzen einstellen. Deutschland kündigt den Vertrag mit dem Kulturinstitut. Außerdem sollen russische Staatsbürger bei der Einreise ab sofort strenger kontrolliert werden. Innenminister Dobrindt sagte, die Technik an der Drohne in Leipzig passe zu anderen russischen Aktionen und sei professionell eingesetzt worden. Für die eigentliche Tat soll Moskau allerdings sogenannte Wegwerfagenten angeheuert haben, also Helfer, die für wenig Geld einzelne Aufträge übernehmen. Zoe Tassovali, Nachrichtenredaktion.
1: In einem Umspannwerk nahe dem Kraftwerk Jenschwalde in Brandenburg hat es zwei Sabotageakte gegeben, aber ohne Folgen für die Stromversorgung. In zwei Fällen sei es gelungen, leitfähiges Material in die Höchstspannungsleitung einzubringen, sagte Brandenburgs Innenminister Rethmann. In einigen weiteren Fällen sei das glücklicherweise nicht gelungen. Die Täter sind bisher unbekannt. Ob der Weg zur Arbeit oder zum Einkaufen in die Stadt, viele Menschen sind im Alltag auf Bus und Bahn angewiesen. Die Denkfabrik Agora Verkehrswende sieht 21 Millionen Menschen in Deutschland und damit rund ein Viertel der Bevölkerung schlecht oder gar nicht vom öffentlichen Nahverkehr versorgt.
3: Schlechte Karten haben alle, die auf dem Land wohnen, egal ob nun in Schleswig-Holstein oder Bayern. Wochentags gibt's da nämlich keinen Bus, der alle 30 Minuten fährt und doch keine Haltestelle, die in der Nähe der Wohnung liegt. Für rund 30 Millionen sieht's aber gut aus in Sachen Bus und Bahn. In Frankfurt zum Beispiel oder den Ballungszentren in NRW. Dennoch laut einer TÜV-Studie bleibt das eigene Auto für die allermeisten die erste Wahl. Claudia Wächter, Nachrichtenredaktion.
1: Zum Sport. Antonio Rüdiger ist beim Neustart der deutschen Fußballnationalmannschaft nach dem WM-Debakel nicht mehr dabei. Der 33 Jahre alte Innenverteidiger erklärte gut zwei Monate nach dem frühen Turnier aus in den USA seinen Rücktritt aus der DFB-Auswahl. Für ihn sei der Zeitpunkt gekommen, seine Karriere in der Nationalmannschaft zu beenden, schrieb Rüdiger in den sozialen Medien.
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1: Ich bin Dirk Zeitler. Hinter dem misslungenen Drohnenanschlag am Flughafen Leipzig-Halle steckt nach Einschätzung der Bundesregierung Russland. Innenminister Dobrindt sagte, darauf weisen die Ermittlungen der Polizei und Erkenntnisse der Nachrichtendienste hin.
2: Es wurden Tatmittel wie die Drohnenkonfiguration, diverse Bauteile, Sprengstoff und Zündtechnik verwendet, die aus anderen hybriden Operationen Russlands und dessen Krieg gegen die Ukraine uns bekannt ist.
1: Leipzig sei kein Einzelfall, sagte Dobrindt weiter. Als Konsequenz wird unter anderem das russische Generalkonsulat in Bonn zum 18. September geschlossen. Das teilte Außenminister Wadefuhl mit. In einem Umspannwerk nahe dem Kraftwerk Jentschwalde in Südbrandenburg hat es zwei Sabotageakte gegeben, aber ohne Folgen für die Stromversorgung. In zwei Fällen sei es gelungen, leitfähiges Material in die Höchstspannungsleitung einzubringen, sagte Brandenburgs Innenminister Rethmann. In einigen weiteren Fällen sei das glücklicherweise nicht gelungen. Die Täter sind bisher unbekannt. Fast jeder dritte Mieter in Deutschland macht sich Sorgen, seine Miete künftig nicht mehr bezahlen zu können. Das zeigt eine Forsa-Studie im Auftrag des Deutschen Mieterbunds. Die Mietkrise habe sich verfestigt, erklärte Verbandschefin Weber Moritz.
3: Jeder Zweite fürchtet, wenn er künftig umziehen muss, findet er keine bezahlbare neue Wohnung mehr. Die Wohnkosten sind im vergangenen Jahr bei jedem Zweiten gestiegen. Dabei gilt in Gegenden, in denen der Wohnungsmarkt besonders angespannt ist, die Mietpreisbremse. Die will die Regierung auch nochmal verschärfen. Doch laut Mieterbund trauen sich viele gar nicht, ihr Recht einzufordern, aus Angst gekündigt zu werden. Es brauche für eine bestimmte Zeit einen bundesweiten Mietenstopp und Bußgelder für Vermieter, die Wuchermieten verlangen. Thomas Bremser, Nachrichtenredaktion.
1: Das US-Militär hat nach eigenen Angaben neue Angriffe gegen den Iran gestartet. Diese richten sich gegen Ziele der iranischen Revolutionsgarden im Land, teilte das für die Region zuständige US-Militärkommando mit. Die Angriffe seien eine Reaktion auf die jüngsten Angriffsversuche der Revolutionsgarden gegen die Handelsschifffahrt in der Straße von Hormuz und gegen in der Region stationierte US-Soldaten.
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1: Ich bin Ursula Winkler. Deutschland bekommt nach dem versuchten Drohnenanschlag in Leipzig Rückendeckung von NATO und EU. NATO-Chef Rutte sagt, die Beweise gegen Russland seien eindeutig. Auch EU-Kommissionspräsidentin von der Leyen sichert Unterstützung zu.
2: Beide machen klar, Moskau soll mit solchen Aktionen weder Deutschland einschüchtern, noch die Hilfe für die Ukraine schwächen. Rutte hat darüber bereits mit Bundeskanzler Merz gesprochen. Als nächstes berät er auch mit Kommissionspräsidentin von der Leyen. Dann geht es darum, wie Europa weiter reagieren kann. Auch die EU-Außenminister wollen über den Fall und mögliche Sanktionen sprechen. Moskau kündigte dagegen eine Reaktion auf die deutschen Maßnahmen an. Was genau das heißt, lässt das Außenministerium offen. Dirk Zeitler, Berlin.
1: Fast jeder dritte Mieter in Deutschland macht sich Sorgen, seine Miete künftig nicht mehr bezahlen zu können. Das zeigt eine Forsa-Studie im Auftrag des Deutschen Mieterbunds. Die Mietenkrise habe sich verfestigt, hieß es von dem Verband. Viele Mieter lebten in Angst vor Wohnungsverlust. Der aktuelle Mietenreport zeigt auch, dass jeder zweite befürchtet, in dem Fall keine bezahlbare Ersatzwohnung zu finden. Laut Mieterbund fehlen in Deutschland aktuell rund 1,4 Millionen Wohnungen. Viele Menschen sind im Alltag auf Bus und Bahn angewiesen, aber rund 21 Millionen Menschen in Deutschland und damit rund ein Viertel der Bevölkerung sind schlecht oder gar nicht vom öffentlichen Nahverkehr versorgt. Das geht aus Daten der Denkfabrik Agora Verkehrswende hervor.
3: Schlechte Karten haben alle, die auf dem Land wohnen, egal ob nun in Schleswig-Holstein oder Bayern. Wochentags gibt's da nämlich keinen Bus, der alle 30 Minuten fährt und doch keine Haltestelle, die in der Nähe der Wohnung liegt. Für rund 30 Millionen sieht's aber gut aus in Sachen Bus und Bahn. In Frankfurt zum Beispiel oder den Ballungszentren in NRW. Dennoch laut einer TÜV-Studie bleibt das eigene Auto für die allermeisten die erste Wahl. Claudia Wächter, Nachrichtenredaktion.
1: Hausaufgaben, Referate oder zum Lernen. Ältere Schüler nutzen fast ohne Ausnahme künstliche Intelligenz. Das zeigt eine Civi-Umfrage für Vodafone. Viele von ihnen greifen sogar täglich oder mehrmals pro Woche auf die KI zurück. Nur 2% der Befragten nutzen ChatGPT und Co. demnach nie bei der Recherche und nur 4% verzichten auf KI bei den Hausaufgaben.
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1: Ich bin Ursula Winkler. Deutschland reagiert auf den versuchten Drohnenanschlag am Flughafen Leipzig-Halle. Laut der Bundesregierung steckt Russland dahinter. Außenminister Wadefuhl kündigt deshalb mehrere Maßnahmen an, darunter die Schließung des russischen Generalkonsulats in Bonn.
2: Auch das russische Haus in Berlin muss sich auf Konsequenzen einstellen. Deutschland kündigt den Vertrag mit dem Kulturinstitut. Außerdem sollen russische Staatsbürger bei der Einreise ab sofort strenger kontrolliert werden. Innenminister Dobrindt sagte, die Technik an der Drohne in Leipzig passe zu anderen russischen Aktionen und sei professionell eingesetzt worden. Für die eigentliche Tat soll Moskau allerdings sogenannte Wegwerfagenten angeheuert haben, also Helfer, die für wenig Geld einzelne Aufträge übernehmen. Zoe Tassovali, Nachrichtenredaktion.
1: Der Iran droht nach den erneuten US-Angriffen auf sein Land mit Vergeltungsschlägen. Der Generalstab der iranischen Streitkräfte erklärte, dem Feind würden vernichtende Schläge versetzt. Je mehr Chaos die USA in der Region anrichteten, desto schwerere Verluste würden sie erleiden. Auch die iranischen Revolutionsgarden drohten den USA. Die USA hatten zuvor mitgeteilt, neue Angriffe gegen den Iran gestartet zu haben. Norwegen hat offiziell einen neuen König. Håkon der Achte hat im Parlament in Oslo seinen Eid auf die Verfassung abgelegt. Nach dem Tod seines Vaters Harald am Freitag war er sofort König geworden.
3: In einer offenen Limousine machte sich der König auf den Weg vom Schloss zum Parlament. Am Straßenrand hatten sich viele Menschen versammelt, die einen Blick auf ihren neuen Monarchen erhaschen wollten. Håkon kam in Begleitung seiner Mutter Königin Sonja, seines Sohns Prinz Sverre Magnus und seiner Tochter Kronprinzessin Ingrid Alexandra. Letztere stand während der kurzen Zeremonie an seiner Seite. Ein historischer Moment für Norwegen, bei dem eine fehlte, die neue Königin Mette Marit. Sie kämpft mit den Folgen einer Lungentransplantation. Julia Weschenbach, Skandinavien.
1: Sind die deutschen Politiker in Bund und Ländern mit Sprit oder Strom unterwegs? Die Deutsche Umwelthilfe hat die Dienstwagenflotten in den Ministerien geprüft mit einem eindeutigen Ergebnis. Nur 90 von 249 untersuchten Fahrzeuge sind demnach rein elektrisch angetrieben. Ihr Anteil ist damit im Vergleich zum Vorjahr sogar gesunken. Die Umwelthilfe nannte das ein desaströses Signal für die deutsche Klimapolitik.
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1: Ich bin Ursula Winkler. Der Kreml hat Deutschland einen Eskalationskurs vorgeworfen. Hintergrund sind angedrohte Sanktionen im Fall der nicht gezündeten Sprengstoffdrohne am Flughafen Leipzig-Halle. Zuvor hatten Innenminister Dobrindt und Außenminister Wadephul Russland für den Drohnenvorfall verantwortlich gemacht. Wadephul kündigte einige Strafmaßnahmen an.
2: Das russische Generalkonsulat in Bonn wird zum 18. September geschlossen. Der Vertrag über das russische Haus in Berlin wird gekündigt. Wir werden in der Europäischen Union neue Listungen von Personen aus Russland im Kontext hybrider Angriffe vorschlagen. Wir verschärfen die Einreisekontrollen für russische Staatsangehörige. Wir erhöhen den Druck auf die russische Schattenflotte.
1: Außenminister Wadephul. Das Bundeskabinett will heute die geplante Reform der Einkommensteuer auf den Weg bringen. Sie soll vor allem Familien mit Kindern und Menschen mit kleinen und mittleren Einkommen entlasten. Zur Gegenfinanzierung soll unter anderem die Reichensteuer früher greifen. Weiteres Thema im Kabinett ist der Entwurf eines neuen Kita-Gesetzes, das die Qualität von frühkindlicher Bildung stärken soll. Zentraler Punkt sind Sprachtests für alle Vierjährigen. Am Umspannwerk nahe dem Kraftwerk Jenschwalde in Brandenburg sind selbstgebaute Flugkörper gefunden worden. Brandenburgs Ministerpräsident Woidke spricht von einem Anschlagsversuch.
3: Einige dieser Flugkörper wurden offenbar schon abgeschossen. Die Polizei prüft, ob damit gezielt Leitungen am Umspannwerk getroffen werden sollten. Das Landeskriminalamt hat den Fall übernommen und sichert aktuell umfassend Spuren. Für die Menschen in der Region hatte das keine Folgen. Der Strom lief ganz normal weiter. Im Kraftwerk fiel allerdings ein Block technisch aus. Der Betreiber prüft jetzt, ob das mit dem Vorfall zusammenhängt. Wer dahinter steckt und welches Motiv es gibt, ist aktuell noch völlig offen. Zoe Tassovali, Nachrichtenredaktion.
1: Das Alkoholkonsumverbot an 4 weiteren Bahnhöfen ist ohne Auffälligkeiten in Kraft getreten. Das teilte die Deutsche Bahn mit. Es soll bis Mitte Oktober an allen Bahnhöfen bundesweit schrittweise eingeführt werden. Neu in Kraft ist es nun an den Hauptbahnhöfen Berlin, Kiel und Braunschweig und am Bahnhof Berlin-Gesundbrunnen. Zuvor galt es schon an mehr als 30 deutschen Bahnhöfen.
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1: Ich bin Ursula Winkler. Deutschland bekommt nach dem versuchten Drohnenanschlag in Leipzig Rückendeckung von NATO und EU. NATO-Chef Rutte sagt, die Beweise gegen Russland seien eindeutig. Auch EU-Kommissionspräsidentin von der Leyen sichert Unterstützung zu.
2: Beide machen klar, Moskau soll mit solchen Aktionen weder Deutschland einschüchtern, noch die Hilfe für die Ukraine schwächen. Rutte hat darüber bereits mit Bundeskanzler Merz gesprochen. Als nächstes berät er auch mit Kommissionspräsidentin von der Leyen. Dann geht es darum, wie Europa weiter reagieren kann. Auch die EU-Außenminister wollen über den Fall und mögliche Sanktionen sprechen. Moskau kündigte dagegen eine Reaktion auf die deutschen Maßnahmen an. Was genau das heißt, lässt das Außenministerium offen. Dr. Zeitler, Berlin.
1: Fast jeder dritte Mieter in Deutschland macht sich Sorgen, seine Miete künftig nicht mehr bezahlen zu können. Das zeigt eine Forsa-Studie im Auftrag des Deutschen Mieterbunds. Die Mietenkrise habe sich verfestigt, hieß es von dem Verband. Viele Mieter lebten in Angst vor Wohnungsverlust. Der aktuelle Mietenreport zeigt auch, dass jeder zweite befürchtet, in dem Fall keine bezahlbare Ersatzwohnung zu finden. Laut Mieterbund fehlen in Deutschland aktuell rund 1,4 Millionen Wohnungen. Die Bundesregierung will heute die Reform der Einkommensteuer auf den Weg bringen. Die Reform soll besonders Familien mit Kindern und Steuerpflichtige mit niedrigen und mittleren Einkommen entlasten.
3: Kern der Reform: ein höherer Grundfreibetrag, ab dem überhaupt erst Einkommensteuer gezahlt werden muss, ein später greifender Spitzensteuersatz und die Erhöhung des Kindergelds bis 2028 auf 272 Euro pro Monat und Kind. Die Entlastungen summieren sich dann auf 10 Milliarden Euro jährlich. Wie wird das Ganze bezahlt? Die Reichensteuer soll etwas früher greifen und es wird eine zweite Stufe, die sogenannte Superreichensteuer, eingeführt. Der Industrieverband sagt, dass Unternehmen durch diese Reform nicht entlastet, sondern zusätzlich belastet werden. Uli Reitinger, Berlin.
1: Mit der Ehrung des Hollywood-Stars George Clooney starten am Abend die Filmfestspiele Venedig. Clooney erhält den Goldenen Löwen für sein Lebenswerk. 21 Filme konkurrieren bei dem Festival um den Hauptpreis. Zu den angekündigten Stars gehört auch die Band Oasis. Über die britischen Musiker läuft eine Doku im Nebenprogramm. Außerdem werden unter anderem Robert Pattinson, Pamela Anderson und Orlando Bloom erwartet.
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1: Ich bin Ursula Winkler. Deutschland reagiert auf den versuchten Drohnenanschlag am Flughafen Leipzig-Halle. Laut der Bundesregierung steckt Russland dahinter. Außenminister Wadefuhl kündigt deshalb mehrere Maßnahmen an, darunter die Schließung des russischen Generalkonsulats in Bonn.
2: Auch das russische Haus in Berlin muss sich auf Konsequenzen einstellen. Deutschland kündigt den Vertrag mit dem Kulturinstitut. Außerdem sollen russische Staatsbürger bei der Einreise ab sofort strenger kontrolliert werden. Innenminister Dobrindt sagte, die Technik an der Drohne in Leipzig passe zu anderen russischen Aktionen und sei professionell eingesetzt worden. Für die eigentliche Tat soll Moskau allerdings sogenannte Wegwerfagenten angeheuert haben, also Helfer, die für wenig Geld einzelne Aufträge übernehmen. Zoe Tassovali, Nachrichtenredaktion.
1: Das Bundeskabinett will heute die geplante Reform der Einkommensteuer auf den Weg bringen. Sie soll vor allem Familien mit Kindern und Menschen mit kleinen und mittleren Einkommen entlasten. Zur Gegenfinanzierung soll unter anderem die Reichensteuer früher greifen. Weiteres Thema im Kabinett ist der Entwurf eines neuen Kita-Gesetzes, das die Qualität von frühkindlicher Bildung stärken soll. Zentraler Punkt sind Sprachtests für alle Vierjährigen. Viele Menschen sind im Alltag auf Bus und Bahn angewiesen, aber rund 21 Millionen Menschen in Deutschland und damit rund ein Viertel der Bevölkerung sind schlecht oder gar nicht vom öffentlichen Nahverkehr versorgt. Das geht aus Daten der Denkfabrik Agora Verkehrswende hervor.
3: Schlechte Karten haben alle, die auf dem Land wohnen, egal ob nun in Schleswig-Holstein oder Bayern. Wochentags gibt's da nämlich keinen Bus, der alle 30 Minuten fährt und doch keine Haltestelle, die in der Nähe der Wohnung liegt. Für rund 30 Millionen sieht's aber gut aus in Sachen Bus und Bahn. In Frankfurt zum Beispiel oder den Ballungszentren in NRW. Dennoch laut einer TÜV-Studie bleibt das eigene Auto für die allermeisten die erste Wahl. Claudia Wächter, Nachrichtenredaktion.
1: Hausaufgaben, Referate oder zum Lernen. Ältere Schüler nutzen fast ohne Ausnahme künstliche Intelligenz. Das zeigt eine Civi-Umfrage für Vodafone. Viele von ihnen greifen sogar täglich oder mehrmals pro Woche auf die KI zurück. Nur 2% der Befragten nutzen ChatGPT und Co. demnach nie bei der Recherche und nur 4% verzichten auf KI bei den Hausaufgaben.
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